0: In den ersten drei Wochen nach Inkrafttreten des neuen EU-Asylsystems hat es demnach 12 derartige Fälle gegeben. Die Asylreform sieht vor, dass Italien, Zypern, Spanien und Griechenland mehr Unterstützung anderer EU-Länder bekommen. Im Gegenzug müssen sie Asylbewerber zurücknehmen, die regelwidrig in andere Länder weitergezogen sind. Die US-Regierung will linksextremistischen Terrorismus im Ausland stärker bekämpfen. Das hat Außenminister Rubio bei einem Treffen von Vertretern aus über 60 Staaten gesagt. Als Beispiel nannte er den 5-tägigen Stromausfall in Berlin im Januar. Der Berliner Verfassungsschutz hatte die Täter dem gewaltorientierten anarchischen Spektrum zugeordnet. Rubio war bei der Konferenz in Washington für einen länderübergreifenden Informationsaustausch und bessere Koordination beim Vorgehen gegen Linksextremismus. Der Chef der Unionsfraktion Spahn wird kritisiert, weil er durch eine Leihmutterschaft in den USA Vater geworden ist. Aus den Reihen der CDU kommt deswegen sogar eine Rücktrittsforderung. Aus Berlin berichtet Maximilian Ulrich.
1: Bundeskanzler Merz, Vizekanzler Klingbeil, Justizministerin Hubig, sie alle gratulierten Jens Spahn und seinem Mann zur Vaterschaft. Es gab aber auch laute Kritik, denn Spahns Sohn wurde mit Hilfe einer Leihmutter in den USA geboren und Leihmutterschaft ist in Deutschland verboten. Spahns Partei, die CDU, bekannte sich auf dem Parteitag im Februar erneut zu dem Verbot. Darauf verwies auch nochmal eine Parteisprecherin ausdrücklich. Die Schatzmeisterin der Frauenunion, Marion Rosin, forderte sogar Spahns Rücktritt.
0: US-Präsident Trump wird wie erwartet am Sonntag beim Finale der Fußball-WM dabei sein. Das hat das Weiße Haus bestätigt. Aus dem ARD-WM-Team Hendrik Lückhoff.
2: Bislang war US-Präsident Trump bei keinem der absolvierten 102 WM-Spiele im Stadion vor Ort. Beim Finale zwischen Spanien und Argentinien wird das anders sein. Laut Weißem Haus wird Trump am Wochenende nach New York reisen, um an einem FIFA-Empfang im Trump Tower teilzunehmen. Auch ein Besuch des Endspiels sei fest eingeplant. Die FIFA hatte schon Ende Juni mitgeteilt, dass Trump zum Finale kommen würde, um dann auch den WM-Pokal zu überreichen. Spaniens König Felipe wird ebenfalls im Stadion sein und die Auswahl seines Landes unterstützen. Argentiniens Präsident Milei hat einen Besuch dagegen abgesagt.
0: Das Wetter in Deutschland. Heute Nacht vor allem im Süden teils noch kräftige Gewitter, örtlich Gefahr von Starkregen, Hagel und Sturmböen. Sonst trocken, Tiefstwerte 20 bis 13 Grad. Am Tag oft trocken, die Gefahr von schweren lokalen Unwettern mit Hagel bleibt aber in ganz Deutschland bestehen. Es wird schwül bei 22 bis knapp 30 Grad. Der Wind kann auffrischen. 2:03 Uhr.
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4: Eine Unwetterwarnung für Bayern. In Teilen des Bundeslandes kann es zu orkanartigen Böen mit Geschwindigkeiten um 110 km pro Stunde sowie heftigem Starkregen und Hagel mit Korngrößen um 3 cm kommen. Ebenso besteht Gefahr durch Blitzschlag, umstürzende Bäume sowie herabstürzende Dachziegel.
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0: Achtung! Autofahrer auf der B8 Nürnberg-Neumarkt zwischen Bayernstraße und Nürnberg-Münchner Straße kommt Ihnen ein Geisterfahrer entgegen. Fahren Sie in beiden Richtungen äußerst vorsichtig. Fahren Sie nicht nebeneinander und überholen Sie nicht.
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1: Achtung! Autofahrer auf der B8 Nürnberg-Neumark zwischen Bayernstraße und Nürnberg-Münchner Straße kommt Ihnen ein Geisterfahrer entgegen. Fahren Sie in beiden Richtungen äußerst vorsichtig. Fahren Sie nicht nebeneinander und überholen Sie nicht.
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1: Ugel zusammen.

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1: Entwarnung auf der B8 Münchener Straße Nürnberg-Neumarkt. Kein Falschfahrer mehr zwischen Ingolstädter Straße und der A73 Münchener Straße.
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1: Entwarnung auf der B8 Münchener Straße Nürnberg-Neumarkt. Kein Falschfahrer mehr zwischen Ingolstädter Straße und der A73 Münchener Straße. Eine Unwetterwarnung für Bayern. In Teilen des Bundeslandes kann es zu orkanartigen Böen mit Geschwindigkeiten um 110 km pro Stunde sowie heftigem Starkregen und Hagel mit Korngrößen um 3 cm kommen. Ebenso besteht Gefahr durch Blitzschlag, umstürzende Bäume sowie herabstürzende Dachziegel.
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1: Tame Impala und Jenny von Blackpink.

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2: Was haben Oasis, The Beach Boys und die Kelly Family gemeinsam? Alle sind Geschwisterbands. Auch Jakob und Matti Bruckner aus dem Chiemgau sind Brüder und auf der Bühne ein eingeschworenes Team. Ihr Vater, ein Musiklehrer, weckte ihr Interesse, Instrumente zu lernen. 2017 legten sie los mit folkiger Lagerfeuermusik und unter dem Familiennamen Bruckner.

0: Ich habe ja vorher als Jakob Bruckner Musik gemacht, aber da war der Matti auch schon immer der Gitarrist. Also wir hatten das erste Konzert zusammen und dann habe ich auch nie ohne ihn gespielt. Und dann war es irgendwie, haben wir dann glaube ich schon so an die 100 Konzerte runtergerissen gehabt und wir haben dann ganz oft auch nur zu zweit gespielt ohne Band. Und dann war auf der Bühne, habe ich immer gesagt, hey, ich bin Jakob Bruckner und das ist meine fantastische Band, mein Bruder Matti. Und es war irgendwie so lang, wir können einfach so sagen, hey, wir sind Bruckner. So.
1: Und Bruckner kommen an. 2 Jahre später spielen sie bereits beim Reeperbahn-Festival in Hamburg. Und eine große Plattenfirma klopft an. Im Sommer 2020 erscheint ihr erstes Album hier und landet prompt im oberen Drittel der Albumcharts. Und das mit einem völlig neuen, poppigen Sound.
2: Da standen ein paar Synthies rum und wir haben einfach mal drauf losgetippt. Und
3: es war schon auch so ein bisschen eine bewusste Überlegung. Ne? Also wir wollten schon mehr weiter weg von diesem Singer-Songwriter-Sound und wollten auch ein bisschen anders wahrgenommen werden und ein bisschen dreckiger werden. Und so. Und ich glaube, es hat ziemlich gut funktioniert mit der Platte.
4: Wir sind auf alle Fälle dreckiger geworden.
3: Ja, genau. Ja, ja. Ja, ja. Weniger. 3 Männer, 2 Monate in einem Raum, wir sind definitiv dreckiger.
2: Oh Gott, Mann.

0: 2, Zerrissen, geht in die Charts. Mit Songs, in denen sie ihre Bandkrise während Corona verarbeiten. Keine Konzerte, nur Musik auf Social Media. Darauf hatten Jakob und Matti eigentlich keine Lust. Zum Glück sind diese Zeiten aber vorbei. Heute leben die Bruckner-Brüder in einer Fünfer-WG südlich von München. Trotz vieler Konzerte in deutschen Metropolen zieht es sie auch immer wieder in den Chiemgau.
1: Es klingt so ein bisschen cheesy, quasi weil sie war, aber keine Ahnung. Wir haben so geile Berge und Seen, wir sind damit aufgewachsen irgendwie. Wenn man es dann mal lang genug nicht hat, dann vermisst man es schon krass. Und wenn man dann heimkommt und so ein paar Tage irgendwie mit den Mountainbikes rumheizt und an der frischen Luft ist und dann wieder so merkt, wie man wieder so offen wird und emotional, dann checkt man halt, wie wichtig das ist für inneren Frieden und mentale Gesundheit.
0: Im Herbst gehen Bruckner wieder auf Tour. In der Zwischenzeit können wir ihre neue Single in Dauerschleife hören. Gute Dinge ist ein positiver Song mit ordentlich Tempo und ein Mutmacher in schwierigen Zeiten. Bruckner, ein Tipp von Dagmar Golle.
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1: Bruckner aus München. Gute Dinge.
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1: Um 3 Uhr mit Stefan Eferts. Das Medienunternehmen von US-Präsident Trump plant einen kostenpflichtigen Hochgeschwindigkeitszugang zu seiner Plattform Truth Social. Damit sollen beispielsweise Wall Street-Handelsfirmen Beiträge einige Millisekunden früher enthalten, also auch Trumps eigene Beiträge mit Auswirkungen auf die Finanzmärkte. Kunden könnten dann durch anschließende Kursbewegungen bei Aktien oder Zinssätzen Gewinne machen. Als größter Anteilseigner würde Trump direkt von dem Angebot profitieren. Experten betrachten das als Korruption. Der größte Streaming-Anbieter Netflix steigert weiter seinen Umsatz. Doch die Anleger sind trotzdem enttäuscht. Aus San Francisco berichtet Nils Dams.
2: Der Umsatz stieg im letzten Quartal um 13% auf fast 12,6 Milliarden Dollar. Der Gewinn um fast 9% auf fast 3,4 Milliarden Dollar. Allerdings haben Finanzfachleute mehr erwartet. Deshalb fiel die Netflix-Aktie im nachbörslichen Handel um rund 8%. In den letzten Monaten hat die Aktie mehr als ein Drittel an Wert verloren. Anleger befürchten ein Ende des Wachstums. Das Management von Netflix betont aber, die Zahl der Kunden noch steigern zu können. Ziel ist es, die Werbeeinnahmen zu erhöhen und die Zeit der User zu steigern, die sie auf der Plattform verbringen.
1: Italien blockiert laut der EU-Kommission weiter die Rücknahme von Asylbewerbern. Seit Inkrafttreten des neuen EU-Asylsystems hat es demnach 12 derartige Fälle gegeben. Die Asylreform sieht vor, dass Italien, Zypern, Spanien und Griechenland mehr Unterstützung anderer EU-Länder bekommen. Im Gegenzug müssen sie Asylbewerber zurücknehmen, die regelwidrig in andere Länder weitergezogen sind. Vertreter der französischen und der deutschen Regierung treffen sich heute bei Köln zu einem Gipfel. Dabei geht es um eine engere Zusammenarbeit in mehreren Bereichen. Gestern Abend schon hatte Kanzler Merz den französischen Präsidenten Macron auf Schloss Benzberg empfangen. Aus der Nachrichtenredaktion Christian Hermanns.
3: Zuerst tagt der deutsch-französische Verteidigungs- und Sicherheitsrat am Morgen auf dem Flieger Horst Nervenich bei Köln. Danach fahren Merz und Macron zum Ministerrat im Schloss Augustusburg in Brühl. Die französische und die deutsche Regierung wollen 2 umfangreiche Vereinbarungen zur Sicherheits- und Wirtschaftspolitik treffen. Außerdem geht es um Vorbereitungen für eine gemeinsame nukleare Abschreckung. Beide Seiten wollen auch erörtern, wie sie nach dem gescheiterten gemeinsamen Kampfjet-Projekt FCAS trotzdem bei einem Luftleitsystem und Drohnen zusammenarbeiten können.
1: Das Wetter für Deutschland. In der Nacht ziehen letzte Gewitter ab, dann bleibt es trocken. Tiefstwerte 20 bis 13 Grad. Am Tag oft trocken, aber es besteht in ganz Deutschland die Gefahr von schweren lokalen Unwettern mit Starkregen, Sturmböen und Hagel. Es wird schwül bei 22 bis knapp 30 Grad. Der Wind kann teils auffrischen. Am Wochenende dann Wetterberuhigung, teilweise windig und allmählich kühler. Die Zeit 3.03 Uhr.
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4: Eine Unwetterwarnung für Bayern. In Teilen des Bundeslandes kann es zu orkanartigen Böen mit Geschwindigkeiten um 110 km pro Stunde sowie heftigem Starkregen und Hagel mit Korngrößen um 3 cm kommen. Ebenso besteht Gefahr durch Blitzschlag, umstürzende Bäume sowie herabstürzende Dachziegel.
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2: Wir schreiben das Jahr 2017. Der Franke Benedikt Köstler ist damals gerade mal 17 Jahre alt. Und plötzlich kennt ihn ganz Deutschland durch seinen gigantischen Auftritt bei The Voice of Germany.

0: Mit seiner tiefen, mächtigen Stimme und Mark Forster als Coach sang sich Benedikt bis ins Finale. Auch wenn er nicht gewonnen hat, war schnell klar, vor diesem jungen Talent liegt eine spannende Zukunft. Ein Talent, das seine Eltern schon früh erkannten. Als Kind bekam Benedikt eine E-Gitarre geschenkt, mit der er bei Familienfesten seine ersten Gigs spielte. Auch singen machte ihm einen Mordsspaß.
1: Da gab es in der Nähe von unserem Haus so einen großen Baum und da konnte man relativ gut draufklettern. Da habe ich immer zwei Stöcke genommen und habe auf dem Baum rumgetrommelt und gesungen. Und immer wenn irgendwelche Leute vorbeigekommen sind, habe ich die gefragt, kann ich dir was vorsingen? Und dann habe ich ein bisschen was vorgesungen. Also es war irgendwie schon immer Begleiter in meinem Leben, die Musik.
0: Doch Popstar wollte er damals noch nicht werden. Der jugendliche Benedikt hatte eine andere Leidenschaft.
1: Ich war tatsächlich in Nürnberg in einer Eliteschule des Fußballs, in der Bertolt-Brecht-Schule. Genau, ich habe tatsächlich damals bei Wendelstein gespielt. Das ist vielleicht nicht so bekannt. Wir waren tatsächlich aber zu dem Zeitpunkt eine sehr starke Mannschaft und haben auch bayerisches Finale gegen Augsburg gespielt, haben Bayern München geschlagen da bei dem ein oder anderen Turnier. Aber wie das dann im Jugendfußball ist, das geht dann so ein, zwei Saisons und dann zerschlägt sich das so ein bisschen wieder.
0: Mit 18 zog er vom beschaulichen Burg Tann in Mittelfranken nach Berlin. Um das Musikbusiness zu verstehen, machte er eine Ausbildung beim Management von Mark Forster. Er sang für Fernsehserien, tauchte ein in die Welt der Musikproduktion und komponierte für den Kinofilm »Leben ist jetzt« die »Real Life Guys«. Voriges Jahr beschloss Benedikt, die Zeit ist reif für seinen ersten eigenen Song, Love Me Right. Oh.

0: Man hört es sofort. Benedikt liebt opulente Arrangements und große Gefühle.
1: In unserer Zeit, in der alles immer mehr Fast Food ist, sage ich mal, auch Kunst ist Fast Food immer mehr. Also man kann das ganz schnell produzieren. Jetzt haben wir KI-Song-Generatoren. Also es ist unfassbar viel, was rauskommt und was generisch ist und irgendwie gleich ist und an den Algorithmus angepasst ist. Und Kunst bedeutet doch, eine Emotion und eine Regung auszulösen bei den Leuten. Und deshalb ist sowas wichtiger, glaube ich, als je zuvor.
0: Mit seiner neuen Single zeigt sich der junge Franke von einer anderen Seite. Open Water ist ein positiver Abtempo-Song mit der Botschaft, spezielle Momente einfach zu genießen. Benedikt, ein Musiktipp von Dagmar Golle.
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1: Benedikt aus Burgthann in Mittelfranken. Open Water.
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1: Normaler Verkehr auf den bayerischen Straßen. Wir wünschen weiterhin gute Fahrt.
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2: Taylor Swift. I knew

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1: Um 4 Uhr mit Stefan Eferts. Vertreter der französischen und der deutschen Regierung treffen sich heute bei Köln zu einem Gipfel. Dabei geht es auch um die künftige militärische Zusammenarbeit, nachdem das Projekt eines deutsch-französischen Kampfjets geplatzt ist. Markus Sambale berichtet.
2: Außerdem geht es darum, welche Rolle Frankreichs Atomwaffen in Zukunft für die deutsche Sicherheit spielen können. Minister und Staatssekretäre aus 10 Ressorts beider Regierungen kommen heute auf Schloss Augustusburg in Brühl zusammen. Am großen Kabinettstisch geht es auch darum, wie Deutschland und Frankreich ihr Verhältnis stärken können, damit es auch politische Krisenzeiten übersteht. Die werden befürchtet, sollte die Rechtsnationalistin Marine Le Pen im kommenden Jahr die Präsidentschaftswahl in Frankreich gewinnen.
1: Das Medienunternehmen von US-Präsident Trump plant einen kostenpflichtigen Hochgeschwindigkeitszugang zu seiner Plattform Truth Social. Damit sollen beispielsweise Wall Street-Handelsfirmen Beiträge einige Millisekunden früher erhalten, also auch Trumps eigene Beiträge mit Auswirkungen auf die Finanzmärkte. Kunden könnten dann durch anschließende Kursbewegungen bei Aktien oder Zinssätzen Gewinne machen. Als größter Anteilseigner würde Trump direkt von dem Angebot profitieren. Experten betrachten das als Korruption. Der Streaming-Anbieter Netflix lässt große Menschenmengen in Filmen überwiegend mit künstlicher Intelligenz generieren. Allein in diesem Jahr sei KI in rund 300 Produktionen zum Einsatz gekommen, sagte Netflix-Co-Chef Sarandos vor Analysten. In vielen Fällen wären solche Menschenmengen, wie zum Beispiel in historischen Schlachten, aus Kostengründen gar nicht erst gedreht worden. Dennoch sei KI nur ein Werkzeug in der Hand kreativer Menschen, so Sarandos. Netflix hat positive Quartalszahlen vorgelegt. An der Börse sackte der Kurs dennoch weiter ab. Die Regierung der britischen Falklandinseln will, dass die FIFA gegen Provokationen durch argentinische Fußballspieler vorgeht. Man hoffe, dass der Weltfußballverband sein Versprechen einlöse, die Politik aus dem Sport herauszuhalten, heißt es in einer Mitteilung. Argentinische Spieler hatten nach dem Halbfinalsieg gegen England auf dem Spielfeld ein Banner entrollt mit der Aufschrift »Die Falklandinseln sind argentinisch«. Im Falklandkrieg 1982 hatte das britische Militär argentinische Angreifer von dem dünn besiedelten Überseegebiet vertrieben. Das Wetter für Deutschland. In der Nacht ziehen letzte Gewitter ab, dann bleibt es trocken. Tiefstwerte 20 bis 13 Grad. Am Tag oft trocken, aber es besteht die Gefahr von schweren lokalen Unwettern mit Starkregen, Sturmböen und Hagel in ganz Deutschland. Es wird schwül bei 22 bis knapp 30 Grad. Der Wind kann teils auffrischen. Am Wochenende Wetterberuhigung, teilweise windig und allmählich etwas kühler. Die Zeit 4.03 Uhr.
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3: Normaler Verkehr auf den bayerischen Straßen. Wir wünschen weiterhin gute Fahrt.
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1: Backstreet Boys. Bottle

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1: Normaler Verkehr auf den bayerischen Straßen. Wir wünschen weiterhin gute Fahrt.
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2: München hat eine neue starke Stimme. Und Bayern 3 hat sie entdeckt. Ihr Name? Wings.

0: obwohl sie als Kind einen ganz anderen Berufstraum hatte.
1: Eigentlich wollte ich tatsächlich immer Olympiaturnerin werden. Und dann hatte ich meinen Unfall und hatte als kleines Kind so viele wilde Gefühle, mit denen ich nicht umgehen konnte, und habe dann gesungen und habe darin so viel Halt gefunden, dass ich so zur Musik gekommen bin.
0: Eine goldrichtige Entscheidung. Heute ist Melly, wie Wings im richtigen Leben heißt, 22 Jahre. Sie möchte Songs schreiben, die, Zitat, mit den Menschen etwas machen. In jedem meiner Songs steckt ein Teil von mir drin, sagt sie. Meine tiefsten Wunden, meine ehrlichsten Gedanken. Genau das erklärt auch ihren Künstlernamen Wings, die Flügel.
1: Mein Name Wings kommt daher, ich bin jetzt 22, also ich bin echt noch jung und kann aber Ewigkeiten darüber reden, wie viel mir schon in meinem Leben passiert ist. Ich bin schon super oft auf die Fresse gefallen, aber genau aus dem Grund musste ich auch irgendwann fliegen lernen und daher kommt der Name.
0: Die Musik hilft Wings auch, ihre Legasthenie zu überwinden. Und?
1: Dass ich jetzt bei Bayern 3 gespielt werde, ist natürlich so surreal, weil ich als kleines Kind, als wir in Urlaub gefahren sind im Auto, einfach immer schon Bayern 3 lief und wir dazu gesungen haben. Und jetzt höre ich einfach meinen eigenen Song da dran. Das ist einfach nur komplett verrückt.
0: Und so klingt ihre erste Single, Fuck It Up.

0: Fuck it up. Ja, da geht es darum, dass ich Liebe will und ich will Nähe, aber ich kann sie einfach nicht zulassen. Ich habe in meiner toxischen Beziehung irgendwie gelernt, dass ich das Problem bin und habe so oft gehört, dass ich es selbst geglaubt habe. Und mittlerweile möchte ich einfach niemanden mehr an mich ranlassen, weil ich Angst habe, es zu verkacken.
1: Wings will ihre Emotionen mit dem Publikum teilen. Herausgekommen ist eine traumhaft schöne Ballade, die Wings garantiert eine große Fangemeinde bescheren wird. Wings, ein Musiktipp von Dagmar Golle.
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1: Wings aus München. Fuck it up.
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2: Und das sind die Top-Themen. Trump drängt auf Änderungen im US-Wahlsystem und warum manche Bäume jetzt schon ihr Laub abwerfen. Wir haben es 5 Uhr und hier ist für euch Julia Walter. Guten Morgen. US-Präsident Trump hat in der Nacht eine Rede gehalten, in der es auch um die Wahlen in den USA ging. Trump zufolge gibt es im Wahlsystem schockierende Schwachstellen. Es sei Manipulation und Korruption ausgesetzt. Johanna Schultheiß berichtet.
3: Trump erhob schwere Vorwürfe gegen China. Das Land habe sich über einen Zeitraum von mehreren Jahren, beginnend mit dem Wahlzyklus 2020, eines riesigen Datendiebstahls schuldig gemacht. Insgesamt seien 220 Millionen Wahlunterlagen amerikanischer Bürgerinnen und Bürger in chinesische Hände gelangt. Dem werde nun nachgegangen.
2: Wer Opfer einer Gewalttat wird, hat Anspruch auf Entschädigung. In Bayern haben im letzten Jahr mehr als 5.500 Menschen insgesamt fast 70 Millionen Euro bekommen. Laut der verantwortlichen Behörde sind damit rund 10 Millionen Euro mehr geflossen als noch 2024. Grund waren unter anderem der Messerangriff in Aschaffenburg und der Anschlag auf die Gewerkschaftsdemo in München. Viele Bäume in Bayern reagieren auf die Hitze und Trockenheit der letzten Wochen, indem sie Laub abwerfen wie im Herbst oder neue Triebe bilden. Einzelheiten von Anton Rauch.
4: Neben Birken zeigten solche Trockenschäden und einen neuen Austrieb etwa auch die Sommer- und Winterlinden in Oberbayern. Laut dem Forstwissenschaftler Stefan Müller-Kröling ist der neue Trieb erst einmal ein gutes Zeichen, weil er vom Lebenswillen eines Baumes zeugt. Gleichzeitig sei der neue Trieb aber keine Versicherung, dass es der jeweilige Baum auch wirklich schafft. Vor allem, wenn der Laubabwurf und das neue Austreiben mehrere Jahre in Folge passiert. Das sei gefährlich, weil es die Reservestoffe eines Baumes für den Notfall aufbraucht und der Baum schneller eingeht.
2: Nach Ansbach. Dort ist in einer Scheune in Wilburgstetten ein Feuer ausgebrochen. Nach Angaben der Polizei waren zeitweise 350 Einsatzkräfte vor Ort, um den Vollbrand zu löschen. Verletzt wurde niemand. Die Rinder, die in dem Stall untergebracht waren, blieben unversehrt. Als mögliche Brandursache kommt laut Feuerwehr ein Blitzschlag in Frage. 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Beim WM-Halbfinale gegen England hatten Spieler der argentinischen Mannschaft ein Banner mit dem Schriftzug „Die Falklandinseln sind argentinisch“ gezeigt. Diese Aktion könnte Ärger geben. Die Regierung der Falklandinseln fordert vom Fußball-Weltverband Konsequenzen. Politische Botschaften rund um die Spiele sind nämlich verboten. Das Banner bezieht sich auf den bewaffneten Kampf um die Inselgruppe zwischen Großbritannien und Argentinien vor 44 Jahren mit hunderten Toten.
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5: Dann schauen wir doch mal auf diesen heutigen Freitag. Also meistens sind mehr Wolken unterwegs als Sonne. Erst so am Nachmittag, da kommt dann mal ein bisschen mehr die Sonne raus. Und wir haben heute Regen. Regen und Gewitter nachmittags und abends können es auch kräftigere Gewitter werden. Das heißt, da kann Starkregen mit dabei sein, Hagel und auch schwere Sturmböen. Die Topwerte heute trotzdem schwülwarm, 24 bis 29 Grad.
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5: Ganzer normaler Verkehr auf den Fernstraßen in Bayern kommt gut an.
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1: Und hier sind die Frühaufdreher Steffi Fischer und Sebastian Winkler.
5: Sebastian heute nicht im Studio. Grüße! Dafür Jean-Paul, den gibt's gleich. Und davor Ava Max mit Kings and Queens. Und wir haben es 3 Minuten nach 5. Hey, guten Morgen.

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3: Ich kann mich schon wieder aufregen. Meine Frau hat mir ein Leinenhemd gekauft, weil das jetzt Trend ist, sagt sie. Entschuldigung, Leinen knittert ja nicht erst beim Tragen, das knittert ja schon emotional. Wenn du dich damit ins Auto setzt, schaust du aus wie ein zerknüllter Parkzettel. Aber sie besteht drauf. Und gut, dann zieh ich's halt an. Und dann schaue ich in den Spiegel und wirklich, ich war sofort ein anderer Mensch. Ich hab ausgeschaut wie ein geschiedener Restaurantbesitzer aus Ibiza, der sich selbst gefunden hat. Was er nicht gefunden hat, ist ein Bügelbrett. Und später im Biergarten wird's noch besser. Das Hemd verändert mich komplett. Plötzlich rede ich viel langsamer. Ich bestell kein Bier mehr, sondern ich hör mich selber sagen, ich nehme einen naturtrüben Rosé auf Eis. Grazie. Früher hätte deine Mama heimgeschickt. Die hätte gesagt, Buh, geh hinauf und zirk da was Ordentliches an. Heute zahlst du für das ganze zerknitterte Hemd 180 Euro. Aber was willst du machen? Trend ist Trend. Und schön luftig ist ja schon. Außerdem schauen die Leute an, als wärst reich und hättest irgendwo einen Olivenhain. Also, der Sommer ist da. Leinen los.
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0: riechst das Parfüm von deiner ersten großen Liebe und boom, Flashback.
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Eins der schönsten Lieder der ganzen Welt. Egal, wie oft man es schon gehört hat. Oasis mit Wonderwall. Haben ja die England-Fans auch immer gesungen auf dem Platz, gell? Bei der WM nach den England-Spielen. Sondern die Gerüchte, Leute, die werden immer lauter. Es könnte doch tatsächlich sein, dass Noel und Liam nach Bayern kommen nächstes Jahr. Letztes Jahr, ihr das große Comeback. War mit meinen Freunden und meinem Papa extra in London, gell? Es war kein Konzert, es war ein Gottesdienst. Und letztens wurden die zwei gefragt, ob sie nächstes Jahr in Rom spielen würden. Und dann hat Liam gesagt, ohne Zweifel, zu 100%. Und wenn wir jetzt mal eins und eins zusammenzählen, das würde bedeuten Europa-Tournee. Und das würde doch bedeuten sicher auch Bayern, oder? Ich meine, die lieben doch München. Die haben sich damals doch gestritten und das Hotelzimmer auseinandergenommen in München. Da müssen sie auch wieder zurück. Und angeblich, wenn man recherchiert, sind nächstes Jahr wahnsinnig viele Konzerte in der Allianz Arena geplant. Viel mehr als dieses Jahr. Und da wiederum könnten noch ein paar für Oasis reserviert sein, oder? Oh, das wäre so gut. Wir halten euch auf dem Laufenden.

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3: Hier kommen die Top-Themen. Trump knapst noch immer an seiner Wahlniederlage 2020 und die Münchner sparen beim Wasserverbrauch. Wir haben es 17:30. Und hier ist für euch Julia Walter.
4: Guten Morgen. In einer Rede an die Nation hat US-Präsident Trump erklärt, dass das amerikanische Wahlsystem gravierende Schwächen habe. Das würden auch bislang geheime Regierungsdokumente zeigen, die er jetzt freigegeben habe. Trump erkennt immer noch nicht an, dass Joe Biden 2020 gegen ihn gewonnen hat. Aus Washington berichtet Anne Schneider.
5: Erste unabhängige Analysen der Dokumente kommen jedoch zu dem Schluss, dass sie zwar bekannte Sicherheitsrisiken und ausländische Einflussversuche beschreiben, bislang aber keinen Nachweis enthalten, dass die Wahl 2020 tatsächlich manipuliert wurde oder dass dadurch ihr Ergebnis verändert worden wäre. Trump forderte den Kongress auf, den sogenannten Safe America Act zu verabschieden. Das Gesetz würde unter anderem eine Ausweispflicht für Wähler, einen Staatsbürgerschaftsnachweis und weitreichende Einschränkungen der Briefwahl vorsehen.
4: Steigende Energiepreise und wirtschaftlicher Druck. Deshalb fordern Industrie und etliche EU-Mitgliedsländer seit Monaten Erleichterungen. Heute legt die EU-Kommission ihre Vorschläge für Änderungen am europäischen Emissionshandel vor. Katrin Schmidt in Brüssel darüber, was die EU-Kommission konkret plant.
6: Es könnte gut sein, dass die EU-Kommission ihr zentrales Klimaschutzinstrument etwas lockern will, vor allem um die Industrie zu entlasten. Im Gespräch ist zum Beispiel, dass Unternehmen länger und mehr kostenlose CO2-Zertifikate bekommen könnten. Und außerdem könnte es sein, dass die Gesamtmenge der Zertifikate langsamer sinken wird als bisher geplant. Also ganz grob würde das bedeuten, wenn die Zertifikate weniger schnell knapper würden, würde es weniger schnell teurer, CO2 auszustoßen.
4: Die Zuckersteuer kommt wohl früher als gedacht. Gesundheitsministerin Warken sagte dem Redaktionsnetzwerk Deutschland, die Steuer solle bereits ab kommendem Jahr erhoben werden und nicht erst wie bisher vorgesehen 2028. Warken erwartet Einnahmen von rund 650 Millionen Euro. Experten schlagen vor, Getränke mit mehr als 5 Gramm Zucker pro 100 Milliliter mit rund 26 Cent pro Liter zu besteuern. Keine Planschbecken füllen, keine Gärten bewässern, nicht das eigene Auto waschen. Diese Wassersparregeln der Stadt München gelten seit vorgestern und sie zeigen bereits Wirkung. Der Verbrauch lag den Stadtwerken zufolge vorgestern bei unter 330 Millionen Liter. An den superheißen Hitzetagen im Juni waren es noch 400 Millionen Liter gewesen. Entwarnung gibt es deshalb aber noch nicht. Die Anordnung gilt wie geplant vorerst bis 1. August. Wir schauen noch nach Schwaben. Da war die B10 bei Neu-Ulm gestern Abend mehrere Stunden gesperrt. 2 Blindgängerbomben aus dem Zweiten Weltkrieg mussten beseitigt werden. Laut Stadtverwaltung war eine der Bomben in so schlechtem Zustand, dass sie nicht kontrolliert entschärft hätte werden können. Sie wurde deshalb gesprengt. Mehr News aus allen bayerischen Regionen gibt's immer auch auf bayern3.de.
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3: Schwül wird's heute wieder. 24 bis 29 Grad und ganz schön dampfig dabei. Erst haben wir mehr Wolken als Sonne, dann kommt die Sonne raus. Aber generell kann heute einfach immer mal wieder was runterkommen. Erst so einzelne Schauer und Gewitter. Nachmittags und abends können die dann auch mal richtig kräftig werden. Das heißt, bei den kräftigen Gewittern, die wir auch schon in den letzten Tagen in Bayern hatten, wir haben Gefahr vor heftigem Starkregen, vor Hagel und schwere Sturmböen können auch mit dabei sein.
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3: A7 Würzburg Richtung Fulda zwischen Bad Brückenau Wildflecken und Bad Brückenau Volkers. Da hat es einen Unfall im Baustellenbereich gegeben. Und wir haben eine Vermisstenmeldung. Seit gestern wird Hans-Dieter Klein aus München vermisst. Der 90-Jährige ist etwa 1,70 Meter groß. Er hat eine normale Figur und kurze graue Haare. Ein graues T-Shirt. Eine schwarze lange Hose, ist stark dement und orientierungslos. Hinweise, wer Hans-Dieter Klein aus München gesehen haben könnte, bitte an jede Polizeidienststelle.
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3: Hey, guten Morgen. Wir haben es gleich 5 Minuten nach 5:30.

0: Hoch das Knie und noch ein Hampel. Mann.
1: Der war immer so Aerobic gemacht in dem Video von Eric Pritz. Call on Me. Ein immer noch geil Hit. Bei uns an diesem Freitag. Um diese Uhrzeit noch ein letztes Mal aufstehen vom Wochenende.
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1: Wir wollen ja mal wissen, warum ihr schon wach seid um die Uhrzeit. Seid ihr vielleicht schon generell eigentlich in Urlaubsstimmung? Oder mit dem Kopf noch bei der Arbeit? Der Holger, der ist schon wach und bei dem ist es ein Mischmasch aus beidem.
3: Ich bin auch schon wach und bin auf dem Weg dienstlich nach Valencia. Danke, dass ihr euch die Zeit nehmt, uns durch den Tag zu führen.
1: Die nehmen wir uns gerne, Holger. Danke, dass du dir die Zeit nimmst zuzuhören. Und Valencia-Dienstreise könnte jetzt auch schlimmer sein, oder? Schickt mal gerne rum, warum ihr schon wach seid. Hier ins Studio zu Bayern 3.

Safe and Sound starten wir rein in Richtung Wochenende an diesem Freitag. Ihr seid genau richtig hier in Bayern 3. Gleich gibt's Shakira mit dem WM-Hit Die Die. Dann wird sie dann auch safe beim Finale. Spanien-Argentinien performen am Wochenende. Gibt ja das erste Mal in der Geschichte der WM eine Halbzeitshow. Das kennen wir ja sonst nur vom Super Bowl. Und ich muss noch mal sagen, also bei diesem Line-Up, da fragt man sich wirklich Super Bowl who? Es werden immer mehr Acts. Also neben Shakira sind außerdem auf der Bühne Madonna, Justin Bieber, Robbie Williams, BTS und das ja alles in 11 Minuten. Und es wird immer wilder, das Line-Up zusammengestellt hat Chris Martin von Coldplay. Und Coldplay soll selber auch noch Teil der Show sein. Genauso wie die Muppets? How? Warum? Aber egal, die werden alle zusammen auf der Bühne stehen und wir freuen uns aufs WM-Finale.

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3: Gleich geht's weiter in Bayern Hit Radio Nummer 1 mit Lady Gaga und mit Michael Schulte, 5 AM. Das und vieles mehr haben wir gleich für euch. Und natürlich auch alles, was aktuell los ist in Bayern und der Welt.
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3: Das ist los. Mehrere Krankenkassen verzocken offenbar Beitragsgelder und CSU und Freie Wähler machen Teambuilding. 6 Uhr haben wir es und hier ist für euch Julia Walter. Guten Morgen. Krankenkassen und kassenärztliche Vereinigungen dürfen Beitragsgelder am Kapitalmarkt anlegen, aber nur besonders risikoarm. Das ist jetzt offenbar schiefgegangen. Recherchen von NDR, WDR und Süddeutscher Zeitung haben ergeben, dass sie sich am Finanzmarkt verspekuliert und mindestens 170 Millionen Euro verloren haben. Lea Eichhorn darüber, wie das passieren konnte.
4: Sie sollen Beitragsgelder in fragwürdige Fonds der Verius Kapital AG angelegt haben. Insgesamt 28 Krankenkassen und kassenärztliche Vereinigungen. 17 Krankenkassen konnten die Journalisten von NDR, WDR und Süddeutscher Zeitung identifizieren. Bis zu 50 Millionen Euro soll allein die kassenärztliche Vereinigung Baden-Württemberg, KVBW, verloren haben. Die KVBW wirft den beteiligten Finanzinstituten vor, sie über die Risiken des Investments getäuscht zu haben. Die Finanzinstitute bestreiten das.
3: In einer Rede an die Nation hat US-Präsident Trump China vorgeworfen, seit 2020 die Daten von 220 Millionen US-Wählern gestohlen zu haben. Er erklärte, dass entsprechende Geheimdienstdokumente veröffentlicht werden sollen. Die bisher freigegebenen Unterlagen decken Trumps Aussage aber nicht. China wies die Vorwürfe zurück. Der US-Präsident schürte in seiner Rede, 3 Monate vor den Kongresswahlen, erneut Zweifel am US-Wahlsystem und drängte auf Änderungen. Kräftige Gewitter, schauerartiger Regen und Sturm, das blüht uns heute vielerorts in Deutschland. Laut deutschem Wetterdienst geht's ab dem Mittag von Südwesten und Süden her los. Und die Meteorologen warnen, lokal besteht Unwettergefahr durch heftigen Starkregen, Hagel und Sturm. Dabei können in kürzester Zeit 25 bis 40 Liter Regen auf den Quadratmeter runterkommen. Nach Bayern. CSU und Freie Wähler wollen an ihrer Beziehung arbeiten. Die Fraktionsspitzen der beiden Koalitionsparteien treffen sich heute im Kloster Irsee in Schwaben zur Klausur. Achim Wendler mit Einzelheiten.
5: Einfach mal zusammensetzen. Klaus Holleczek und Florian Streibel laden ihre Vorstände nach Kloster Irsee. CSU wie Freie Wähler finden, es gebe Verbesserungsmöglichkeiten. Und zwar bei der jeweils anderen Seite. Fakt ist, bei der Kommunalwahl im März hat sich was verschoben. Von der CSU hin zu den Freien Wählern. Vor allem Landratsämter, aber auch Selbstbewusstsein.
3: In Oberbayern in Neuburg an der Donau können Jugendliche bald wieder ein neues Jugendparlament wählen. Ab heute und bis Donnerstag geht's erstmal darum, wer sich zur Wahl aufstellt. Bewerben können sich alle zwischen 12 und 21 Jahren, wenn sie in Neuburg wohnen oder zur Schule gehen, dort studieren, eine Ausbildung machen oder den Freiwilligendienst leisten. Was im Jugendparlament besprochen wird, geht dann in die Verwaltung und den Stadtrat. Der Jugendrat kann aber auch eigene Projekte und Events organisieren.
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3: Wir fangen mal langsam an. Mit so ein paar Wolken heute früh und auch am Vormittag so zum Reinkommen. Weil wenn die Sonne dann rauskommt und auf die schwüle Luft knallt, dann gibt's auch Gewittergefahr. Erst gibt's heute einzelne Schauer und Gewitter. Nachmittags werden die mehr. Wir haben es auch gerade in den Nachrichten bei der Julia gehört. Da können dann lokal die Gewitter auch heftig ausfallen. Also Starkregen, wir rechnen mit Hagel, wir rechnen mit schweren Sturmböen. Kann wieder alles mit dabei sein. Der Wind frischt auf, die Temperaturen gehen hoch auf 24 bis 29 Grad. Und das Wochenende wird dann
2: zum Durchlüften. Wird ein bisschen kühler. Morgen im Süden noch ein paar kräftige Gewitterschauer. In Franken und in der Oberpfalz, da lockert es dann schon besser auf und ist ein bisschen ruhiger.
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2: Mit einer Meldung, und zwar die A3 Würzburg in Richtung Nürnberg. Zwischen Schlüsselfeld und Höchstadt Nord ein Unfall, zwei Spuren blockiert. Kommt uns gut und vor allem sicher an.
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2: Ja, nicht ganz. Sebastian heute nicht im Studio. Dafür jetzt Lady Gaga. Abracadabra. Gleich 5 nach 6. Guten Morgen.

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0: Wir feiern Kirchweih mit euch oder Kerber, je nachdem, wie es bei euch heißt. Und wir haben jede Menge Partyspiele im Gepäck. Next Station ist Feldrich in Oberfranken. Da sind wir jetzt am Wochenende. Und wir checken mal euren Teamgeist. Ihr Feldricher, die wollen auf jeden Fall alles geben. Sagt zumindest der Jan vom Burschenverein Zufriedenheit da. Guten Morgen, Jan.
2: Guten Morgen.
0: Hey, ist ganz witzig. Letzten Sonntag, da waren wir in Winsbach. Und da waren Leute vom Kirchweihverein Rieden in der Oberpfalz da, um echt jetzt zu spionieren. Und die üben auch schon fleißig, also no pressure, gell? Die sind am 8.8. dran. Meint ihr schafft es ohne Üben, ohne Spionieren?
2: Ja, vielleicht. Wir haben ja jetzt noch ein, zwei Tage Zeit. Heute Abend kommen nochmal die Tanzproben fürs Austanzen. Vielleicht werden wir ja nochmal ein, zwei kleine Übungen durchführen. Spionieren werden wir auf jeden Fall nicht.
0: Ja, du, wir spielen ja insgesamt 5 Kirchweihspiele mit euch. Und für eins davon braucht man eine Glaskapelle. Und genau das ist ja bei euch gerade so ein bisschen Wunderpunkt, gell? Die ist euch kurzfristig abgesprungen.
2: Ja, und ich glaube, zusammen mit den Kollegen von euch haben wir bestimmt, ich schätze mal so 20, 25 angefragt. Aber jetzt kurz vor knapp haben wir zum Glück aus Heroldsbach die Erlösung bekommen, sage ich jetzt mal.
0: Jawohl, Heroldsbach ist es. Machen wir hier einen kleinen Applaus für Heroldsbach. Sind die auf euch zugekommen?
2: Die haben wir jetzt dann angefragt die letzten Tage noch und die haben auf jeden Fall was gut bei uns.
0: Ja, pass auf, das lösen sie dann am Wochenende ein bei euch gleich direkt danach.
2: Das ist völlig in Ordnung.
0: Und da können wir uns das alles auch genauer anschauen. Also die BR Kirchweih Challenge am Sonntag, 16 Uhr geht's los bei euch in Feldrich. Und wir freuen uns riesig drauf. Bis dann, Jan.
2: Ja, wir uns auch. Bis bald, bis dann.
0: Und an alle anderen, feuert mit an. Kommt vorbei. Und wo wir dann als nächstes Halt machen mit der Kirchweih Challenge, auch bei euch in der Region, findet ihr auf bayern3.de. Julia.

0: Sagt euch Phantomvibrieren was?
1: Schön, dass ihr dabei seid hier in Bayern 3. Ja, wir kennen doch alle dieses Gefühl, oh, mein Handy vibriert. In der Hosentasche oder in der Handtasche. Und dann stellen wir fest, dass das gar nicht war. Und manchmal, dass das Handy nicht mal in Reichweite ist. Das ist wissenschaftlich erforscht, dieses Phänomen. Das ist eine neurologische Halluzination. Kein Spaß jetzt. Wenn wir eine neue Nachricht kriegen, dann freuen wir uns. Wenn auch unterbewusst, dann wird Dopamin ausgeschüttet. Danach ist unser Hirn süchtig. Und wenn dann zum Beispiel die Hose oder eben die Tasche an unserer Haut reibt, dann denkt unser Hirn, geil, da ist eine neue Nachricht. Schau ganz schnell nach. Das klingt irgendwie ein bisschen verzweifelt, oder? Aber zum Glück kennen wir es alle. Oder?

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6: Und hier kommen die Top-Themen. Krankenkassen verzocken Millionen durch zwielichtige Investments und Deutschland ist irgendwie doch noch bei der Fußball-WM dabei.
7: Wir haben es 6:30 und hier ist für euch Julia Walter.
6: Guten Morgen. Eigentlich müssen die gesetzlichen Krankenkassen ja sparen. Jetzt hat eine Recherche von NDR, WDR und SZ ergeben, einige von ihnen haben mindestens 170 Millionen Euro an Beitragsgeldern über fragwürdige Immobilienfonds verzockt. Mehr von Lea Eichhorn.
8: So soll allein die Kassenärztliche Vereinigung Baden-Württemberg, kurz KVBW, bis zu 50 Millionen Euro Beitragsgelder in die Geldanlage investiert haben. Ein Großteil sei verloren. Das geht aus der Klage hervor, die die KVBW inzwischen gegen unter anderem zwei beteiligte Finanzinstitute eingereicht hat. Der Vorwurf, die KVBW sei über die Risiken des Fonds getäuscht worden. Auch bundesweit tätige Krankenkassen wie die Kaufmännische Krankenkasse KKH, die Bahn BKK und die Provona BKK haben Dutzende Millionen Beitragsgelder verloren.
6: Wer manchmal länger Auto fährt, hat's schon bemerkt. Die Rastplätze und Toiletten an deutschen Straßen sind nicht im besten Zustand. Die Autobahn GmbH des Bundes schätzt, dass die Sanierung in den nächsten Jahren etwa eine 500 Millionen Euro kosten wird und fordert dafür Geld vom Bund. Kurzfristig müssten demnach 100 Anlagen erneuert werden. Helfen soll, dass neue Toilettengebäude künftig standardisiert gebaut werden. Der ADAC hatte in einem Test vielen Toiletten an unbewirtschafteten Rastplätzen zuletzt schlechte Noten gegeben. Schwierige Zeiten für Playmobil. Vor ein paar Wochen ist der letzte Produktionsstandort in Deutschland geschlossen worden. Im Werk in Dietenhofen bei Ansbach ist jetzt auch noch ein Streit zwischen der Geschäftsführung und dem Betriebsrat eskaliert. Mehr dazu von Andreas Schuster.
9: Der Playmobil-Hersteller, die Horst-Brandstätter-Gruppe, hat offenbar den Betriebsratsvorsitzenden Michael Ulbrich außerordentlich gekündigt. Der Gewerkschaft IGBCE platzt deshalb der Kragen. Wir verurteilen dieses Vorgehen aufs Schärfste, sagt Sabrina Emrich, die IGBCE-Bezirksleiterin. Wer einen Standort schließe, müsse damit rechnen, dass Beschäftigte, Betriebsräte und Gewerkschaften diese Entscheidung kritisch begleiten und öffentlich einordnen, so die Gewerkschafterin weiter.
6: In Neu-Ulm ist gestern die Schule geräumt worden und es gab einen Großeinsatz der Polizei. Der Grund? Ein beißender Geruch und 18 Schülerinnen und Schüler mit gereizten Atemwegen. 5 davon kamen ins Krankenhaus. Am späten Nachmittag gab die Polizei Entwarnung, jemand hatte ein Reizstoffspray benutzt. Die Kripo ermittelt deshalb. Die Feuerwehr reinigte die Luft im Gebäude und eine psychosoziale Notfallversorgung kümmerte sich um die Kinder und Jugendlichen.
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6: Die deutsche Fußballnationalmannschaft ist längst ausgeschieden, trotzdem ist Deutschland beim Finale am Sonntag mit dabei. Schiedsrichter Bastian Dankert ist als Videoassistent engagiert worden. Das Finale am Sonntag zwischen Spanien und Argentinien ist sein insgesamt 12. Einsatz bei WM-Turnieren. Anpfiff ist um 21 Uhr.
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4: Los geht's mit ein paar Wölkchen, gell? Ist schon ein bisschen bewölkt hier im schönsten Bundesland der Welt. Damit kommen wir langsam rein in diesen Freitag. Wir kriegen schon auch Sonnenschein heute. Gar nicht so wenig, aber heute kann es ordentlich knallen. Also wir haben eine ordentliche Gewittergefahr. Erst gibt's mal so einzelne Schauer und Gewitter und die werden am Nachmittag dann mehr. Und dann können die lokal auch ganz schön heftig ausfallen. Volles Programm, Starkregen, Hagel, schwere Sturmböen, kann alles mit dabei sein. Topwerte heute noch heiße 24 bis 29 Grad. Und das Wochenende wird ein bisschen kühler. Morgen gibt's im Süden noch ein paar kräftige Gewitterschauer, dann Franken-Oberpfalz zum Beispiel lockert es schon wieder auf, dann ist alles ein bisschen ruhiger und Sonntag sind wir zwischen 18 und 24 Grad.
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4: A3 Würzburg in Richtung Nürnberg zwischen Schlüsselfeld und Höchstadt Nord. Ein Unfall, deswegen sind die mittlere und die rechte Spur blockiert. Und die A7 Fulda in Richtung Würzburg ist zwischen Hammelburg und Wasserlosen wegen Bergungsarbeiten gesperrt. Kommt uns gut und vor allem sicher an.
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4: Heute an diesem Freitag hoch die Hände. Wochenende. Wir haben es gleich 5 Minuten nach 6:30.

0: Heute 27 Grad. Da kann man mal was Leichtes anziehen. Im Sinne von leichter Stoff.
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5: Ich kann mich schon wieder aufregen. Meine Frau hat mir ein Leinenhemd gekauft, weil das jetzt Trend ist, sagt sie. Entschuldigung, Leinen knittert ja nicht erst beim Tragen, das knittert ja schon emotional. Wenn du dich damit ins Auto setzt, schaust du aus wie ein zerknüllter Parkzettel. Aber sie besteht drauf. Und gut, dann zieh ich's halt an. Und dann schaue ich in den Spiegel und wirklich, ich war sofort ein anderer Mensch. Ich hab ausgeschaut wie ein geschiedener Restaurantbesitzer aus Ibiza, der sich selbst gefunden hat. Was er nicht gefunden hat, ist ein Bügelbrett. Und später im Biergarten wird's noch besser. Das Hemd verändert mich komplett. Plötzlich red ich viel langsamer. Ich bestell kein Bier mehr, sondern ich hör mich selber sagen, ich nehme einen naturtrüben Rosé auf Eis. Grazie. Früher hätte deine Mama heimgeschickt. Die hätte gesagt, Buh, geh hinauf und zirk da was Ordentliches an. Heute zahlst du für das ganze zerknitterte Hemd 180 Euro. Aber was willst du machen? Trend ist Trend. Und schön luftig ist ja schon. Außerdem schauen die Leute an, als wärst reich und hättest irgendwo einen Olivenhain. Also, der Sommer ist da. Leinen los.
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0: Bei WhatsApp kann man sich jetzt Spitznamen geben. Habt ihr das schon gesehen? Wurde euch das schon angezeigt? Und wir haben dazu eine Nachricht gekriegt von der Simone. Die schreibt, Bayern 3, könnt ihr mir sagen, wozu das ist? Brauche ich das? Ich habe doch immer keine Ahnung von Technik. Simone, klar, haben wir für dich gecheckt. Also, wenn man bei WhatsApp in so Gruppen ist, dann kann man sich doch oben anschauen, wer alles in dieser Gruppe ist. Und jeder in der Gruppe hat dann die Nummer von den anderen. Und das ist ja eventuell datenschutzmäßig gar nicht so geil. Daher kommt diese Idee. So, und jetzt können wir uns einen Benutzernamen bei WhatsApp sichern. Da liegt aber auch so ein bisschen das Problem, sagt Malte Kirchner, der ist Technikexperte, haben wir für dich gecheckt.
1: Dieselbe Funktion, die eure Privatsphäre schützt, kann es Betrügern leichter machen, Vertrauen zu erschleichen. Denn künftig reicht unter Umständen ein glaubwürdig wirkender Benutzername, um jemanden anzuschreiben, ohne dass die eigene Telefonnummer sichtbar wird.
0: Also, euch schreibt jemand an, heißt zum Beispiel Steffi Fischer Bayern 3. Das bin ja gar nicht ich, ja? Sondern das ist vielleicht irgendein Creep oder irgendein Betrüger. So, und der Malte hat noch einen Tipp. Wenn ihr euch einen Benutzernamen gesichert habt, dann solltet ihr auch einen bestimmten Username-Code aktivieren zusätzlich.
1: Wer euch zum ersten Mal anschreiben möchte, braucht zusätzlich diesen vierstelligen Code. Das macht es deutlich schwerer, euch mit geratenen oder weitergegebenen Benutzernamen zu kontaktieren.
0: Macht also durchaus Sinn. Haben wir gecheckt.

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8: Gleich geht's weiter im Bayern Hit Radio Nummer 1 mit Ray. Where's my husband? Callum Scott und Whitney Houston. Und viele mehr. Wir haben für euch wie immer alles von heute und natürlich auch alles, was aktuell los ist in Bayern und der Welt.
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8: Das ist los.
9: Krankenkassen verlieren Millionen an Beitragsgeldern und der Bund rechnet mit hohen Einnahmen durch eine Zuckersteuer.
8: 7 Uhr haben wir's und hier ist für euch Julia Walter.
9: Guten Morgen. Krankenkassen und kassenärztliche Vereinigungen dürfen Beitragsgelder am Kapitalmarkt anlegen, aber nur besonders risikoarm. Das ist jetzt offenbar schiefgegangen. Recherchen von NDR, WDR und Süddeutscher Zeitung haben ergeben, dass sich einige Kassen am Finanzmarkt verspekuliert und mindestens 170 Millionen Euro verloren haben. Lea Eichhorn darüber, wie das passieren konnte.
10: Sie sollen Beitragsgelder in fragwürdige Fonds der Verius Kapital AG angelegt haben. Insgesamt 28 Krankenkassen und kassenärztliche Vereinigungen. 17 Krankenkassen konnten die Journalisten von NDR, WDR und Süddeutscher Zeitung identifizieren. Bis zu 50 Millionen Euro soll allein die kassenärztliche Vereinigung Baden-Württemberg, KVBW, verloren haben. Die KVBW wirft den beteiligten Finanzinstituten vor, sie über die Risiken des Investments getäuscht zu haben. Die Finanzinstitute bestreiten das.
9: US-Präsident Trump hat China in seiner Rede an die Nation schwere Vorwürfe gemacht. Er sagte, die Volksrepublik habe vor 6 Jahren begonnen, 220 Millionen Daten von US-Bürgern zu stehlen, um sich Einfluss auf die Wahlen zu verschaffen. Zudem habe China Journalisten bezahlt, um kritisch über ihn zu berichten. Als Belege nannte Trump Erkenntnisse von Geheimdiensten. Die entsprechenden Dokumente widersprechen Trumps Aussagen aber teilweise und China wies die Vorwürfe zurück. Die Zuckersteuer kommt wohl früher als gedacht. Gesundheitsministerin Warken sagte dem Redaktionsnetzwerk Deutschland, die Steuer solle bereits ab kommendem Jahr erhoben werden und nicht erst wie bisher vorgesehen 2028. Warken erwartet Einnahmen von rund 650 Millionen Euro. Experten schlagen zum Beispiel vor, Getränke mit mehr als 5 Gramm Zucker pro 100 Milliliter mit mindestens 26 Cent pro Liter zu besteuern. Hopfen wird ja in Bayern vor allem in der Hallertau in Oberbayern angebaut. Aber auch in Spalt bei Roth in Mittelfranken gibt's ein großes Anbaugebiet mit einer besonderen Tradition, die heute begangen wird. Karin Göckel stellt sie vor.
11: Seit 100 Jahren findet alljährlich vor der Ernte die Hopfenbegehung statt. Bei ihr wird sowohl die Qualität des Hopfens begutachtet, aber auch Geselligkeit gepflegt. Heute findet die traditionelle Hopfenbegehung zum 100. Mal statt. Zu diesem Jubiläum hat der Hopfenpflanzerverband Spalt Gäste aus Landwirtschaft, Handel und Politik sowie von Anbauverbänden geladen. Bei einer Fahrt in die Hopfengärten stellt der örtliche Wasserverband Unteres Retzertal sein Bewässerungskonzept vor, das vielen in Bayern als Vorbild diene, heißt es.
9: Bei der Tour de France geht's nach 2 Tagen im Flachen heute wieder ins Gebirge. Die Radprofis steuern die Vogesen an. Die Etappe heute ist die einzige, die über 200 Kilometer lang ist. Start ist in Dole zwischen dem Burgund und dem Jura und von da geht's nach Belfort. Das gelbe Trikot trägt der Slowene Tadej Pogacar, aber Ausreißer können sich heute Hoffnungen auf den Tagessieg machen.
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8: Also heute haben wir definitiv mehr Wolken als Sonnenschein. Also die Sonne kommt schon noch durch, so vor allem am Nachmittag, aber es wird schwül, es wird drückend. Dann frischt der Wind ein bisschen auf. Die Topwerte heute 24 bis 29 Grad. Und was wir heute auch wieder haben, sind einzelne Gewitter. Die sind nur lokal, aber wenn, dann können die auch mal kräftiger ausfallen, vor allem am Nachmittag mit Starkregen, mit Sturmböen und auch mit Hagel. Und wenn wir aufs Wochenende schauen, es wird ja, so ein Mischmasch. Morgen im Süden noch kräftige Gewitter, im Norden deutlich ruhiger, Mix aus Sonne und Wolken in Franken und in der Oberpfalz. Sonntag wird dann generell ein bisschen nasser in Bayern und es wird ein bisschen kühler. 25 am Samstag und 22 Grad am Sonntag.
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8: Mit 2 Meldungen, die A3 Würzburg in Richtung Nürnberg zwischen Schlüsselfeld und Höchstadt Nord. 3 Kilometer Stau nach einem Unfall. Da sind 2 Spuren blockiert und es dauert eine Viertelstunde länger, sagt der Bayern 3 Stauzeitrechner. Und die 9 Nürnberg in Richtung München zwischen Hilpoltstein und Greding. Kaputter LKW auf der rechten Spur. Kommt uns gut und vor allem sicher an.
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8: Gestern um die Uhrzeit hat die Julia aus Pfaffenhofen in Oberbayern erzählt, dass ihre Schwester auch ihre Schwägerin ist.
12: 4 Wochen bevor sein Bruder meine Schwester geheiratet hat, sind wir zusammengekommen.
8: 2 Schwestern mit 2 Brüdern. Das fanden viele von euch crazy, aber was würdet ihr zu einer Beziehung mit dem Stiefbruder sagen? Wie kommt's zu sowas? Teilt man sich dann ein Zimmer und was sagen die anderen? Das erzählt uns gleich die Lotte hier in Bayern 3.

0: Beziehung mit dem Stiefbruder. Wie in Türkisch für Anfänger oder Culpa Mia. Wir stehen irgendwie so ein bisschen auf crazy Liebesgeschichten. Und darüber wollen wir heute sprechen in Bayern 3. Von dieser Beziehung mit dem eigenen Stiefbruder kann nämlich die Lotte ein Lied singen. Die hat genau das erlebt. Erzählt davon auch auf Instagram und ich finde es super spannend. Guten Morgen, Lotte.
1: Hallo.
0: Hey, du sag mal, also wenn du das erzählst oder wenn es jemand erfährt, dann gehen auch bei den Leuten sicher erstmal die Augenbrauen nach oben ganz weit, oder?
1: Ja, tatsächlich schon, aber es verändert sich dann immer ein bisschen, wenn ich sage, dass wir uns zuerst kennengelernt haben.
0: Das ist wichtig, gell?
1: Ich war auf eine meiner ersten Partys so als Teenagerin und dann haben wir so angefangen und so, wie man sich halt in dem Alter datet. Und meine Mutter war damals immer so, dass wenn ich irgendwo anders übernachten wollte, hat sie gefragt, ob das okay ist. Mhm. Und dann hat sie halt auch bei seinem Vater angerufen und die haben sich dann am Telefon irgendwie ganz gut verstanden und er hatte so einen holländischen Akzent und das mochte sie dann total. Und dann hat sie mich dorthin gefahren. Normalerweise sollte ich immer so mit den Öffis fahren und ja, dann haben die sich kurz später zum Tango-Tanzen verabredet tatsächlich, weil er auch Single war.
0: Das ist wirklich ein bisschen wie in einem Film.
1: Ja, also ich muss sagen, damals fand ich das sogar ganz aufregend. Also auf der einen Seite super komisch, weil es natürlich eine ungewohnte Situation ist. Auf der anderen Seite war es auch irgendwie was Spannendes vielleicht.
0: Ja.
1: Komisch wurde es dann wirklich erst später, als wir dann auch dahin gezogen sind. Also danach ein Jahr, weil er ist dann für eine Weile ausgezogen, weil er mit der Situation gar nicht klar kam. Wir waren wirklich viele Leute, weil er hatte noch einen Bruder. Ich habe 3 Schwestern. Wir haben mit 11 Hunden dort gewohnt. Also es war alles einfach super komisch.
0: Ja.
1: Und er ist dann aber 3 Jahre später wieder zurückgezogen. Also es war ein ewiges Hin und Her.
0: Wow, und ihr wart die ganze Zeit aber zusammen?
1: Ja, also als wir noch jünger waren, war es eher so on-off. Und dann, als wir 18 waren, sind wir auch so richtig fest zusammengekommen. Also für einen langen Zeitraum auch nochmal.
0: Mhm.
1: Und dann sind wir auch in unsere erste eigene Wohnung dann irgendwann zusammengezogen.
0: Super spannend über ihre Beziehung mit dem eigenen Stiefbruder. Vielen Dank, Lotte.

Der ist immer noch geil in Bayern 3. Avril Lavigne, Skater Boy. Und nach der WM ist vor dem Urlaub. Zumindest für unsere Fußballerjungs. Komm, haben die sich doch noch verdient, oder? Nach dem WM-Aus. Also mittlerweile ja alle nach dem WM-Aus fast. Nach getaner Arbeit erstmal ab dafür. Was machen die Jungs hier so? Haaland wurde auf Sizilien gesehen bei der Dolce & Gabbana Show. Manuel Neuer gurkt auf Mallorca rum mit dem Radl. Mit schneller Brille übrigens. Macht Selfies mit Ziegen. Ist ja sein Ding. Er ist ja der Goat. Ha? Also Selfies mit Ziegen. Kai Havertz bodenständig. Macht Family-Urlaub. Genauso Cristiano Ronaldo. Sieht bei dem so ein bisschen nach Malediven aus im Hintergrund. Luxusresort. Kann aber auch einfach eins seiner Häuser sein. Eins in Portugal. Luxus ist Luxus, oder? Egal wo. Und süß irgendwie. Jonathan Tah und Florian Wirtz machen zusammen Jungsurlaub in L.A. Haben sich ein Boot gemietet. Hot Boy Summer, sage ich nur. Und ich habe ein bisschen Mitleid mit Lionel Messi, oder? Ist doch gemein. Alle sind im Urlaub und er ist der Einzige, der am Sonntag noch arbeiten muss.

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7: Hier kommen die Top-Themen. Mehrere Krankenkassen verzocken offenbar Beitragsgelder und warum in der Donau bei Kelheim gerade niemand mehr baden sollte.
8: Wir haben es 7:30 und hier ist für euch Julia Walter.
7: Guten Morgen. Die Politik hat in letzter Zeit deutliche Einschnitte für Kassenpatienten beschlossen. Jetzt hat eine Recherche von NDR, WDR und Süddeutscher Zeitung ergeben, mehrere Krankenkassen haben sich am Finanzmarkt offenbar verspekuliert. Wie Lea Eichhorn berichtet, haben sie mindestens 170 Millionen Euro verzockt.
9: Eigentlich müssen Krankenkassen und kassenärztliche Vereinigungen mit dem ihnen anvertrauten Geld vorsichtig umgehen. Wenn Sie Geld am Finanzmarkt anlegen, dann nur konservativ und risikoarm. So steht es im Sozialgesetzbuch. Die Recherchen zeigen nun aber, mindestens 170 Millionen Euro sind in fragwürdigen Fonds verschwunden. 28 Krankenkassen und kassenärztliche Vereinigungen sollen über Umwege in fragwürdige Fonds der Verius Capital AG investiert haben, sagt ein Insider.
7: Die geplante Krankschreibung ab Tag 1 sorgt nach wie vor für Diskussionen, auch innerhalb der CDU. Der Vorsitzende des Arbeitnehmerflügels, Dennis Radke, ist dafür, die Pläne zu streichen. Gesundheitsministerin Warken, auch aus der CDU, sieht das anders. Ihr zufolge soll es die Videosprechstunde weiterhin geben. Deshalb müsse sich eben nicht jeder Kranke ins Wartezimmer setzen. Das wichtigste Klimaschutzinstrument der EU könnte heute gelockert werden. Die Kommission will Änderungen für den Emissionshandel vorschlagen und geht damit auf Forderungen von Industrie und mehreren EU-Staaten ein. Konkret geht's um den Handel mit Verschmutzungsrechten. Wer klimaschädliches Kohlendioxid ausstößt, muss dafür einen Preis zahlen. Damit soll die Industrie dazu gebracht werden, auf klimafreundlichere oder sogar CO2-freie Techniken umzustellen. Die Industrie bemängelt dadurch Wettbewerbsnachteile. Immer mehr Kommunen sprechen eine Badewarnung für ihre Gewässer aus. Der Grund? Blaualgenbefall. Auch in der Donau bei Kelheim gab es den Verdacht. Das Gesundheitsamt hat den jetzt bestätigt durch eine Laboranalyse des Wassers. Demnach wurden tatsächlich Cyanobakterien, auch Blaualgen genannt, nachgewiesen. Mehr dazu von Norbert Bauer.
10: Laut Behörde gibt es aber keinen Hinweis auf ein massenhaftes Vorkommen von giftigen Blaualgen. Ein Zusammenhang mit den Erkrankungen von zwei Wassersportlern, die sich beim Gesundheitsamt gemeldet hatten, könne dennoch nicht ausgeschlossen werden. Das Gesundheitsamt Kelheim rät deshalb bis auf Weiteres vom Baden in der Donau ab. Das gilt auch für Tiere. Aufgrund der Meldungen von mehreren erkrankten Hunden, wobei einer sogar starb, sei derzeit von einem Befall der Donau im Landkreis Kelheim auszugehen.
7: In der Oberpfalz im Kreis Regensburg hat es gestern Nacht gleich zweimal gebrannt. Offenbar war der Grund jeweils ein Blitzschlag. In Wald Etzenberg bei Laba brannte der Dachstuhl eines Wohnhauses. Die Feuerwehr war mehrere Stunden mit den Löscharbeiten beschäftigt. Der Schaden wird laut Polizei auf 350.000 Euro geschätzt. In Duggendorf bei Karlmünz brannte ebenfalls ein Wohnhaus. Der Schaden da wahrscheinlich um die 150.000 Euro. Verletzt wurde bei den Bränden niemand.
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9: Wir starten in Richtung Wochenende mit ganz schön vielen Wolken, zumindest in den meisten Teilen Bayerns. Wir kriegen heute schon auch noch Sonnenschein, aber generell bringen die Wolken einiges mit. Die Luft ist ganz schön drückend heute, der Wind frischt ein bisschen auf, bis zu 29 Grad werden's. Und heute bilden sich wieder einzelne Gewitter. Die sind nur lokal unterwegs, aber wenn, dann rechnen wir mit Starkregen, Sturmböen, Hagel, volles Programm. Und das Wochenende wird so ein bisschen Mischmasch. Also morgen im Süden noch kräftige Gewitter, im Norden Franken-Oberpfalz, Mix aus Sonne und Wolken. Und der Sonntag wird dann generell ein bisschen nasser. Bei 25 Grad sind wir am Samstag und am Sonntag dann nur noch bei 22.
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9: A3 Würzburg in Richtung Nürnberg. Zwischen Schlüsselfeld und Höchstadt Nord 5 Kilometer Stau wegen Bergungsarbeiten nach einem Unfall. Da sind zwei Spuren blockiert und es dauert knapp 25 Minuten länger, sagt der Bayern 3 Stauzeitrechner. Und die A71 Schweinfurt in Richtung Suhl zwischen Bad Kissingen, Oerlenbach und Masbach. Ein Unfall. Kommt uns gut und vor allem sicher an.
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9: Sebastian heute nicht im Studio, der verpasst was. Es ist kurz nach 7:30 und ich weiß nicht, wie es euch geht, aber meine Kollegin Laura und ich, wir sind ja Frühschichtler. Für uns ist es jetzt Zeit für Eis.
11: Genau, exakt, was man so macht um 7:35 Uhr.
9: Genau, und wir schauen jetzt gleich mal für euch, ob es sich rentiert, dieses virale Kokosmilch-Melonen-Eis. Vielleicht ist euch das schon mal über den Weg gelaufen, auf TikTok und Co. Wir checken nach Benson Boone und Alexander Stan hier in Bayern 3.

0: 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Der Benson Boone. Beautiful Things. In Bayern 3 Sonne, jetzt ist es soweit. Wir machen ja jeden Trend hier nach im Studio. Und die Laura, meine Kollegin und ich, wir machen heute Meloneneis. Habt ihr das schon gesehen? Das geht gerade sowas von viral. Menschen frieren eine halbe Wassermelone ein. Zack, so, hier. Haben wir gemacht.
1: Genau, und dann kratzt man in der Mitte so ein Loch rein, also so eine kleine Mulde und gibt Kokosmilch dazu. Okay. Und dann muss man es so ein bisschen vermischen, dass es so eine Eiskonsistenz bekommt.
0: So, hier haben wir zwei Löffel. So, ich habe eine Biomelone, Laura. Ist das regional aus Bayern? Gell?
1: Sehr gut.
0: So, jetzt pass mal auf, hier sind die Löffel.
2: Okay.
0: Also es war gut, dass wir die Melone schon ein bisschen vorher rausgenommen haben.
1: Ja,
2: die ist echt noch ganz schön hart.
0: So ein Loch in der Mitte. Okay, habe ich. Und jetzt einfach, jetzt habe ich so ein Wassermelonenloch.
1: Also ich bin hier immer noch am Rumkratzen, aber es wird.
0: Und jetzt einfach die Milch da rein.
1: Ja, und dann muss man Fruchtfleisch und Milch mischen.
0: Oh mein Gott, hier durch die Scheibe unser Studiotechniker. Leon, ich mache nichts dreckig, ich schwör's wirklich. Ich schaue ganz böse, der kommt gleich hier rein.
1: Ja, wir sind ja weit genug weg.
3: Ach, weil keine Sauerei am Pult, ne?
0: Schau mal, wie streng er ist. Nein, mag ich nicht. So, ich hab's schon vermischt. Also, Laura,
1: ja.
0: Taste-Test.
2: Mhm. Alter.
0: Ist gut?
2: Das ist wirklich gut.
1: Also, Steffi sieht begeistert aus.
0: Ey, Leute, ohne Spaß. Das ist ja eigentlich immer so ein Riesenschmarrn irgendwie. So TikTok-Trends.
1: Ich hab direkt gekleckert. Das hat niemand gesehen.
2: Der kommt gleich nochmal rein, sag ich hier.
0: Mmh, das ist wirklich gut. Schau mal, jetzt kommt unser ganzes Produzententeam hier ins Studio. Ich will auch mal probieren. Dann kommt er her.
1: Mmh.
0: Hä? Das ist wirklich gut. Hä?
1: Oh, es ist krass kalt.
0: Okay, Leute, man muss auf jeden Fall eine Kokosmilch nehmen, glaube ich. Ich glaube, mit jeder anderen Milch oder jedem anderen Milchdrink wäre es echt nicht so lecker. Aber das Kokos- und Wassermelone. Also, was sagen wir auf einer Skala von 1 bis 10?
1: Ich würde sagen eine 9.
0: Ich sag eine 11.
1: Eine 11?
0: Ja, klar. Also, Wochenende. Probier's aus.
1: Ja.
0: Wassermelone mit Kokosmilch. I like.

Rihanna mit Umbrella im Bayerns Hit Radio Nummer 1. Ey, und Rihanna war jetzt einfach 10 Jahre lang nicht mehr auf Tour. Gut, die hatte was zu tun, hat 3 Kinder bekommen. Beim Super Bowl, ja, da stand sie mal kurz auf der Bühne, aber es war irgendwie special, gell? Mit Babybauch damals. Und jetzt auf einmal diese Woche Rihanna wieder auf einer Bühne. Ganz überraschend. Im Yankee Stadion zusammen mit Jay-Z. Das hier haben sie gesungen. Run This Town. Und danach hat sie gesagt, I miss that shit. Love you guys, I love you all. Naja, und seitdem brodelt natürlich die Gerüchteküche. Angeblich ist sie auch im Studio gewesen für ein neues Album. Also Rihanna auf Tour wäre halt der absolute Knaller, gell? Also, wenn es soweit ist, dann schreien wir zuerst hier in Bayern 3.

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8: Gleich geht's weiter im Bayerns Hit Radio Nummer 1, unter anderem mit Tampa City. Coole Nummer, Self-Aware. Rachel Platten haben wir für euch, Holly Hammerstone und viele mehr. Bei uns gibt es wie immer alle Hits von heute und natürlich auch alles, was aktuell so los ist in Bayern und der Welt.
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8: Das ist los. Unwetter voraus und auch in der Nacht haben sie schon einiges angerichtet und die Fußball-WM wird immer amerikanischer. Wir haben es 8 Uhr und hier ist für euch Julia Walter.
10: Guten Morgen. Kräftige Gewitter, schauerartiger Regen und Sturm, das blüht uns heute vielerorts in Deutschland. Laut deutschem Wetterdienst besteht lokal Unwettergefahr durch heftigen Starkregen, Hagel und Sturm. Und auch gestern haben Unwetter im Freistaat schon so einiges angerichtet. Theresa Greim berichtet.
11: Bayernweit gab es mehrere Blitzschläge. Das hält die Polizei bei einem Brand in Ansbach auch für den Grund. Da ist in einer Scheune in Wildburgstetten ein Feuer ausgebrochen. Die Rinder in dem Stall blieben unversehrt. In der Oberpfalz im Kreis Regensburg hat es in der Nacht 2-mal gebrannt. In Waldetzenberg bei Laber, der Dachstuhl eines Wohnhauses, und auch in Duggendorf bei Kalmünz brannte ein Wohnhaus. Und auf der A8 bei Schwaben ist die Straße gestern durch den Regen plötzlich zur Rutschbahn geworden. Da gab es am Abend 6 Unfälle. Eine Person wurde laut Polizei dabei schwer, 2 weitere Menschen leicht verletzt.
10: Obwohl die gesetzlichen Krankenkassen sparen müssen, haben einige von ihnen mindestens 170 Millionen Euro an Beitragsgeldern mit riskanten Immobilieninvestments verloren. Das zeigt eine Recherche von NDR, WDR und Süddeutscher Zeitung. Die Kassen dürfen grundsätzlich investieren, aber nur risikoarm. Sie selbst sagen, sie seien vorsätzlich getäuscht worden. Keine Planschbecken füllen, keine Gärten bewässern, nicht das eigene Auto waschen. Diese Wassersparregeln der Stadt München gelten seit vorgestern und sie zeigen bereits Wirkung. Der Verbrauch lag den Stadtwerken zufolge vorgestern bei unter 330 Millionen Liter. An den superheißen Hitzetagen im Juni waren es noch 400 Millionen Liter gewesen. Entwarnung gibt es deshalb aber noch nicht. Die Anordnung gilt wie geplant vorerst bis 1. August. Nach Oberfranken. Die Gemeinde Bischofsgrün hat ab heute wieder ein Freibad. 2018 musste das alte schließen, weil kein Geld für die Sanierung da war. Dass es jetzt doch wieder ein Freibad gibt, ist dem Engagement des Vereins Freibad Bischofsgrün zu verdanken. Christina Kreuzer.
12: 3 Jahre ist es her, dass sich die Mitglieder des Fördervereins zusammengetan haben, um ihr Freibad zu retten. Jetzt hat das neue Edelstahlbecken, ein neues Funktionsgebäude und neben einem Schwimmer- und Nichtschwimmerbecken auch ein Planschbecken und einen 3 Meter hohen Sprungturm. Bis zu 90% der Kosten in Höhe von rund 3,8 Millionen Euro werden vom Bund gefördert. Die laufenden Kosten sollen durch kleinere Schwimmbecken, eine Wärmepumpe und eine Photovoltaikanlage reduziert werden.
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10: Das Finale ist am Sonntag im US-Bundesstaat New Jersey und offenbar wird die WM zu ihrem Höhepunkt auch immer amerikanischer. Für übermorgen ist zum ersten Mal ja eine große Halbzeitshow geplant, wie beim Super Bowl der Footballer, mit Auftritten von Madonna, Shakira, Justin Bieber. Und diesmal gibt's für die neuen Weltmeister neben dem WM-Pokal und Goldmedaillen auch noch markante Championship-Ringe. Der Weltverband FIFA führt diese Tradition aus dem US-Sport jetzt auch bei der Fußball-WM ein.
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0: Einige Wolkenfelder haben wir heute und die haben auch schon jetzt ein paar Regenschauer im Gepäck. Wenn die Sonne dann durchkommt später, dann wird es gleich richtig schwül. 24 bis 29 Grad sind die Topwerte und in der dampfigen Luft, da zünden auch ganz gern Gewitter. Vor allem nachmittags können die auch unwetterartig ausfallen. Da haben wir dann das Ganze natürlich für euch im Blick. Ansonsten nochmal im Süden Gewitter, in Franken und in der Oberpfalz ist es morgen deutlich ruhiger mit Sonne und Wolken im Mix. Und der Sonntag, der wird wieder durchwachsen. Also Sonne, Wolken, aber auch Schauer und Gewitter. Nicht mehr ganz so kräftig. Kühler wird es auch, morgen 25, Sonntag 22 Grad.
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0: A3 Würzburg in Richtung Nürnberg zwischen Schlüsselfeld und Höchstadt Nord. 5 Kilometer Stau, da muss nach dem Unfall ein Fahrzeug geborgen werden. Es dauert knapp eine halbe Stunde länger, sagt der Bahn-3-Stauzeitrechner. Und die A7 Ulm in Richtung Füssen zwischen Föhringen und Illertissen. 6 Kilometer Stau, eine halbe Stunde obendrauf. Kommt uns gut und vor allem sicher an.
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1: Sebastian heute nicht im Studio, aber der Felix hat uns geschrieben. Wir haben ja vorher so einen Taste-Test gemacht. Gefrorene Wassermelone mit Kokosmilch. So ein viraler Trend haben wir ausprobiert. Und der hat geschrieben, ey, man sollte das übrigens für alle schnell machen mit der Wassermelone. Ich habe letztes Jahr eine gekauft, dann war es heiß und dann ist sie mir in der Küche geplatzt. Sah aus wie ein Tatort, hat er geschrieben. Oh mein Gott. Hey, Melonen können echt platzen, weil die gerne in der Mitte, gell? Hätten wir gleich nehmen können als Story für wirklich wahr oder wahnsinnig gut erfunden. Das spielen wir gleich nach Rachel Platten und Tampa City in Bayern 3.

0: So, eine Runde geht noch. Vorm Wochenende.
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3: Wir wollen wissen, welche unserer beiden Geschichten die wirklich wahre ist. Liegt ihr richtig? Gibt's ein niegelnagelneues Digitalradio für euch? Super praktisch, tragbar für den Sommer. Der Thomas aus Geimersheim in Oberbayern, der zockt heute mit mir, gell, Thomas?
4: Ja, gerne, gerne.
3: Okay. Dann gehen wir doch gleich rein in Geschichte Nummer 1, lieber Thomas. Die älteste Pole-Dancerin der Welt, die ist 82 Jahre alt, kommt aus Italien und die Videos von ihr an der Stange, die gehen gerade total viral. Die gewinnt auch alle Wettbewerbe. Was daran liegen könnte, dass sie in ihrer Alltagsklasse halt einfach die Einzige ist, die antritt. Aber sie ist topfit, obwohl sie Pole-Dance erst mit 71 angefangen hat. Wie klingt das für dich?
4: Ui, ja, okay.
3: Okay, schauen wir mal,
4: was die andere Geschichte wäre.
3: Mhm, beim Senioren-Bingo. Darum geht's in Geschichte Nummer 2. In der schwedischen Kleinstadt, da sind alle über 70, bis auf einen Teilnehmer, das ist der Lars, der ist 7. Und während seine ganzen Homies Playstation zocken, verpasst der Lars seit einem Jahr keinen einzigen Bingo-Abend. Noch, es gibt nämlich schon Beschwerden, weil er einfach zu oft gewinnt. Was meinst du, Thomas? Der Lars, der junge Bingo-Spieler? Oder die älteste italienische Pole-Dancerin mit 82?
4: Dann sag ich die älteste Tänzerin.
3: Mhm. Wäre das was für dich? Könntest du an der Stange so...
4: Oh nein. Das wäre nichts für mich. Da bleibe ich lieber am Boden.
3: Ich auch, Thomas. Ich bleib bei dir. Und diese Geschichte ist auf jeden Fall die wahre. Das stimmt. Ein wunderschönes Digitalradio, das Woodland Mini von Pure, ist auf dem Weg zu dir nach Geimersheim.
4: Na, sehr schön. Super, ich freue mich.
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Alles hat ein Ende, nur die Wurst hat zwei. Und am Sonntag ist sie dann endgültig vorbei, die WM. Ihr seid genau richtig, hier in Bayern 3. Und Sonntagabend 21 Uhr, Finale Argentinien-Spanien. Da wollen wir uns jetzt aber gar nicht um das Fußballerische kümmern, sondern um die Halbzeitshow. Ja, es gibt zum ersten Mal eine Halbzeitshow, wie beim Super Bowl. Und ehrlich gesagt, da packt die USA wirklich aus, was sie zu bieten hat. Da mischt halb Hollywood mit. Jennifer Hudson singt die Nationalhymne. Post Malone ist mit dabei. Der macht die Abschlusszeremonie. Tom Cruise soll einen ganz besonderen Gastauftritt haben. Was das heißt, wissen wir noch nicht. Also, weiß ich nicht. Wird das eine Mission Impossible-Nummer? Seilt er sich dann ab? Knapp über dem Rasen? So, das war's aber noch nicht, ja? Es gibt ja auch noch die Bühne, musikalisch gesehen. Klar, Shakira mit dabei. Offizieller WM-Song. Einfach Madonna, Robbie Williams, Justin Bieber. Immer noch nicht vorbei. BTS stehen auf der Bühne und völlig random die Muppets. Und es hört noch nicht auf mit Kurios, besonders wild. Wisst ihr, wer sich ums Line-Up gekümmert haben soll? Chris Martin von Coldplay. Da hat man gesagt, wer hat denn da, der hat da ganz gutes Gespür für Musik, gell? Den könnte man nehmen. Und der steht dann natürlich auch nochmal auf der Bühne beim WM-Finale. Coldplay gibt's jetzt hier in Bayern 3. Hallo.

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9: Hier kommen die Top-Themen. Starkregen und Hagel heute, Gewitter und Brände gestern und der Bund soll eine halbe Milliarde für Toiletten bezahlen. 8:30 haben wir's und hier ist für euch Julia Walter. Guten Morgen. In Schwaben hat es am frühen Abend auf der A8 zwischen Burgau und Günzburg 6-mal gekracht, auf einer Strecke von nur etwa 1 Kilometer. Die Feuerwehren mussten dort auch umgestürzte Bäume aus dem Weg räumen. Gerhard Brack mit weiteren Folgen der Gewitter, die in der Nacht über Bayern gezogen sind.
10: Im Landkreis Ansbach brannte eine Scheune. Die Feuerwehr bekämpfte den Brand zeitweise mit 350 Kräften. Als Brandursache wird ein Blitzschlag vermutet. Auch im oberpfälzischen Wald Etzenberg bei Laber im Landkreis Regensburg brach ein Feuer aus. Hier brannte der Dachstuhl eines Wohnhauses. Der Schaden liegt bei rund 350.000 Euro. In Duggendorf bei Kallmünz im Landkreis Regensburg brannte ebenfalls nach einem Blitzschlag ein Wohnhaus. Hier liegt der Schaden bei 150.000 Euro.
9: Steigende Energiepreise und wirtschaftlicher Druck. Deshalb fordern Industrie und etliche EU-Mitgliedsländer seit Monaten Erleichterungen. Heute legt die EU-Kommission ihre Vorschläge für Änderungen am europäischen Emissionshandel vor. Katrin Schmidt in Brüssel darüber, was die EU-Kommission konkret plant.
11: Es könnte gut sein, dass die EU-Kommission ihr zentrales Klimaschutzinstrument etwas lockern will, vor allem um die Industrie zu entlasten. Im Gespräch ist zum Beispiel, dass Unternehmen länger und mehr kostenlose CO2-Zertifikate bekommen könnten. Und außerdem könnte es sein, dass die Gesamtmenge der Zertifikate langsamer sinken wird als bisher geplant. Also ganz grob würde das bedeuten, wenn die Zertifikate weniger schnell knapper würden, würde es weniger schnell teurer, CO2 auszustoßen.
9: Die USA haben die 6. Nacht in Folge Ziele im Iran angegriffen und trafen dabei wohl mehrere Brücken und einen Flughafen. Es sollen auch Ziele in Bushehr attackiert worden sein. Da befindet sich das einzige Atomkraftwerk, das im Iran gerade in Betrieb ist. Die Führung in Teheran hat als Vergeltung wieder in Jordanien und den Golfstaaten angegriffen und dort offenbar auch einen Militärstützpunkt in Syrien. Die USA hatten allerdings schon im Februar bekannt gegeben, dass sie sich von dort zurückgezogen und die Kontrolle an die syrische Armee übergeben haben. Wer manchmal länger Auto fährt, hat's schon bemerkt. Die Rastplätze und Toiletten an deutschen Straßen sind nicht im besten Zustand. Die Autobahn GmbH des Bundes schätzt, dass die Sanierung in den nächsten Jahren etwa 500 Millionen Euro kosten wird und fordert dafür Geld vom Bund. Kurzfristig müssten demnach 100 Anlagen erneuert werden. Helfen soll, dass neue Toilettengebäude künftig standardisiert gebaut werden. Großeinsatz in Amberg in der Oberpfalz. In einer Sparkasse ist mitten in der Nacht Ammoniak ausgetreten. Nach dem Alarm rückten Feuerwehr, Rettungsdienst und Polizei aus. Sie stellten fest, Schuld für den Austritt war ein Leck in der Kühlanlage. Die Straße am Gebäude wurde für mehrere Stunden komplett gesperrt. Verletzt wurde niemand.
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12: Wir haben es gerade schon gehört, Gewitter stehen an. Also heute ziehen einige Wolkenfelder durch. Wir haben schon einige Regenschauer im schönsten Bundesland der Welt. Und später, wenn die Sonne dann richtig durchkommt, dann wird es gleich sehr schwül. 24 bis 29 Grad. Und wenn es so schwül ist, dann kracht es auch mal ordentlich. Vor allem nachmittags können die Gewitter auch unwetterartig ausfallen. Ansonsten morgen nochmal im Süden Gewitter. Ansonsten beruhigt es sich ganz gut. Franken, Oberpfalz, da kommt ganz nett die Sonne raus. Sonntag ist dann wieder durchwachsen und generell ein bisschen nasser. Und es wird kühler am Wochenende. Morgen um die 25 und Sonntag 22 Grad.
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12: A3 Würzburg Richtung Nürnberg zwischen Schlüsselfeld und Höchstadt Nord. 5 Kilometer Stau wegen Bergungsarbeiten. Da hat es einen Unfall gegeben. 2 Spuren sind blockiert und es dauert knapp eine Viertelstunde länger, sagt der Bayern 3 Stauzeitrechner. Und die A7 Ulm in Richtung Füssen zwischen dem Dreieck Kittistetten und Illertissen. 4 Kilometer Stau, 20 Minuten obendrauf. Kommt uns gut und sicher an.
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12: Hey, guten Morgen. Happy Freitag.
2: Let's go.

0: Das ist Felix Jähn mit Pride und den holen wir für euch ins schönste Bundesland der Welt und zwar schon nächstes Wochenende.
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0: 3 Tage fette Party in Herzogenaurach. Feinster Elektro auf insgesamt 7 Stages. Da ist wirklich für jeden was dabei. bayern3.de. Da könnt ihr euch mal reinklicken und anmelden. Neben Felix Jähn ist auch der hier mit dabei. Alle Farben. Dann noch Timmy Trumpet. Da wird's wild. Und noch wilder. Bei dem hier. Bei Chiago. Und viele mehr stehen da auf der Bühne. Und vor der Bühne auf jeden Fall die Lisa aus Nürnberg. Lisa, du bist dabei.
2: Oh mein Gott. Oh mein Gott, das ist wirklich, das ist so toll, dass ihr sowas ermöglicht.
0: Oh schön. Wow. Ja, ich habe gehört, dass du ein bisschen sowas gebrauchen könntest.
2: Ja, voll. Meine beste Freundin und ich, wir stecken gerade so ein bisschen in den Vorbereitungen für Bachelorarbeit und Masterarbeit. Mm. Und da wird sowas natürlich nochmal voll gelegen kommen.
0: Oder lenken wir euch da zu sehr ab?
2: Na, also ein Wochenende geht schon mal.
0: Mal den Kopf frei pusten.
2: Genau.
0: Ja, Lisa, dann haut mal 3 Tage so richtig rein. Denkt bloß nicht an die Uni erst danach wieder. Und ganz viel Spaß.
2: Super, vielen lieben Dank.
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0: Das da ist Harry mit American Girls in Bayern 3. Wir haben es 8.47 Uhr. Hey, und das war's schon wieder mit der Freitagsshow. Und da ist einiges passiert. Also Leute, vielleicht ist es euch schon auf Instagram oder TikTok oder whatever, MySpace, wo ihr unterwegs seid, über den Weg gelaufen. Meloneneis. Mega der Trend. Man friert eine Melone ein, also eine aufgeschnittene Melone. Dann kratzt man in der Mitte ein Loch rein, dann macht man Kokosmilch rein und das isst man dann. Und irgendwie das Netz dreht durch, sämtliche Influencer.
1: Seit Tagen sehe ich nur noch Videos über diesen Trend.
2: Die Wassermelone ist gefroren und ich kipp jetzt hier einfach die Milch rein.
3: Weil ich traue dem Braten nicht und ich kann es mir beim besten Willen nicht vorstellen. Und doch hatte ich innerhalb von 30 Sekunden dieses wirklich sehr cremige Eis.
0: Tja, und ihr kennt uns, wenn Trends kommen, dann sind wir da, meine Kollegin Laura und ich. Und wir haben das probiert.
4: Ja, Fazit, und? Was sagst du?
0: Also ich fand es geschmacklich schon sehr lecker mit
4: es ist so ein bisschen
0: Kokosmilch.
4: So slushy-mäßig, oder?
0: Ja.
4: Ja.
0: Weil sie haben einfach noch hart. Wir haben ein bisschen, Laura hat ewig gebraucht, um dieses Loch rauszukratzen. Du brauchst ein bisschen ja. Schmolz
4: ja,
0: im Arm.
4: Offensichtlich.
0: Aber geschmacklich kann man schon machen, oder?
4: Ja, auf jeden Fall. Unbedingt ausprobieren.
0: Ja, also wir schicken euch jetzt ab, langsam in Richtung Wochenende. Und wenn ihr am Markt oder im Supermarkt vorbeikommt an einer Wassermelone, kauft's noch Kokosmilch dazu und dann do it! Happy Wochenende!
4: Happy Wochenende!

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4: Gleich geht's weiter in Bayerns Hitradio Nummer 1 mit Fast Boy, Beautiful Life. Gracie Abrams und viel mehr. Claudia Konrad hat gleich für euch, wie immer, alle Hits von heute. Und natürlich haben wir auch alles, was aktuell so los ist in Bayern und der Welt.
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6: Um 9 mit Theresa Greim. Die Politik hat in letzter Zeit deutliche Einschnitte für Kassenpatienten beschlossen. Jetzt hat eine Recherche von NDR, WDR und Süddeutscher Zeitung ergeben, mehrere Krankenkassen haben sich am Finanzmarkt offenbar verspekuliert. Wie Lea Eichhorn berichtet, haben sie mindestens 170 Millionen Euro verzockt.
7: Eigentlich müssen Krankenkassen und kassenärztliche Vereinigungen mit dem ihnen anvertrauten Geld vorsichtig umgehen. Wenn Sie Geld am Finanzmarkt anlegen, dann nur konservativ und risikoarm. So steht es im Sozialgesetzbuch. Die Recherchen zeigen nun aber, mindestens 170 Millionen Euro sind in fragwürdigen Fonds verschwunden. 28 Krankenkassen und kassenärztliche Vereinigungen sollen über Umwege in fragwürdige Fonds der Verius Capital AG investiert haben, sagt ein Insider.
6: Die Angriffe zwischen den USA und Iran gehen unvermindert weiter. Das US-Militär hat in der Nacht wohl auch zivile Infrastruktur im Iran beschossen. Es seien Brücken, eine Zugverbindung und ein Flughafen angegriffen worden, hieß es in iranischen Medien. Die Rede ist von mindestens 7 Toten. Nach US-Angaben ging es darum, Nachschubwege des iranischen Militärs zu unterbrechen. Die iranischen Revolutionsgarden, die haben nach eigenen Angaben unter anderem 2 US-Radaranlagen im Oman angegriffen. Diese seien zerstört. Kräftige Gewitter haben sich am Abend über Bayern entladen. Schäden gab es in der Oberpfalz und in Mittelfranken. Im Landkreis Ansbach brannte eine Scheune. Die Feuerwehr war mit zeitweise 350 Einsatzkräften vor Ort. Auch im oberpfälzischen Waldetzenberg bei Laber im Landkreis Regensburg brach ein Feuer aus, im Dachstuhl eines Wohnhauses. Und auch in Duggendorf bei Kalmünz brannte ein Wohnhaus. Vermutlich wurden die Brände durch Blitzeinschläge ausgelöst. Hopfen wird in Bayern ja vor allem in der Hallertau in Oberbayern angebaut. Aber auch in Spalt bei Roth in Mittelfranken gibt's ein großes Anbaugebiet mit einer besonderen Tradition, die heute begangen wird. Karin Göckel stellt sie vor.
8: Seit 100 Jahren findet alljährlich vor der Ernte die Hopfenbegehung statt. Bei ihr wird sowohl die Qualität des Hopfens begutachtet, aber auch Geselligkeit gepflegt. Heute findet die traditionelle Hopfenbegehung zum 100. Mal statt. Zu diesem Jubiläum hat der Hopfenpflanzerverband Spalt Gäste aus Landwirtschaft, Handel und Politik sowie von Anbauverbänden geladen. Bei einer Fahrt in die Hopfengärten stellt der örtliche Wasserverband Unteres Retzertal sein Bewässerungskonzept vor, das vielen in Bayern als Vorbild diene, heißt es.
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5: Die FIFA Fußball-WM 2026.
6: Die deutsche Fußballnationalmannschaft, die ist ja längst ausgeschieden. Trotzdem ist Deutschland beim Finale am Sonntag mit dabei. Schiedsrichter Bastian Dankert ist als Videoassistent engagiert worden. Das Finale zwischen Spanien und Argentinien ist sein insgesamt 12. Einsatz bei WM-Turnieren. Anpfiff am Sonntag ist um 21 Uhr.
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2: Ach, Finale mit deutscher Beteiligung. Man wird ja dankbar, ne? Ziehen ein paar Wolkenfelder durch. Momentan haben sie nur eine Handvoll Schauer dabei. Da kommen später mit großer Sicherheit noch Gewitter dazu. Es ist einfach zu schwül, da muss es mal zünden. Und nachmittags können die Gewitter dann auch wieder unwetterartig ausfallen. 24 bis 29 Grad, das sind die Höchstwerte. Der Wind frischt auf und bleibt auch am Wochenende erhalten. Morgen ist es dann zweigeteilt im Bayern-Dreiland. In Franken und in der Oberpfalz recht ruhig mit Sonne und Wolken. Im Süden weiterhin gewitterig und schwül. Sonntag für uns alle kühler, einige Wolken, ein paar Schauer. Dann sind es nur noch 22 Grad im Schnitt.
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2: A3 Würzburg Richtung Nürnberg zwischen Schlüsselfeld und Höchstadt Nord. 5 Kilometer Stau wegen Bergungsarbeiten nach einem Unfall. Dort sind 2 Spuren blockiert. Der Zeitverlust gute 20 Minuten. Und die A7 Ulm Richtung Füssen zwischen dem Dreieck Hettistetten und Illertissen. 6 Kilometer Stau. Der Zeitverlust 25 Minuten. Euch eine gute Fahrt.
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2: Einen schönen guten Morgen. Es ist nicht so viel los auf den Straßen heute. Viele von euch sind wohl schon im Wochenende. Gut so. Starten wir zusammen rein in diesen Freitagvormittag jetzt mit den Killers.

Mr. Brightside um 8:08 und Vorsicht, wenn ihr gerade auf der A6 unterwegs seid, Heilbronn Richtung Nürnberg. Dort ist eine Leiter verloren gegangen und die liegt zwischen Aurach und Herrieden.

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1: Fastboy aus Karstadt in Unterfranken.

Fastboy, die werden beim Bayern 3 Pop-Up Festival mit dabei sein, am 12. September in Straubing in Niederbayern. Leonie ist dann auch da. Auf bayern3.de findet ihr alle Infos dazu und dann feiern wir hoffentlich zusammen, da würde ich mich freuen. Wird da auch sein natürlich. Und wenn ich mir das gerade so vorstelle, ihr, wie ihr da so losfahrt, so Richtung Straubing oder auch sonst irgendwohin, ist das bei euch eigentlich auch so? Du Schatz, hast du meine Autoschlüssel gesehen? Oh, kannst du mich gerade mal anrufen oder weißt du zufällig, wo mein Handy gerade ist? Und wo sind eigentlich die weißen Sneaker, also meine? Kommt das bei euch auch vor, dass der Partner meist besser weiß, wo der Krempel des anderen gerade rumliegt? Und warum ist das eigentlich so? Das geht ja auch in der digitalen Welt weiter. Du, ich habe dir doch da letztens diese Mail vom Handwerker XY weitergeleitet. Hast du die noch? Ja, die habe ich noch. Und du auch? Spätestens im Gesendetordner? Aber ich glaube, das ist so ein goldenes Gesetz, oder? Dass immer einer sucht und der andere findet. Es ist ja schön, wenn manche Sachen bleiben, wie sie immer waren. Naughty Boy. Zusammen mit Sam Smith in Bayern 3 und lalala. 16 nach 9 ist es. Einen schönen guten Morgen. Schön, dass ihr dabei seid hier.

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5: Wolken und der ein oder andere Schauer können jetzt schon mal dabei sein. Und Gewitter, die kommen durch die Schwüle mit ziemlicher Sicherheit irgendwann heute an diesem Freitag. Am Nachmittag können die Gewitter dann auch wieder unwetterartig ausfallen. 24 bis 29 Grad die Höchstwerte und der Wind frischt auf und bleibt auch am Wochenende.
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5: Um 9:55 die A3 Würzburg Richtung Nürnberg zwischen Schlüsselfeld und Höchstadt Nord. 6 Kilometer Stau wegen Bergungsarbeiten nach einem Unfall. Dort sind 2 Spuren blockiert. Der Zeitverlust gute 20 Minuten. A7 Ulm Richtung Füssen zwischen dem Dreieck Hittigstetten und Illertissen. 6 Kilometer Stau, gute 20 Minuten Zeitverlust. Und die A8 Stuttgart Richtung München zwischen Adelsried und der Raststätte Edenbergen Süd. Ein Unfall. Euch eine gute Fahrt.
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0: Bibi Rexha, New Religion. In Bayern 3, 19 Minuten vor 10 an diesem Freitag. Kurzer Kleiderschrank-Check für diesen Sommer 2026 bei uns. Hauptsache bequem und trotzdem stylisch. Das klingt doch gut, oder? Mit lockeren Hosen, luftigen Kleidern, leichten Stoffen. Dazu frische Farben, ein paar auffällige Muster. Aber was weiß ich schon. Fragen wir doch unseren Mode-Experten höchstpersönlich.
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3: Ich kann mich schon wieder aufregen. Meine Frau hat mir ein Leinenhemd gekauft, weil das jetzt Trend ist, sagt sie. Entschuldigung, Leinen knittert ja nicht erst beim Tragen, das knittert ja schon emotional. Wenn du dich damit ins Auto setzt, schaust du aus wie ein zerknüllter Parkzettel. Aber sie besteht drauf. Und gut, dann zieh ich's halt an. Und dann schaue ich in den Spiegel und wirklich, ich war sofort ein anderer Mensch. Ich hab ausgeschaut wie ein geschiedener Restaurantbesitzer aus Ibiza, der sich selbst gefunden hat. Was er nicht gefunden hat, ist ein Bügelbrett. Und später im Biergarten wird's noch besser. Das Hemd verändert mich komplett. Plötzlich red ich viel langsamer. Ich bestell kein Bier mehr, sondern ich hör mich selber sagen, ich nehme einen naturtrüben Rosé auf Eis. Grazie. Früher hätte deine Mama heimgeschickt. Die hätte gesagt, Buh, geh hinauf und zieh da was Ordentliches an. Heute zahlst du für das ganze zerknitterte Hemd 180 Euro. Aber was willst du machen? Trend ist Trend. Und schön luftig ist ja schon. Außerdem schauen die Leute an, als wärst reich und hättest irgendwo einen Olivenhain. Also, der Sommer ist da. Leinen los.
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0: Und jetzt haben wir Steinewerfer auf der A3. Bitte Vorsicht, Nürnberg-Würzburg. Zwischen Geiselwind und Wiesentheit werfen Personen Gegenstände auf die Fahrbahn. Nochmal Steinewerfer auf der A3. Nürnberg-Würzburg zwischen Geiselwind und Wiesentheit werden diese Gegenstände auf die Autobahn geworfen. Wir melden uns sofort, wenn die Gefahr nicht mehr besteht.

Und ich warne euch nochmal vor den Steinewerfern auf der A3 Nürnberg-Würzburg. Zwischen Geiselwind und Wiesenheit werfen Menschen Gegenstände auf die Fahrbahn. Bitte ganz, ganz vorsichtig an der Stelle A3 Nürnberg-Würzburg zwischen Geiselwind und Wiesenheit. Wir melden euch sofort, wenn die Gefahr

One Republic in Bayern, 3,8 Minuten vor 10. Und jetzt die Anwarnung für die A3 Nürnberg-Würzburg. Zwischen Geiselwind und Wiesenheid werden keine Gegenstände mehr auf die Fahrbahn geworfen. Euch wieder gute Fahrt.

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10: Und das habe ich gleich für euch in der nächsten Stunde. Sometimes I love you. Das ist Must to See.
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10: Aber jetzt erstmal alles, was wichtig ist für euren Freitagvormittag.
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12: Um 10 mit Theresa Greim. Krankenkassen und kassenärztliche Vereinigungen dürfen Beitragsgelder am Kapitalmarkt anlegen, aber nur besonders risikoarm. Das ist jetzt offenbar schiefgegangen. Recherchen von NDR, WDR und Süddeutscher Zeitung haben ergeben, dass sich einige Kassen am Finanzmarkt verspekuliert und mindestens 170 Millionen Euro verloren haben. Lea Eichhorn darüber, wie das passieren konnte.
13: So soll allein die Kassenärztliche Vereinigung Baden-Württemberg, kurz KVBW, bis zu 50 Millionen Euro Beitragsgelder in die Geldanlage investiert haben. Ein Großteil sei verloren. Das geht aus der Klage hervor, die die KVBW inzwischen gegen unter anderem 2 beteiligte Finanzinstitute eingereicht hat. Der Vorwurf, die KVBW sei über die Risiken des Fonds getäuscht worden. Auch bundesweit tätige Krankenkassen wie die Kaufmännische Krankenkasse KKH, die Bahn BKK und die Provona BKK haben Dutzende Millionen Beitragsgelder verloren.
12: Wir schauen auf die Lage im Iran. Die USA haben in der Nacht erneut Ziele beschossen und Teheran reagierte mit Gegenangriffen. Einzelheiten von Uwe Lüb.
14: Nach iranischen Angaben wurde auch zivile Infrastruktur beschossen. Im Westen des Landes nahe dem Persischen Golf seien Brücken bombardiert worden. Wichtige Straßenverbindungen seien unterbrochen. Iranische Medien verbreiten Videos von herabgestürzten und brennenden Autos. Die Rede ist von mindestens 7 Toten und mehreren Verletzten. Iran hat als Vergeltung erneut Ziele in Jordanien und in Golfstaaten angegriffen. Die Revolutionsgarde spricht auch von einem Angriff auf das Kommandozentrum von, Zitat, feindlichen Spezialeinheiten in Syrien.
12: Die deutsche Wirtschaft hat schwer zu kämpfen. Stichwort hohe Energiepreise und Reformstau. Schaut man sich die Auftragslage an, darf man vorsichtig optimistisch sein. Die Auftragsbücher sind aktuell so voll wie seit mehr als 10 Jahren nicht mehr. Das zeigen Daten vom Statistischen Bundesamt. Besonders beim Maschinenbau gibt's viele offene Bestellungen. Experten warnen allerdings vor Euphorie. Viele Auftragsbücher seien zwar voll, aber die Unternehmen produzierten immer mehr im Ausland. Mobile Klimaanlagen sind in anderen Ländern Standard, in Deutschland sieht man sie nur selten. Noch, das Bundesgericht in Karlsruhe hat heute ein Urteil gefällt, das besagt, Wohnungseigentümer dürfen grundsätzlich eine Klimaanlage einbauen. Voraussetzung dafür ist, dass die Rechte der anderen Eigentümer nicht übermäßig beeinträchtigt werden. Dass die Klimaanlage Geräusche mache, das sei nicht relevant. In dem Fall ging es um den Einbau eines Klimasplit-Geräts mit Außengerät auf dem Balkon. Und wir schauen noch nach Oberfranken. Die Gemeinde Bischofsgrün hat ab heute wieder ein Freibad. Gleich öffnet es zum ersten Mal. 2018 musste das alte schließen, weil kein Geld für die Sanierung da war. Dass es jetzt doch wieder ein Freibad gibt, ist dem Engagement des Vereins Freibad Bischofsgrün zu verdanken. Christina Kreuzer berichtet.
2: 3 Jahre ist es her, dass sich die Mitglieder des Fördervereins zusammengetan haben, um ihr Freibad zu retten. Jetzt hat es neue Edelstahlbecken, ein neues Funktionsgebäude und neben einem Schwimmer- und Nichtschwimmerbecken auch ein Planschbecken und einen 3 Meter hohen Sprungturm. Bis zu 90% der Kosten in Höhe von rund 3,8 Millionen Euro werden vom Bund gefördert. Die laufenden Kosten sollen durch kleinere Schwimmbecken, eine Wärmepumpe und eine Photovoltaikanlage reduziert werden.
12: Und mehr News aus allen bayerischen Regionen gibt's immer auch auf bayern3.de.
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5: Erst ist es nur Regen und auch nicht allzu viel, was darunter kommt. Aber da liegt schon noch was in der Luft und die ist schwüldampfig. Bei 24 bis 29 Grad kann es immer mal wieder gewittern. Nachmittag kann das auch unwetterartig werden, gerade wenn vorher die Sonne länger reinsticht. Morgen haben wir Sonne und Wolken, im Norden nur ein paar Schauer und Gewitter, im Süden bleibt es so dampfig gewittrig. Am Sonntag einige Wolken und immer wieder Schauer. Es wird kühler, erst 25 und dann 22 Grad im Schnitt.
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5: Um 10:04 die A3 Frankfurt Richtung Würzburg. Zwischen Aschaffenburg und Aschaffenburg-Ost 5 Kilometer Stau, gute 20 Minuten Zeitverlust. Und die A7 Ulm Richtung Füssen zwischen dem Dreieck Kittigstetten und Illertissen 6 Kilometer Stau, gute 20 Minuten Zeitverlust. Gute Fahrt.
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5: Habt ihr auch gerade Taubenbesuch auf dem Balkon? Ist ja bei vielen ungefähr so beliebt wie der Schrittzähler am Couchsonntag. Aber es sind Lebewesen. Ne? Was tun, wenn sich die Vögel einnisten wollen oder sich schon eingenistet haben? Wir haben gleich Tipps für euch hier in Bayern 3.

0: Neuer Sound aus Deutschland, Mr. C, Sometimes I Love You. Simon Michaelis kommt aus der Nähe von Hamburg, hört ihr hier in Bayern 3, 16 Minuten nach 10 ist es. Und jetzt sprechen wir über Tauben. Tauben sind ganz schön schlau. Habt ihr gewusst, dass die bis zu 100 Gesichter erkennen können? Krass. Aber trotzdem, sie haben nicht den besten Ruf, die Rahmentauben. Sie hinterlassen überall ihre Spuren und plötzlich bauen sie dann vielleicht ein Nest auf eurem Balkon. Oh nö. Was können wir tun? Fragen wir Sabine Georgi, erste Vorständin von Stadttauben München e.V. Sabine, was hilft hier? Da gibt es ja im Baumarkt oder auch online ganz viele so super tolle Abwehrideen.
1: Plastikraben, CDs, das kann man alles vergessen. Ich weiß nicht, wer irgendwann mal mit dem Plastikraben um die Ecke gekommen ist.
0: Ja, die sieht man ja auf Balkonen sitzt, ne?
1: Ja, bringt nichts. Also so eine Taube ist jetzt auch nicht wirklich dumm. Der Rabe bewegt sich ja nicht. Also das kann man sich alles sparen. Also wenn man merkt, eine Taube ist interessiert an einem Balkon, könnte man versuchen, die so ein bisschen wegzuscheuchen. Also ich finde das natürlich nicht so gut, weil ich möchte natürlich der Taube dann zumindest erlauben, auf meinem Balkon die Eier abzulegen und die dann aber zwingend, ganz dringend dann austauschen zu lassen. Also gegen Attrappen, damit halt kein Küken schlüpft und kein weiteres Tierleid entsteht. Das ist ganz wichtig.
0: Okay, also das bedeutet, du würdest die Taube bei dir auf dem Balkon zulassen? Da sagen ja jetzt viele, ey, die macht alles dreckig. Kann man denn da irgendwas tun?
1: Also so eine Taube erstmal hält ihr Nest sauber. Die machen gar nicht so viel Dreck. Den Dreck machen die Küken, weil die Küken, klar, die können ja noch nicht irgendwo anders hin. Da kann ich schon mal die Angst nehmen. Also wenn man jetzt merkt, okay, da ist eine Taube im Anflug und baut da ihr Nest, man kann dann die Zeit das auch alles ein bisschen mit Papier auslegen, mit Zeitungspapier. Also ich habe selber Tauben.
0: Wie machst du das? Lässt du die brüten oder tauschst du auch die Eier aus?
1: Nee, ich tausche Eier. Also ich bin ganz, ganz stark für einen Eiertausch. Man tauscht natürlich nur bis zum Tag 7 oder 8. Das ist so der Wert, wo man sich drauf geeinigt hat, im Tierschutz.
0: Was machst du mit den Eiern? Isst du die?
1: Nee. Aber was man auch machen kann, ist, man kann dann die Eier den anderen Tieren hinlegen in der Stadt. Also Igel, Eichhörnchen, die freuen sich alle.
0: Sag mir kurz nochmal, wenn ich jetzt diesen Moment verpasst habe mit diesem Eiertausch und so und die Küken sind dann da, also dann kommt ja auch dieser Dreck, von dem du gesprochen hast. Was ist denn da jetzt noch erlaubt und was machen wir bitte auf gar keinen Fall?
1: Also sowohl für Nester mit Eiern als auch für Nester mit Küken gilt, dass die gesetzlich geschützt sind. Das heißt, man darf die nicht entfernen oder versetzen. Also die 6 Wochen, die ein Küken braucht, um Zücke zu werden, Abschlupf, muss ich Zähne zusammenbeißen. Das ist jetzt nicht das Ende der Welt. Mai, dann ist halt ein Küken da und dann sind die nach 6 Wochen Flücke. Und was man aber auf jeden Fall machen soll, gegen Ende hin auch immer mal das Nest kontrollieren, weil oftmals Tauben schon neue Eier legen, wenn die Küken noch im Nest sind.
0: Sabine von Stadttauben München klärt uns auf, also der beste Moment, um dagegen was zu unternehmen, ist, wenn die Eier drin sind, ganz am Anfang, dann austauschen. Ich danke dir.
1: Ja, gern.
0: Mir tun diese Tauben ja irgendwie immer leid, weil die so einen schlechten Ruf haben und so wenig Fans, ne? Drum hat mir Sabines Ansatz irgendwie gefallen. Sie ist für die friedliche Koexistenz mit Eiertausch. Habt ihr das schon mal ausprobiert? Habt ihr vielleicht auch schon so ein Taubenpaar da bei euch? Erzählt gerne mal bei Text oder Sprachnachricht zu Bayern 3. Back.

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7: Die schwüldampfige Luft erwärmt sich heute auf 24 bis 29 Grad. Es kann heute nochmal schauern bei euch und immer wieder mal gewittern. Am Nachmittag können diese Gewitter dann auch unwetterartig werden.
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7: Um 11:02. Bitte Vorsicht, ein Reifen liegt auf der A93 Holledau Richtung Regensburg zwischen Siegenburg und Abensberg, dieser Reifen. A3 Frankfurt Richtung Würzburg zwischen Aschaffenburg und Hößbach, 9 Kilometer stockender Verkehr, der Zeitverlust 20 Minuten. A7 Ulm Richtung Füssen zwischen Nersingen und Illertissen, stockender Verkehr, halbe Stunde dauert es länger. Und die A99, die Westumfahrung München Richtung Lindau zwischen dem Dreieck Feldmoching und dem Dreieck Allach, 5 Kilometer Stau, der Zeitverlust 25 Minuten. Euch eine gute Fahrt.
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0: California Girls. Einer der coolsten Typen der Welt überhaupt, Snoop Dogg und Katy Perry, California Girls in Bayern 3 um 10.42 Uhr, 18 Minuten vor 11. Wir haben über Tauben auf dem Balkon gesprochen heute hier in Bayern 3. Und Tauben sind ja eigentlich ein Friedenssymbol, aber es kann auch anders gehen. Eva aus dem Bayern 3-Team.
1: So sieht's aus.
0: Lebte bis heute, also wir nehmen die gute Nachricht gleich schon mal vorweg. Du lebtest bis heute in einer unfreiwilligen Tauben-WG, dann ist es mal so. Was war auf eurem Taubenbalkon euer Endgegner? War es eher das Guru-Guru? War es der Dreck oder waren es die vorwurfsvollen Blicke der Taubeneltern? Was war's?
1: Alles drei zusammen. Jeden Tag guckt diese Taubenmutter mich so an, so ja, ich bin noch da, ich kümmere mich um mein Kind. Dann kommt dieses kleine Wesen, was zuerst auch nicht besonders hübsch aussieht, noch dazu. Die scheißen sehr, sehr, sehr viel. Und die Spuren haben sie natürlich nicht mit nach draußen genommen, sondern sind jetzt immer noch auf unserem Balkon sehr deutlich zu sehen.
0: Ich möchte gerne die Taubenrechtsanwältin sein. Das ist natürlich erstmal eure Schuld, ne? Ihr habt da, ihr seid umgezogen, habt nicht richtig aufgepasst.
1: Wir haben auch den Moment des Eiertauschens, wie wir jetzt wissen, verpasst. Ja. Ja. Aber wir dachten ja, Karma und so, lass mal's halt einfach. Es wird schon, 6 Wochen, das schaffen wir schon.
0: Ja, ist ja auch richtig so. Wir haben es ja eben von der Expertin gehört. Da darfst du ja auch dann nicht mehr wegmachen und so, ne? Aber 6 Wochen hat schon gedauert, wo das jetzt alles da so zugedreckt war.
1: Wir haben vielleicht zum Schluss jetzt raus ein bisschen Stress gemacht. Haben gesagt, so, jetzt könntest du mal deine Koffer wieder packen. Hat funktioniert.
0: Okay, also wir hatten viele Tipps heute für euch. Eier liegen lassen, danach die Eier gleich gegen Fake-Eier austauschen ist wohl das Sinnvollste, weil wie wir gelernt haben, das wussten wir glaube ich auch beide nicht, Eva, du und ich, dass die Küken eigentlich die Dreckspatzen sind.
1: Oh. So sieht's aus. Jetzt ist auf jeden Fall alles einbruchsicher.
0: Wie werdet ihr euch vorbereiten?
1: So. Ja, also nicht mit Raben, die helfen ja nicht. Und Silberpapier hat auch nicht geholfen. Es wird alles abgeriegelt, alles.
0: Alles abgeriegelt, sodass ihr auch den Balkon auch nicht mehr benutzen könnt. Genau. Das ist sicher wahnsinnig hilfreich. Vielen Dank für diesen tollen Tipp. Die Eva aus dem Bayern 3 Team in der Tauben-WG. Aber seit heute ist sie ja Pflücke eure Tauben. Yay. Und hier ist Rosé mit Bruno Mars und Apathy.

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1: Olivia Dean, so easy.

0: auch diese Woche sind wieder so viele Bayern 3 Verhörhämmer dazugekommen. Also Textstellen in Songs, die so nie gesungen wurden, aber die man immer falsch versteht. Zum Beispiel vom Olli aus Kelheim.
1: Bei dem Song Bangarang von Skrillex. Hey, ab der 10. Sekunde immer, sagst du Oma Wurst, wo er ist.
0: Also ist erstmal ein knaller Song, ja. Und dann hören wir alle raus, sagst der Oma Wurst, wo er ist. Sagst du mal Wurst, wo ist? Ich finde den super. Hey, wenn ihr mal einen entdeckt, einen Verhörhammer, dann immer gerne her damit auf bayern3.de. Und Montag früh feiern wir schon den nächsten.
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9: So klingt das gleich in der nächsten Stunde hier in Bayern 3. Das ist The Bowser. Magnetic, so heißt der Song. Und jetzt erstmal alles, was wichtig ist an diesem Freitagvormittag in Bayern, Deutschland und der Welt.
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10: Um 11 Uhr mit Jeanette Winter. Wohnungseigentümer haben ein Recht darauf, eine Klimaanlage mit Außengerät auf dem Balkon einbauen zu lassen. Eine Hausgemeinschaft muss das grundsätzlich erlauben, das hat der Bundesgerichtshof entschieden. Einzelheiten von Oliver Fritzl.
11: Split-Klimaanlagen bestehen aus zwei Teilen, einem Innen- und auch einem Außengerät, das dann zum Beispiel auf dem Balkon steht und für das ein Loch durch die Wand gebohrt werden muss. Sie sind effizienter und leiser als sogenannte Monoblockanlagen, bei denen ein Schlauch warme Luft durch das Fenster nach außen führt. Die Karlsruher Richter sagen, dass die anderen Eigentümer Split-Klimaanlagen nicht per se ablehnen dürfen. Auch da nicht, wenn das Außengerät Geräusche macht. Aber die anderen Eigentümer dürfen nicht übermäßig beeinträchtigt werden. Geklagt hatten Wohnungseigentümer aus Berlin.
10: Die deutsche Industrie verzeichnet so viele Aufträge wie schon seit langem nicht mehr. Nach Angaben des Statistischen Bundesamts in Wiesbaden wuchs der Bestand an offenen Bestellungen im Mai im Monatsvergleich um 1,7%. Das ist der stärkste Anstieg seit September 2021. Verglichen mit dem Mai vor einem Jahr verbesserte sich die Auftragslage sogar um fast 10%. Weil die Krankenkassen so wenig Geld haben, müssen sich die Patienten auf höhere Zuzahlungen einstellen und auf Einschnitte bei der beitragsfreien Mitversicherung. Doch eine Recherche von NDR, WDR und Süddeutscher Zeitung zeigt jetzt, dass sich nachweislich 17 Kassen und kassenärztliche Vereinigungen am Finanzmarkt verspekuliert haben. Demnach haben sie mindestens 170 Millionen Euro Beitragsgeld in den Sand gesetzt. Die Kassen dürfen grundsätzlich investieren, aber nur risikoarm. Sie selbst sagen, sie seien hier getäuscht worden. Die von der Bundesregierung geplante Zuckersteuer soll bereits im kommenden Jahr kommen und damit ein Jahr früher als geplant. Das hat Gesundheitsministerin Waken angekündigt. Im Redaktionsnetzwerk Deutschland sprach sie von Einnahmen in Höhe von rund 650 Millionen Euro allein für dieses Jahr. Demnach werden Getränke ab einem Zuckergehalt von 5 Gramm je 100 Milliliter mit 26 Cent pro Liter besteuert. Ab einem Zuckeranteil von 8 Gramm sind es dann 32 Cent pro Liter. Auch in der vergangenen Nacht sind über Teile von Bayern wieder heftige Gewitter hinweggezogen. Sie haben nach ersten Erkenntnissen auch mehrere Brände ausgelöst.
12: Im Landkreis Ansbach brannte eine Scheune. Die Feuerwehr bekämpfte den Brand zeitweise mit 350 Kräften. Als Brandursache wird ein Blitzschlag vermutet. Auch im oberpfälzischen Wald Etzenberg bei Laber im Landkreis Regensburg brach ein Feuer aus. Hier brannte der Dachstuhl eines Wohnhauses. Der Schaden liegt bei rund 350.000 Euro. In Duggendorf bei Kallmünz im Landkreis Regensburg brannte ebenfalls nach einem Blitzschlag ein Wohnhaus. Hier liegt der Schaden bei 150.000 Euro.
10: Der Bericht von Gerhard Brack.
9: Es ist 11.03 Uhr.
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9: Im Westen Bayerns, Unterfranken, Schwaben, vor allem jetzt, wo wir wissen, dass es 11.03 Uhr ist, da lockert es schon großflächig auf. Mal schauen, was die Sonne zusammen mit der schwülen Luft alles anstellt. Es kann heute immer wieder gewittern. Teilweise kann es auch unwetterartig werden, heute Nachmittag mit Starkregen, mit Sturmböen und Hagel. Haben wir natürlich einen Blick drauf. Die Temperaturen dazu 24 bis 29 Grad. Morgen verschiebt sich die schwüle Gewitterluft in den Süden. In Franken und in der Oberpfalz bleibt es ruhiger mit Sonne und Wolken. Sonntag dann bayernweit wechselhaft. Einige Wolken, einige Schauer und kühler. Dann so um die 22 Grad.
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9: Die A3 Frankfurt Richtung Würzburg zwischen Aschaffenburg und Hößbach. 10 Kilometer stockender Verkehr, 20 Minuten Zeitverlust. A7 Fulda Richtung Würzburg zwischen Dreieck Fulda und Bad Brückenau-Wildflecken. 8 Kilometer Stau, 25 Minuten Zeitverlust. Und die B11 Moosburg an der Isar Landshut zwischen der Ausfahrt Kronwinkel und Eching. In beiden Richtungen jetzt hier Sperre nach einem Unfall. Euch eine gute Fahrt.
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9: Ja, vielleicht blitzt bei euch ja doch auch mal die Sonne gerade noch mal durch. Ihr seid auf dem Weg in die Mittagspause eventuell. Vielleicht auch schon ins Wochenende. Unterwegs, auf der Baustelle, am Schreibtisch. Kommt gut durch. Und jetzt rein in diese neue Stunde mit Alex Warren und Fever Dream in Bayern 3.

und Magnetic. Da gibt es eine sehr lustige Geschichte zu den Jungs übrigens. Die wollten sich eigentlich, die kommen aus Norwegen und die wollten sich eigentlich Schlemmfunk nennen, was ich schon mal krass finde. Und dann hat ein Freund zu denen gesagt, nee, ihr müsst euch Bowser nennen, weil Bowser heißt auf Deutsch Boss. Dann haben die gesagt, das machen wir, das gefällt mir, wir nennen uns The Bowser. Und erst als sie vor 2 Jahren mal in Deutschland waren, haben die erfahren, dass es dieses Wort in Deutsch gar nicht gibt. Also die wurden schlicht veräppelt und haben gesagt, okay, komm, jetzt ist es so, jetzt bleiben wir dabei. The Bowser. In Bayern 3, so ein richtig geiler Sommerhit. Und wir gucken kurz in euer Handy, was für ein Smiley habt ihr als letztes verschickt. Also bei mir ist tatsächlich das Lach-Smiley sehr oft am Start oder das Bussi-Smiley, muss ich sagen. Es gibt fast 4000 Emojis, von denen wir natürlich immer nur einen Bruchteil verwenden und es kommen auch immer wieder neue dazu. Anfang nächstes Jahres ist es wieder soweit. Es kommt hinzu eine Essiggurke. Ich freue mich sehr. Die kann ich nämlich an Weihnachten verschicken. Stichwort Weihnachtsgurke am Christbaum. Und außerdem neu dabei das Cracked Smile Face. Das ist so ein normales Smiley mit so Rissen im Sinne von lächle, auch wenn die Welt in Scherben liegt. Dazu kommen noch ein Leuchtturm, ein Meteorit, der so wirklich so ich zerstöre alles mäßig unterwegs ist. Ein Radiergummi, der soll dafür da sein, ich habe dir heute Nacht irgendwas geschrieben und heute Morgen denke ich mir, gar nicht so eine gute Idee, ich schicke dir ein Radiergummi hinterher, forget about it. Ne? Mal schauen, welches davon wirklich den Weg in unsere Chats hineinfinden wird. Am Ende sind doch die Bussis und Lachsmilies die schönsten, oder? Coldplay in Bayern 3, Hymn for the Weekend, ja! Um 11:15 am Freitagvormittag hier in

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4: Vor allen Dingen bei euch in Unterfranken und Schwaben lockert es gerade richtig schön auf. Ansonsten ist heute immer mal ein Gewitter drin, teilweise auch unwetterartig dann mit Starkregen und Sturmböen und Hagel. Muss ja dann immer gleich übertrieben werden, ne? Das aber dann eher am Nachmittag. Die Temperaturen dazu jetzt 24 bis 29 Grad.
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4: Um 11:30 die A3 Frankfurt Richtung Würzburg zwischen Aschaffenburg und Hößbach. 10 Kilometer stocken, 20 Minuten Zeitverlust. A3 Würzburg Richtung Nürnberg zwischen Erlangen-Frauenaurach und Nürnberg-Nord. 5 Kilometer Stau, Viertelstunde dauert es länger. A7 Fulda Richtung Würzburg zwischen dem Dreieck Fulda und Bad Brücke-Neuwildflecken. 8 Kilometer Stau, dort dauert es 35 Minuten länger. A9 München Richtung Nürnberg zwischen Langenbruck und Denkendorf. 18 Kilometer stockender Verkehr. 25 Minuten Zeitverlust. B2 Mittenwald-Weilheim zwischen Mittenwald und der Abzweigung nach Krün in beiden Richtungen Sperre nach einem Unfall. Und zum Schluss die B11 Moosburg an der Isar-Landshut zwischen der Ausfahrt Kronwinkel und Eching in beiden Richtungen Sperre nach einem Unfall. Gute Fahrt euch!
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Michael Schulte und 5 AM in Bayern 3 und wir gucken kurz auf die Straßen in Bayern Dreiland. Bisschen was verloren gegangen, Fahrzeugteile liegen auf der A8 Salzburg Richtung München. Bitte passt auf, zwischen dem Dreieck Inntal und Rosenheim West diese Fahrzeugteile und eine Metallstange. Die liegt auf der A3 Nürnberg Richtung Würzburg zwischen der Raststätte Heid Nord und Kitzingen-Schwarzach. Dort diese Metallstange. Ja, wer mit dem Auto unterwegs ist, der erlebt auch sowas dann. Also fahren wir doch mit dem Zug, oder? ICE-Tickets für unter 10 Euro. Geiler Scheiß. Schnell mal einen kleinen Ausflug quer durch Bayern machen oder mal nach Hamburg oder einfach mal so spontan zum Pendeln nutzen. Das Ding ist ja schneller als die Regiobahn. Aber mal ganz ehrlich, kennt ihr irgendjemanden, der oder die wirklich schon eins von den Dingern ergattert hat, von diesen Supersparpreistickets? Die gibt's tatsächlich ab 6,99 Euro auf dem Papier, aber nur auf bestimmten Strecken in begrenzter Zahl. Und wer zu spät bucht, der schaut in die Röhre. Wie ihr jetzt trotzdem an diese Schnäppchen kommt, darüber sprechen wir heute ab 12 in Bayern 3 ab Deut. Und das ist auch schön, ne? Ab Deut finde ich auch gut. Mit Stefan Kreuzer, der ist für euch da dann ab 12. Und hier ist Nico Santos in Bayern 3 mit Number One.

0: ist wieder Zeit für einen kurzen Flashback. Denn dieser Song ist immer noch geil.
1: Immer noch geil.

0: Wenn ich so daran denke, kann ich's eigentlich kaum erwarten.
1: Peter Fox und Haus am See um 12 vor 12. Bitte Vorsicht, ein Metallrohr liegt auf der A8 München Richtung Stuttgart zwischen Sulzemoos und Odelshausen, dieses Metallrohr.

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1: In der nächsten halben Stunde Golden mit dabei hier in Bayern 3. Ab 12 Update, hier bin Stefan Kreuzer und jetzt alles Wichtige für euren Freitagmittag.
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3: Um 12 Uhr mit Thomas Frohwerk. Frankreichs Präsident Macron und Bundeskanzler Merz haben sich heute am Fliegerhorst im nordrhein-westfälischen Nörvenich getroffen. Gemeinsam mit den Außen- und Verteidigungsministern sowie Spitzenmilitärs beider Länder haben sie dort einen gemeinsamen Sicherheitsrat abgehalten.
4: Es ging um die künftige militärische Zusammenarbeit, nachdem Anfang Juni der geplante gemeinsame Bau eines neuen Kampfjets gescheitert war. Ein Thema heute, die Zusammenarbeit bei der nuklearen Abschreckung. Die Fortsetzung des deutsch-französischen Ministerrats am späten Vormittag im Schloss Augustusburg in Brühl. Nach militärischer Begrüßung geht es in größerer Ministerrunde um Themen wie Bürokratieabbau, Zusammenarbeit bei Spitzentechnologien oder den EU-Haushalt. Und vor allem, es wird bestes deutsch-französisches Einvernehmen demonstriert. Frank Eichmann, Berlin.
3: Klimaanlagen werden angesichts immer heißerer Sommer für viele Menschen attraktiver. Der Bundesgerichtshof in Karlsruhe hat nun durch ein Urteil die Rechte von Wohnungseigentümern in dieser Hinsicht gestärkt. Diese dürfen grundsätzlich eine Klimaanlage einbauen. Voraussetzung dafür ist, dass die Rechte der anderen Eigentümer nicht übermäßig beeinträchtigt werden. Dass die Klimaanlage später Geräusche mache, sei nicht relevant. In dem Fall ging es um den Einbau eines Klimasplittgeräts mit Außengerät auf dem Balkon. Die USA haben in der Nacht erneut Ziele im Iran beschossen. Teheran reagierte mit Gegenangriffen. Einzelheiten von Uwe Lüb.
5: Nach iranischen Angaben wurde auch zivile Infrastruktur beschossen. Im Westen des Landes nahe dem Persischen Golf seien Brücken bombardiert worden. Wichtige Straßenverbindungen seien unterbrochen. Iranische Medien verbreiten Videos von herabgestürzten und brennenden Autos. Die Rede ist von mindestens 7 Toten und mehreren Verletzten. Iran hat als Vergeltung erneut Ziele in Jordanien und in Golfstaaten angegriffen. Die Revolutionsgarde spricht auch von einem Angriff auf das Kommandozentrum von, Zitat, feindlichen Spezialeinheiten in Syrien.
3: Die NSU-Unterstützerin Susanne E. ist zu einer 2-jährigen Bewährungsstrafe verurteilt worden. Das Oberlandesgericht Dresden sprach sie unter anderem wegen Unterstützung einer terroristischen Vereinigung in 3 Fällen schuldig. Susanne E. hatte der Rechtsterroristin Zschäpe mehrmals ihren Personalausweis und ihre Krankenkassenkarte überlassen, als diese abgetaucht war. Trotz der zahlreichen Gewitter insgesamt ist es in Bayern deutlich trockener als sonst um diese Jahreszeit. Nach Wald im Ostallgäu und Marktheidenfeld im Main-Spessart reagiert jetzt auch Bamberg in Oberfranken. Wasser aus Bächen, Flüssen und Seen darf nur in kleinsten Mengen entnommen werden. Höchstens Eimer und Gießkanne sind erlaubt. Das soll verhindern, dass Gewässer austrocknen und Pflanzen ihren Lebensraum verlieren. In München übrigens haben die Menschen nach dem jüngsten Aufruf des Oberbürgermeisters tatsächlich wieder weniger Wasser verbraucht. Es ist 12:03 Uhr.
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6: Und das hat für euch Franzi Heinz.
7: Also wir haben heute so einen Sommertag, wo es gut ist, wenn man so ungefähr alles dabei hat. Wir haben heute mehr Wolken, aber auch streckenweise ziemlich gut Sonne. Am Nachmittag lockert es öfter mal auf. Gleichzeitig ziehen aber auch einzelne Schauer und Gewitter durch. Später können die örtlich auch richtig kräftig werden. Also da müssen wir mit Starkregen, Hagel und auch schweren Sturmböen rechnen. Dazu 24 bis 30 Grad. Und morgen, da haben wir dann Sonne und Wolken. Im Norden nur einzelne Schauer und Gewitter. Im Süden, da bleibt so dampfig, gewittrig und der Sonntag ist dann bewölkter und öfter mal nass. Es wird kühler, erst 25, dann 22 Grad im Schnitt.
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6: Wir haben es 10:45 Uhr. Die A3 Nürnberg Richtung Passau, die meldet zwischen Metten und Hengersberg 7 Kilometer Stau, 20 Minuten dauert es hier länger. A7 Füssen Richtung Ulm, zwischen Illertissen und Dreieck-Hittistetten 8 Kilometer Stop and Go, 20 Minuten plus. A7 Fulda Richtung Würzburg, zwischen dem Dreieck Fulda und Bad Brückenau-Wildflecken 10 Kilometer Stau, 50 Minuten plus. Fast eine Stunde braucht ihr da Geduld. A9 München Richtung Nürnberg, zwischen Langenbruck und Denkendorf, da stockt es immer wieder über 18 Kilometer, heißt knappe halbe Stunde dauert es länger. Und B11 Moosburg an der Isar, Landshut zwischen Ausfahrt Kronwinkel und Eching in beiden Richtungen. Sperre nach einem Unfall. Kommt gut durch, wo es geht und wo gerade nichts geht. Viel Geduld, wir sind bei euch und halten euch auf dem Laufenden, ganz sicher.
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6: Ja, das sind doch mal News. Zugfahren soll günstiger werden, dafür werden Lungenzüge deutlich teurer. Auch wenn das eine nichts mit dem anderen zu tun hat, wir sprechen trotzdem gleich über beides und stellen die Fragen, wie teuer müssen Zigaretten eigentlich noch werden, damit Rauchern endgültig die Lust vergeht? Und wie kommt ihr an die Superschnäppchen der Deutschen Bahn? Das und mehr jetzt bei uns zwischen 12 und 1.
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0: Lady Gaga. Hold My Hand, hier ist Bayern 3 Update am Freitagmittag. Das waren schon mal Schlagzeilen Anfang der Woche bei uns. 11 Euro für eine Schachtel Zigaretten, Riesenthema. Die Bundesregierung, die hat ja angekündigt, dass sie die Steuer auf Tabak, also Zigaretten, E-Zigaretten, Zigarren und so weiter, ab Januar hochheben möchte. Zum einen geht es natürlich um den Gesundheitsaspekt. Wenn weniger Menschen rauchen, dann ist es ja was Gutes für die Menschen selbst, aber auch Entlastung des ganzen Gesundheitssystems, weniger Kosten in Krankenhäusern und so weiter und so fort. Und auf der anderen Seite, ja, höhere Steuern bedeuten mehr Einnahmen für den Staat. Und in diesem Fall sprechen wir von geschätzten 4 Milliarden Euro, die wir ab 2030 dann mehr in der Staatskasse haben könnten, wenn genauso weiter geraucht würde wie jetzt. Was sagt ihr dazu? Ist das der richtige Schritt, die Tabaksteuer so raufzuschrauben?
1: Als Nichtraucher ist man natürlich froh darüber, dass andere Leute da nicht reinrutschen, weil meiner Meinung nach ist Rauchen natürlich völlig unnötig und einfach super schädlich. So, das weiß ja eigentlich jeder.
2: Also ich habe da gar kein Problem mit. Das kann auch noch teurer werden.
3: Wenn du das Verlangen danach hast, dann egal wie teuer es wird, wirst du es dir trotzdem holen.
0: Ist das wirklich so? Ist das völlig egal, wie viel die Schachtel kostet? Wer rauchen will, der wird auch 11 Euro oder noch mehr bezahlen. Oder vielleicht sogar, so wie in Australien, über 20, 25 Euro teilweise die Preise für eine Packung Zigarette. Wie sich da die Raucherzahlen im Moment entwickeln und was eine Suchtexpertin zu der aktuellen Diskussion sagt und wie wichtig überhaupt der Preis ist im Kopf von Rauchern, darüber sprechen wir gleich bei uns.
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0: Loy und Red Eyes hier bei uns im Bayern-3-Update am Freitagmittag. Wir sprechen über Zigarettenpackungen und was die kosten. Und die sollen erhöht werden, weil die Tabaksteuer angehoben werden soll auf bis zu 11 Euro dann ab Januar und noch ein ganzes Stück dann bis 2030. Und viele haben gerade schon gehört, finden es gut, weil Rauchen, das wissen wir ja alle, ist einer der Hauptfaktoren auch für Krankheiten, für Lungenleiden, für Krebs und viele andere Krankheiten. Und andere sagen, alles schön und gut, aber wer rauchen will, der wird sich nicht von 11 Euro für eine Packung abschrecken lassen. Ist das wirklich so? Das wollen wir mal genauer wissen und sprechen darüber mit Stefanie Eckhardt. Sie ist Referatsleiterin für Suchtprävention am Bundesinstitut für öffentliche Gesundheit. Frau Eckhardt, ab welcher Schwelle hören Menschen denn wirklich nachweislich mit dem Rauchen auf? Also gibt es so eine Preisgrenze, wo man sagt, das ist der letzte Punkt, weiter gehen die Menschen nicht und zahlen nicht mehr dafür?
1: Ja, also eine konkrete Schwelle, ab der höhere Preise wirken, gibt es tatsächlich nicht. Aber man kann sagen, je größer die Preiserhöhung ist, desto stärker ist meist auch der Effekt. Das heißt, man geht davon aus, dass bei einer 10% Preissteigerung etwa 4-5% der Menschen mit dem Rauchen aufhören.
0: Fakt ist aber auch, alleine den Preis hochschrauben scheint nichts zu bringen oder vielleicht nicht so viel, wie wir uns erhoffen. Das zeigt das Beispiel Australien. Da kostet die Schachtel sogar über 20 Euro und trotzdem meint da unser Korrespondent vor Ort, Florian Barth, gehen die Raucherzahlen da wieder hoch. Wir hören mal kurz rein, was er sagt.
2: Illegal ins Land geschmuggelte Zigaretten, insbesondere aus dem Nahen Osten und aus Asien, werden oft in denselben Tabakläden unter der Theke verkauft wie legale Zigaretten, zu einem Drittel des Preises. Und nach Studien kaufen mittlerweile 80% der Raucher die illegale Ware. Und es rauchen insgesamt wieder mehr Menschen in Australien.
0: Super, das unterwandert natürlich dann jeden Versuch des Staates, Tabak teuer zu machen, damit weniger geraucht wird, wenn dann der Schwarzmarkt blüht.
1: Das ist absolut richtig, ja. Wir sehen, dass Australien eine vergleichsweise geringe Raucherquote hat mit 10%. Wir liegen in Deutschland zum Vergleich da bei ungefähr 23%. Es braucht auch natürlich Rauchverbote an bestimmten Plätzen. Es braucht aber auch Warnhinweise auf den Packungen und auch weniger Werbung. Also das ist immer ein Zusammenspiel von Maßnahmen, die dann den Erfolg bringen.
0: Das mit der Werbung ist ja das eine. Auf der anderen Seite wird ja indirekt geworben, wenn wir uns Social-Media-Inhalte anschauen oder auch in Serien und Reality-Formaten, beobachte ich selber, wird immer mehr auch gezeigt, wie die da in der Raucherecke sitzen und vor sich hin vapen oder Shisha oder was auch immer. Also wenn da die Stars rauchen, das hat doch auch einen Effekt, oder?
1: Auf jeden Fall hat das einen Effekt. Wir sehen das bei den E-Zigaretten, also Vapes ganz extrem, dass die, auch wenn Werbeverbote da sind, dann über Social Media beworben werden, indem dann zum Beispiel Rapper oder andere Idole von Jugendlichen dann in den Videos dampfen. Und das hat natürlich einen großen Effekt auf die Jugendlichen, weil die denken, naja, wenn die das können, dann kann es ja nicht so schädlich sein und dann passt das schon.
0: Tja, und solange es so tolle, süße, gut schmeckende Aromen gibt, wird das Ganze auch verniedlicht und lässt die jungen Menschen auch denken, das ist ja gar nicht so schlimm.
1: Das ist absolut richtig, ja. Also ich habe neulich von einem Elternteil gehört, sie dachten, dass das Textmarker sind.

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13: Also wenn die Frisur heute durchhält, dann solltet ihr bei dem Zeug bleiben, dass ihr euch da reinschmiert. Der Wind, der dreht nämlich auch mal abseits vom Gewitter ganz gut auf. Und es ist schwül warm bei 24 bis 30 Grad. Dazu haben wir meist mehr Wolken, aber auch Sonne. Später zeigt sich die Sonne dann noch öfter. Gleichzeitig gibt es einzelne Schauer und Gewitter. Am Nachmittag und Abend örtlich auch kräftig mit Starkregen, Hagel und schweren Sturmböen. Morgen und am Sonntag bleibt es unbeständig. Es wird so ein bisschen kühler auch. Morgen rund 25, am Sonntag 22 Grad im Schnitt.
12: Danke, Franzi. Nicht nur viel los am Himmel, auch auf den Straßen.
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12: Um genau 12:30, wir fangen an bei der A3 Nürnberg Richtung Passau. Zwischen Metten und Hengersberg 7 Kilometer Stau, 20 Minuten extra. A7 Füssen Richtung Ulm, zwischen Altenstadt an der Iller und Dreikittistetten, Stau und stockend, knappe halbe Stunde plus. A7 Würzburg Richtung Fulda, zwischen Wasserlosen und Hammelburg, Behinderungen nach einem Unfall. A7 Fulda Richtung Würzburg, zwischen dem Dreieck Fulda und Bad Brückenau-Wildflecken, 10 Kilometer Stau, boah, hier braucht ihr viel Geduld, eine knappe Stunde dauert es da länger. Auf die A8 Salzburg Richtung München, zwischen Weyern und dem Kreuz München Süd, stockender Verkehr, 20 Minuten. A9 München Richtung Nürnberg, zwischen Langenbruck und Denkendorf, stockt es über 18 Kilometer. Hier dauert es auch etwa eine halbe Stunde länger. Dann wird uns ein Unfall gemeldet von der A9 Berlin Richtung Nürnberg, wenn ihr unterwegs seid zwischen Marktschorgast und Bad Benneck-Himmelkron. Vorsicht, da hat's gekracht. Und noch die B11, Moosburg an der Isar, Landshut, zwischen Ausfahrt Kronwinkel und Eching, in beiden Richtungen im Moment Sperre nach einem Unfall. Kommt trotzdem irgendwie gut an und vor allem sicher, das ist die Hauptsache.
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0: Hertz and Purple Disco Machine, Wonderful Life 25, hier ist Bayern 3 am Freitagmittag. Habt ihr auch gehört, oder? Super Sparpreis, Last-Minute-Tickets. Genau damit wirbt die Bahn gerade ganz, ganz groß. Und zwar schon seit einiger Zeit, aber viele fragen sich, wo sind sie denn? Also wo sind diese Super-Spartickets? Nochmal kurz zusammengefasst, seit Mai gibt es von der Bahn extrem günstige Tickets für alle, die spontan am Wochenende irgendwo hin wollen. Also da sprechen wir jetzt von Preisen ab 6,99 Euro pro Zugfahrt. Das ist wirklich unfassbar günstig. Aber ganz oft bekommen wir die Rückmeldung von euch, dass diese Super-Duper-Sparfahrkarten, dass die irgendwie überhaupt gar nie verfügbar sind. Und dann fragt man sich natürlich schon, ist das Ganze nur so ein PR-Gag der Bahn? Gut fürs Image oder was steckt dahinter? Nee, das ist es jedenfalls nicht. So viel können wir euch schon mal sagen nach unseren Recherchen. Diese Tickets, die gibt es wirklich. Und wie wir genau an die rankommen, das hat das Data-Team von unseren Kollegen beim WDR mal gecheckt. Carsten Schabowski, ihr habt dann 3 Wochen in euer Glück versucht. Erzähl uns mal, hat's geklappt?
1: Ja, hat geklappt, aber ist nicht einfach. Die Last-Minute-Tickets sind auf jeden Fall sehr schnell weg, also innerhalb von ein paar Stunden die besten. Und das sagen auch die Reisenden.
2: Ich gucke öfters mal rein, aber ich weiß nicht, ob die mal gleich vergriffen sind, die Tickets. Oder also ist ein super Angebot, aber leider nicht für uns.
3: Meistens passt das nicht für die Fahrten, die wir möchten.
1: Also einige tausend Verbindungen haben wir untersucht. Ergebnisse, um den Last-Minute-Preis zu kriegen, muss man sich echt anstrengen. Die meisten Tickets gehen in der Nacht von Freitag auf Samstag online und etwa die Hälfte war in unserer Stichprobe zumindest bis zum Samstagabend auch schon wieder weg.
0: Okay, dann wissen wir jetzt schon, was wir heute Nacht so alles vorhaben. Versuchen, ein günstiges Bahnticket zu bekommen. Hast du sonst noch Tipps, wo es genau die gibt und wie wir es machen können?
1: Die gibt es erstmal in allen Buchungsplattformen, also im Netz oder in der App. Und dann muss man ein paar Tricks beachten, zum Beispiel lange wach bleiben auf jeden Fall, schnell sein, am besten um Mitternacht direkt buchen, möglichst nicht am Montag reisen, denn da gab es nach unseren Beobachtungen deutlich weniger Last-Minute-Angebote und das räumt auf Nachfrage auch die Bahn ein. An dem Tag säßen in den Zügen sowieso viele Pendler und vor 7 Uhr am Morgen oder nach 19 Uhr, auch da gibt es besonders viele Last-Minute-Tickets, also Randzeiten wählen.
0: Okay, vielen Dank mal, Carsten. Wir fassen nochmal zusammen. Aktuell gibt es bei der Bahn super Sparpreis Last-Minute-Tickets ab 7 Euro. Die sind aber wirklich ziemlich schnell weg. Deswegen am besten immer in der Nacht vom Freitag auf Samstag schauen, ob wir da vielleicht an irgendein Ticket rankommen. Nicht am Montag reisen und Randzeiten checken. Dann haben wir die besten Chancen. Probieren wir es mal.
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0: Mit The Weeknd, Blinding Lights. Ein schönes Wochenende wünsche ich euch. Was auch immer ihr vorhabt, mit oder ohne Bahn. Macht's gut.

0: To Love Somebody. Holly Humberstone ist es hier bei uns in Bayern 3. Ich weiß nicht, wie euch das geht, aber wenn ich unterwegs bin im Auto, jedes Mal, wenn ich an eine Kreuzung komme und da ist eine Gruppe mit kleinen Kids, egal links oder rechts, selbst wenn ich grün habe, ich bin da immer so mit einem halben Fuß auf der Bremse, weil ich nicht weiß, ob jetzt vielleicht doch ein Kind losläuft. Und Leute, das wäre der Worst Case. Auto gegen Kind oder noch viel schlimmer, LKW gegen Kind. Gibt's ja auch leider immer wieder die Meldungen, die wir hören, toter Winkel und so. Und um genau das zu verhindern, beziehungsweise auch um Kids zu sensibilisieren, gibt's an immer mehr Schulen und Kitas spezielle Verkehrserziehungstage. Und dahinter steckt die Initiative Blick e.V. So ging das Ganze damals los.
1: Der Initialpunkt unserer Initiative war ein Unfall mit einem Sechsjährigen. Der ist damals mit seinem Fahrrad unter einen Entsorgungs-LKW geraten und leider tödlich verunglückt. Und seitdem sind wir in der Mission unterwegs, Kinder zu helfen, dass sie sicher von A nach B kommen.
2: Erzählt der Mitinitiator von Blicke e.V., Dirk Händler. Aus diesem tragischen Ereignis entstand eine Initiative, die heute bundesweit unterwegs ist.
3: Willkommen im Blicky-Town. Wir drei, wir werden jetzt zusammen uns dieses riesige gelbe Fahrzeug hinter uns anschauen. Das ist nämlich ein
4: LKW.
3: Genau, jetzt kommt mal mit mir mit.
2: LKW-Fahrer Ruben war das, der die Kinder herumgeführt hat. Direkt am Lastwagen konnten die Kinder selbst erleben, wie groß der tote Winkel tatsächlich ist und warum Blickkontakt zum Fahrer lebenswichtig sein kann. Die Mutter Katharina Jakob aus Augsburg erzählt.
5: Also es war sehr umfangreich. Die Kinder haben einiges mitgenommen, wo sie gesehen werden, wo sie nicht gesehen werden, dass sie immer Blickkontakt halten sollen, wenn sie ein Auto oder jetzt ein LKW sehen, dass man sie ja auch wahrnimmt.
2: Ihre Tochter Hanna hat's schon verinnerlicht.
6: Also die Erzieherin hat gesagt, wir sollen links, rechts schauen und wenn ein Auto kommt, dann sollen wir stehen bleiben und wenn kein Auto kommt, dann können wir laufen.
0: Blicky e.V., wirklich eine coole Idee. Bayern 3 Augsburg-Reporter Christian Hammer war das. Er hat für uns mal vorbeigeschaut bei diesem speziellen LKW-Training für Kids, um Kinder zu sensibilisieren.
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9: Gleich nach 1 geht's bei uns weiter. Mit Katja Wunderlich und David Guetta, Teddy Swims, Tones and I. Gone, gone, gone. Außerdem haben wir für euch die Killers, Olly Murs und Annemai Kantereit. Das alles nach 1. Hier sind die News.
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11: Um 13 Uhr mit Thomas Frohwerk. Wer eine Klimaanlage in seiner Wohnung im Mehrfamilienhaus einbauen will, der muss sich dafür nicht die Erlaubnis anderer Eigentümer holen. Der Bundesgerichtshof hat der Klage eines Mannes aus Berlin recht gegeben. Der will auf seinem Balkon eine Klimaanlage anbringen. Das darf er, so das Urteil aus Karlsruhe.
12: Auf das Einverständnis der anderen Wohnungseigentümer komme es dabei nicht an. Sie müssen die Klimaanlage trotzdem gestatten. Denn der Betrieb einer Klimaanlage stelle normalerweise keine Belastung dar, die über ein, Zitat, unvermeidliches Maß hinausgehe. Sollten später dann doch erhebliche Geräuschbelästigungen auftreten, könnten die Nachbarn dann rechtliche Schritte einleiten. Christoph Kebach, ARD Rechtsredaktion.
11: Zum ersten Mal seit dem Ende des gemeinsamen geplanten Kampfjets halten Bundeskanzler Merz und Frankreichs Präsident Macron eine deutsch-französische Sicherheits- und Verteidigungsrats- sowie eine gemeinsame Ministerratstreffen ab. Am Morgen ging es im Fliegerhorst in Nörvenich um die künftige militärische Zusammenarbeit, insbesondere im Bereich der nuklearen Abschreckung.
13: Die Fortsetzung des deutsch-französischen Ministerrats am späten Vormittag im Schloss Augustusburg in Brühl. Nach militärischer Begrüßung geht es in größerer Ministerrunde um Themen wie Bürokratieabbau, Zusammenarbeit bei Spitzentechnologien oder den EU-Haushalt. Und vor allem, es wird bestes deutsch-französisches Einvernehmen demonstriert. Der heutige ist der letzte gemeinsame Ministerrat von Merz und Macron. Im Frühjahr wird in Frankreich ein neuer Präsident gewählt.
11: Trotz Bedenken aus den Ländern hält die Bundesnetzagentur an ihrer Entscheidung fest, mehr Wettbewerb im Schienennetz zu ermöglichen. Behördenchef Müller sagte, so sei es möglich, bessere Angebote für die Fahrgäste zu schaffen und Bewegung in den Fernverkehr in Deutschland zu bringen. Die DB InfraGo wird künftig verpflichtet, auf stark genutzten Streckenabschnitten nicht mehr als 60-75% der Kapazitäten an ein einziges Unternehmen zu vergeben. Die Deutsche Bahn will rechtliche Schritte gegen die Entscheidung prüfen. Die deutsche Wirtschaft hat schwer zu kämpfen. Stichwort hohe Energiepreise und Reformstau. Schaut man sich die Auftragslage an, darf man vorsichtig optimistisch sein. Die Auftragsbücher sind aktuell so voll wie seit mehr als 10 Jahren nicht mehr. Das zeigen Daten vom Statistischen Bundesamt. Besonders beim Maschinenbau gibt's viele offene Bestellungen. Experten warnen aber vor Euphorie. Viele Auftragsbücher seien zwar voll, aber die Unternehmen produzierten immer mehr im Ausland. Weibliche Studierende erreichen ihren Abschluss schneller als ihre männlichen Kommilitonen. Das geht aus einer Erhebung des Statistischen Bundesamts zu Studienanfängern des Jahres 2020 hervor. Demnach hatten 34% der Frauen ihren Bachelorabschluss nach 8 Semestern. Bei den Männern waren es nur 25%. Ähnlich sieht es bei kürzeren Masterstudiengängen und bei den Staatsexamen aus. Die weiblichen Studierenden waren schneller. Es ist 13.03 Uhr.
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14: mit Franziska Heinz.
3: Also was auch immer ihr heute noch draußen vorhabt, werft vorher nochmal einen Blick in den Himmel. Es gibt meist einen Mix aus vielen Wolken und Sonne, aber es kann heute auch noch gewittern. Von Westen her müssen wir mit einzelnen, aber kräftigen Schauern und Gewittern rechnen, örtlich mit Starkregen, Hagel und schweren Sturmböen. Dazu schwülwarme 24 bis 30 Grad und das Wochenende, das bringt dann weiter Sonne und Wolken im Wechsel und immer wieder auch Schauer und Gewitter dazwischen. Es wird kühler, morgen rund 25, Sonntag, Montag dann 22 Grad im Schnitt.
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14: Es ist 1:03. Die A3 Nürnberg Richtung Passau zwischen Schwarzach und Hengersberg. 9 Kilometer Stau und stockender Verkehr. Hier dauert es eine knappe halbe Stunde länger. A7 Füssen Richtung Ulm zwischen Altenstadt an der Iller und dem Dreieck Hittistetten. Immer wieder stockender Verkehr, Zeitverlust 20 Minuten. A7 Würzburg Richtung Fulda zwischen Bad Kissingen-Obertulba und Bad Brückenau-Volkers. 7 Kilometer Stau und stockender Verkehr, 20 Minuten. Die A7 Fulda Richtung Würzburg zwischen dem Dreieck Fulda und Bad Brückenau-Wildflecken 10 Kilometer Stau, 50 Minuten. A8 Salzburg Richtung München zwischen Weihern und dem Kreuz München Süd stockender Verkehr 20 Minuten. A9 München Richtung Nürnberg zwischen Manching und Denkendorf 16 Kilometer Stau, gute halbe Stunde. Die A93 Weiden Richtung Hof zwischen Höchstadt und Selb West blockiert ein defekter LKW die rechte Spur. München Mittlerer Ring zwischen Dachauer Straße und Donnersberger Brücke Stau wegen Baustellen, Zeitverlust eine halbe Stunde und die B11 Moosburg an der Isar Landshut zwischen der Ausfahrt Kronwinkel und Eching in beiden Richtungen Sperre nach einem Unfall. Eine gute und vor allen Dingen sichere Fahrt.
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14: Einen schönen und entspannten Start ins Wochenende mit Bayern 3.

kriegt man nicht mehr aus dem Kopf. Tim Impala und Jenny mit Dracula in Bayern 3. Welche Angst wärt ihr bereit zu überwinden für jemanden, den ihr über alles liebt? Ein Spinnennest entfernen, trotz Spinnenphobie zum Beispiel, oder in einer Schlangengrube schlafen oder sowas, ja? Benny Blanco, der Ehemann von Selena Gomez, der würde wirklich durch den Dschungel rennen, mit Wölfen laufen, nur um seine Selena Gomez zu sehen. Aber ein Flugzeug? Nein, das geht nun wirklich eindeutig zu weit. Also ich verstehe es ja ein bisschen, ich fliege jetzt auch nicht so gerne. Und tatsächlich hat Benny Blanco Flugangst. Aber das hält ihn natürlich nicht davon ab, seine Frau, die er ja im September letzten Jahres geheiratet hat, zu ihrem Geburtstag am 22. Juli in London zu besuchen. Und statt zu fliegen, ist er eben erfinderisch geworden und hat das auch gepostet. Du überquerst den Atlantik auf der Titanic, um deine Frau zu sehen, weil du Angst vorm Fliegen hast. Da frage ich mich, was ist besser, ja? Also jedenfalls hat er das in einem TikTok-Video gepostet über seine Reise über den Atlantik zu Schatzi. Und in der Bildunterschrift steht noch: die Dinge, die wir aus Liebe tun. Im Moment müssen sie nämlich leider Gottes eine Fernbeziehung aus beruflichen Gründen führen. Aber für den Geburtstag, da hat er sich natürlich was einfallen lassen. Also auch die Flugangst hält die Liebe nicht auf. Hier ist Selena Gomez und Calm Down in Bayern 3.

Gibt's a beat? Olly Murs in Bayern 3. Wir gucken kurz auf die Straße, 13.23 Uhr. Hier ist Bayern 3 mit dem Verkehrsupdate. Eine Gefahrenmeldung, bitte Vorsicht. Ein Reifen auf der A99 Ostumfahrung München Richtung Salzburg. Zwischen Haar und Hohenbrunn liegt ein Reifen auf der Fahrbahn. Bitte Vorsicht in diesem Bereich.

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8: Mit Theresa Greim. Großeinsatz in Amberg in der Oberpfalz. In einer Sparkasse ist mitten in der Nacht Ammoniak ausgetreten. Nach dem Alarm rückten Feuerwehr, Rettungsdienst und Polizei aus. Sie stellten fest, Schuld für den Austritt war ein Leck in der Kühlanlage. Die Straße am Gebäude wurde für mehrere Stunden komplett gesperrt. Verletzt wurde niemand. In Würzburg hat am Dienstag jemand auf ein Wohnhaus geschossen. Auf der Suche nach dem Schützen befragt die Polizei gerade Anwohnerinnen und Anwohner in der Nachbarschaft, so Polizeisprecher Dennis Stegner.
9: Wir erhoffen uns ganz konkrete Hinweise zur Person des Schützen. Hat jemand den Mann gesehen? Wer hat etwas gehört? Möglicherweise die Schüsse. Hat jemand eine Person flüchten sehen vom Tatort? In welche Richtung? In ein Auto? Haben wir vielleicht ein Auto, was als Fluchtfahrzeug genutzt wurde? All das versuchen wir festzustellen und deswegen diese Haus-zu-Haus-Befragung.
8: In Pullach messen sich morgen die besten Schuhplattler. Der Wettbewerb gilt als inoffizielle Schuhplattler-WM. 1200 Trachtler aus verschiedenen Gauverbänden und sogar aus den USA werden erwartet. Viele Mitglieder der dortigen Trachtenvereine haben deutsche Wurzeln. Die Sieger bekommen je einen bayerischen Löwen, eine Figur aus Nymphenburger Porzellan.
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11: Wir haben Wolken, aber auch Sonne. Einzelne Schauer mischen auch mal mit. Und von Westen her, da rücken noch ein paar Wolken an. Es kann heute auch mal kräftig gewittern. Lokal mit Starkregen, Hagel und schweren Sturmböen. Und davor warnt auch der Deutsche Wetterdienst momentan vor allem im nördlichen Oberfranken. Dazu schwülwarme 24 bis 30 Grad. Morgen und am Sonntag, da geht es dann ähnlich wechselhaft weiter mit Sonne, Wolken und auch mal einem Gewitter. Morgen gewittert es vor allem noch im Süden. Am Sonntag, da geht Ihnen aber dann langsam die Puste aus, da kracht es dann nimmer so wild. Es wird auch kühler. Bis Sonntag, da haben wir dann rund 22 Grad.
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8: 13.31 Uhr, die A3 Würzburg Richtung Nürnberg zwischen Kitzingen-Schwarzach und Geiselwind. 7 Kilometer Stau, Zeitverlust eine gute halbe Stunde. Die A3 Nürnberg Richtung Passau zwischen Schwarzach und Hengersberg. 11 Kilometer Stau und Stocken, Zeitverlust eine knappe halbe Stunde. A7 Füssen Richtung Ulm zwischen Altenstadt an der Iller und dem Dreieck Kittistetten. Immer wieder stockender Verkehr, 20 Minuten. Die A7 Würzburg Richtung Fulda zwischen Bad Kissingen-Obertulba und Bad Brückenau-Volkers. 11 Kilometer Stau
12: und stockend. Hier dauert es auch eine knappe halbe Stunde länger. Die A7 Fulda Richtung Würzburg zwischen dem Dreieck Fulda und Bad Brückenau Wildflecken. 10 Kilometer Stau, Zeitverlust 50 Minuten. Die A7 Ulm Richtung Füssen am Grenztunnel Füssen bis auf weiteres Blockabfertigung. A8 Salzburg Richtung München zwischen Weyern und dem Kreuz München Süd stockender Verkehr 20 Minuten. Die A9 München Richtung Nürnberg zwischen Garching Süd und Garching Nord ein Unfall auf der linken Spur. Weiter Richtung Nürnberg zwischen Manching und Denkendorf 16 Kilometer Stau und stockend. Hier dauert es eine halbe Stunde länger. Die A9 Nürnberg Richtung München zwischen Pfaffenhofen und Allershausen ein Unfall. Die B11 Moosburg an der Isar Landshut zwischen Ausfahrt Kronwinkel und Eching in beiden Richtungen Sperre nach einem Unfall. Und München Mittlerer Ring zwischen der Dachauer Straße und der Donnersberger Brücke haben wir immer noch Stau wegen Baustellen. Hier dauert es eine gute halbe Stunde länger. Eine gute und sichere Fahrt wünsche ich euch.
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1: Arnen May Kantereit und Pocahontas in Bayern 3. Es gibt ja kaum was Schöneres als ein lauer Sommerabend, gute Freunde um sich herum und endlich mal wieder gemeinsam auf ein Konzert zu gehen. Für alle Fälle kann man sich ja mal einen Schirm und eine Regenjacke einpacken. Braucht man dann hoffentlich nicht. Aber einfach mal den Alltag für ein paar Stunden vergessen. Die Kinder sind gut versorgt, vielleicht bei der Oma. Das Handy bleibt fast hoffentlich die ganze Zeit in der Tasche. Und stattdessen wird mitgesungen und das Leben gefeiert. Und genau solche Momente und solche Abende wollen wir euch schenken mit unseren Bayern 3 Konzerten. Und heute übrigens in Neu-Ulm zu sehen, Arnen May Kantereit, gerade gehört. Viel Spaß wünsche ich. Und wer danach noch Lust hat auf mehr Live-Atmosphäre, auch Michael Schulte ist unterwegs heute in Mühldorf am Inn. Also ich meine, der Mann ist ja sowas von sympathisch und mit seiner unverwechselbaren Stimme werdet ihr auch dort heute ganz sicher einen unvergesslichen Abend haben. Hier ist er mit With You in Bayern 3.

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14: Gleich geht's weiter mit allen Hits von heute am Start. Bibi Rexha. A New Religion. Außerdem drehen wir auf für Coolio, Gangsters Paradise. Und Taylor Swift ist am Start mit I Knew It, I Knew You. Und jetzt gebe ich ab zu den News.
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15: Um 14 Uhr mit Thomas Frohwerk. Wohnungseigentümer haben ein Recht darauf, eine Klimaanlage mit Außengerät auf dem Balkon einbauen zu lassen. Eine Hausgemeinschaft muss das grundsätzlich erlauben, hat der Bundesgerichtshof entschieden. Einzelheiten von Oliver Fritzl.
16: Split-Klimaanlagen bestehen aus zwei Teilen, einem Innen- und auch einem Außengerät, das dann zum Beispiel auf dem Balkon steht und für das ein Loch durch die Wand gebohrt werden muss. Sie sind effizienter und leiser als sogenannte Monoblock-Anlagen, bei denen ein Schlauch warme Luft durch das Fenster nach außen führt. Die Karlsruher Richter sagen, dass die anderen Eigentümer Split-Klimaanlagen nicht per se ablehnen dürfen. Auch da nicht, wenn das Außengerät Geräusche macht. Aber die anderen Eigentümer dürfen nicht übermäßig beeinträchtigt werden. Geklagt hatten Wohnungseigentümer aus Berlin.
15: Das italienische Zugunternehmen Italo darf ab 2028 im deutschen Fernverkehr mitmischen. Und das bedeutet mehr Wettbewerb für die Deutsche Bahn. Die Bundesnetzagentur hat dazu ihre endgültige Entscheidung getroffen. Sie verspricht sich davon mehr Wettbewerb und bessere Angebote für die Fahrgäste.
17: Die Konkurrenz der Deutschen Bahn soll künftig einen besseren Zugang zum Netz bekommen. Auch dort, wo es auf den Fernverkehrsstrecken besonders eng ist, müssen künftig mindestens 25% der Kapazitäten an Wettbewerber gehen. Ein Antrag des italienischen Unternehmens Italo war der Ursprung für die heutige Entscheidung und ein Zeichen dafür, wie attraktiv der deutsche Fernverkehr auf der Schiene ist, heißt es von der Netzagentur.
15: Die britische Labour-Partei hat den früheren Bürgermeister von Manchester Andy Burnham zum neuen Vorsitzenden ernannt. Er tritt damit die Nachfolge von Keir Starmer an, der im Juni seinen Rücktritt erklärt hatte. Am Montag soll Burnham auch den Posten des Premierministers übernehmen. Er gilt als Hoffnungsträger seiner Partei und versprach, eine Regierung zu bilden, die den Mut habe, die großen Dinge in Ordnung zu bringen, die Politik vernachlässigt habe. Mit Hilfe einer Leihmutter Vater werden. Die Entscheidung von Unionsfraktionschef Spahn sorgt für viel Aufregung. Jetzt hat der Chef des CDU-Landesverbands von Mecklenburg-Vorpommern, Peters, den Rücktritt Spahns gefordert. Im Interview mit der Bild sagte er, Spahn sei als Vorsitzender der Unionsfraktion nicht mehr tragbar. Er habe sich in voller Absicht über in Deutschland geltendes Recht hinweggesetzt. Zudem nehme er für sich in Anspruch, als Privatperson ganz anders handeln zu können, als er das als CDU-Mandatsträger übernimmt. Das gehe überhaupt nicht, so Peters weiter.
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15: Die deutsche Fußballnationalmannschaft hat sich bereits vor 2,5 Wochen von der WM verabschiedet. Ganz ohne deutsche Beteiligung wird das Finale am Sonntag zwischen Spanien und Argentinien aber nicht ablaufen. Schiedsrichter Bastian Dankert wird zum Team der Unparteiischen gehören. Der 46-Jährige übernimmt dabei die Rolle des Videoassistenten, kurz VAR. Es ist gleich 14:03.
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14: Wie sieht's aus für dieses Wochenende, Franziska Heinz?
6: Türen bleiben heute nicht lange offen, vor allem wenn noch ein Fenster auf ist. Also da kann schon mal gescheit knallen. Es zieht gut durch, der Wind mischt mit. Wir haben Wolken, aber auch Sonne. Einzelne Schauer sind unterwegs und es gewittert auch mal. Also auch da kann es heute mal gescheit knallen und heftiger zur Sache gehen. Stürmen, hageln oder richtig runterschütten. Davor warnt auch der Deutsche Wetterdienst. Momentan vor allem im nördlichen Oberfranken. Wir behalten die Gewitter natürlich weiter für euch im Auge. Maximal 24 bis 30 Grad heute. In der Nacht, da ziehen dann besonders im Süden noch kräftigere Gewitter durch und das Wochenende bleibt wechselhaft mit Sonne, vielen Wolken und weiteren Schauern oder Gewittern. Morgen rund 25 Grad, ab Sonntag, da bleibt es dann ein paar Tage mal ein bisschen kühler mit 22 Grad im Schnitt.
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14: Es ist 2:04. Die A3 Würzburg Richtung Nürnberg zwischen Kitzingen-Schwarzach und Geiselwind. 7 Kilometer Stau, hier dauert es eine gute halbe Stunde länger. Die A3 Nürnberg Richtung Passau zwischen Schwarzach und Hengersberg. 11 Kilometer Stau und stockend, auch hier eine gute halbe Stunde. Die A6 Heilbronn Richtung Nürnberg zwischen Feuchtwangen Nord und Aurach. Behinderungen nach einem Fahrzeugbrand. Die A7 Füssen Richtung Ulm zwischen Altenstadt an der Iller und dem Dreieck Hittistetten. Immer wieder stockend. 20 Minuten. A7 Würzburg Richtung Fulda zwischen Bad Kissingen-Obertulba und Bad Brückenau-Volkers. 7 Kilometer Stau, knappe halbe Stunde. Die A7 Fulda Richtung Würzburg zwischen dem Dreieck Fulda und Bad Brückenau-Wildflecken. 10 Kilometer Stau, hier dauert es 50 Minuten länger. Die A7 Ulm Richtung Füssen am Grenztunnel Füssen bis auf weiteres Blockabfertigung. Die A9 München Richtung Nürnberg zwischen Manching und Denkendorf, 16 Kilometer Stau und Stocken, Zeitverlust eine halbe Stunde. Die A9 Nürnberg Richtung München zwischen Hilpoltstein und der Raststätte Greding, ein Unfall auf der linken Spur und weiter Richtung München zwischen Pfaffenhofen und Allershausen, Sperre nach einem Unfall, hier ist ein Rettungshubschrauber im Einsatz, wir haben hier 7 Kilometer Stau. Die A99 Westumfahrung München Richtung Nürnberg zwischen Lochhausen und Ludwigsfeld, stockender Verkehr 10 Minuten. Die A99 Ostumfahrung München Richtung Nürnberg zwischen Ottobrunn und Kirchheim immer wieder stockend und 20 Minuten. Und die B11 Moosburg an der Isar Landshut zwischen der Ausfahrt Kronwinkel und Eching in beiden Richtungen Sperre nach einem Unfall. Und München Mittlerer Ring zwischen der Dachauer Straße und der Donnersberger Brücke Stau wegen Baustellen und eine knappe halbe Stunde. Eine gute und sichere Fahrt wünsche ich euch.
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14: Servus zusammen, schönen Nachmittag wünsche ich euch.

0: Was für eine schöne Nummer von Taylor Swift. I knew it, I knew you. In Bayern 3, sie ist ja gerade frisch verheiratet, hoffentlich noch ganz lange auf Wolke 7 und hat hoffentlich noch keinen Grund, sich über rumliegende Socken aufzuregen oder über die offene Zahnpastatube oder vielleicht den offenen Toilettendeckel, was es alles so gibt, kennt ihr hoffentlich auch nicht. Und wenn ihr irgendwas habt, worüber ihr euch aufregen müsstet, dann gebt es doch bitte an ihn ab.
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3: Ich kann mich schon wieder aufregen. Meine Frau hat mir ein Leinenhemd gekauft, weil das jetzt Trend ist, sagt sie. Entschuldigung, Leinen knittert ja nicht erst beim Tragen, das knittert ja schon emotional. Wenn du dich damit ins Auto setzt, schaust du aus wie ein zerknüllter Parkzettel. Aber sie besteht drauf. Und gut, dann zieh ich's heute an. Und dann schaue ich in den Spiegel und wirklich, ich war sofort ein anderer Mensch. Ich hab ausgeschaut wie ein geschiedener Restaurantbesitzer aus Ibiza, der sich selbst gefunden hat. Was er nicht gefunden hat, ist ein Bügelbrett. Und später im Biergarten wird's noch besser. Das Hemd verändert mich komplett. Plötzlich red ich viel langsamer. Ich bestell kein Bier mehr, sondern ich hör mich selber sagen, ich nehme einen naturtrüben Rosé auf Eis. Grazie. Früher hätte deine Mama heimgeschickt. Die hätte gesagt, Buh, geh hinauf und zirk da was ordentliches. Oh, heute zahlst du für das ganze zerknitterte Hemd 180 Euro. Aber was willst du machen? Trend ist Trend. Und schön luftig ist ja schon. Außerdem schauen dir die Leute an, als wärst reich und hättest irgendwo einen Olivenhain. Also, der Sommer ist da. Leinen los.
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7: Kommunen sprechen eine Badewarnung für ihre Gewässer aus. Der Grund? Blaualgenbefall. Auch in der Donau bei Kelheim gab es den Verdacht und das Gesundheitsamt hat diesen jetzt bestätigt durch eine Laboranalyse des Wassers. Norbert Bauer berichtet.
8: Laut Behörde gibt es aber keinen Hinweis auf ein massenhaftes Vorkommen von giftigen Blaualgen. Ein Zusammenhang mit den Erkrankungen von zwei Wassersportlern, die sich beim Gesundheitsamt gemeldet hatten, könne dennoch nicht ausgeschlossen werden. Das Gesundheitsamt Kelheim rät deshalb bis auf Weiteres vom Baden in der Donau ab. Das gilt auch für Tiere. Aufgrund der Meldungen von mehreren erkrankten Hunden, wobei einer sogar starb, sei derzeit von einem Befall der Donau im Landkreis Kelheim aus.
7: Ein Betrunkener hat sich mit der Polizei im oberbayerischen Petting eine Verfolgungsjagd geliefert mit seinem Traktor. Zunächst hatten Mitarbeiter eines Betriebs die Polizei verständigt, weil ein betrunkener Kunde mit seinem Traktor wegfahren wollte. Dem 59-Jährigen, er hatte gut 2 Promille, wurden Führerschein und Fahrzeugschlüssel abgenommen. Stunden später wurde der Mann mit einem anderen Traktor gesehen. Als die Polizei kam, fuhr er davon. Die Verfolgungsjagd ging durch Wald, über Wiesen und Feldwege. Dann wurde er gestoppt. Und noch nach Oberfranken. Bischofsgrün bei Bayreuth hat wieder ein Freibad. Das alte musste 2018 geschlossen werden, weil zu wenig Geld für die Sanierung da war. Dass es jetzt wieder ein Freibad gibt, das liegt auch am Förderverein Freibad Bischofsgrün, der sich zur Rettung gegründet hatte. Das neue Bad hat ein Schwimmbecken, Kinder- und Planschbereich sowie ein Springerbecken mit Turm.
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9: Mit Franziska Heinz.
10: Am Nachmittag mischen sich über Bayern viele Wolken, aber auch Sonne. In Franken, der Oberpfalz und im nördlichen Schwaben daneben Schauer und Gewitter jetzt zu. Lokal ist heftiger Starkregen mit Hagel und schweren Sturmböen drin. Auch sonst merken wir heute den Wind mal. Heute Nacht, da verlagern sich die wilderen Gewitter dann in den Süden. Und das Wochenende, das bleibt wechselhaft. Morgen vor allem im Süden noch teils starke Gewitter. Sonntag schaut dann ruhiger aus, aber es wird auch mal nass und es ist kühler. Also ab Sonntag haben wir ein paar Tage erstmal so um die 22 Grad.
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9: Um 14.31 Uhr die Gefahrenmeldungen bei uns immer zuerst. Bitte Vorsicht. Auf der A3 Würzburg Richtung Frankfurt. Hier liegen nach einem Unfall Fahrzeugteile auf der Fahrbahn und zwar zwischen Weibersbrunn und Bessenbach-Walderschaff. Außerdem Vorsicht, ein Metallteil auf der Fahrbahn auf der A8 München Richtung Stuttgart zwischen Odelshausen und Adelshausen. Und jetzt die Staus und Behinderungen und es ist wirklich einiges los auf den Straßen in Bayern. Die A3 Nürnberg Richtung Passau zwischen Schwarzach und Hengersberg. 11 Kilometer Stau und stockender Verkehr. Gute halbe Stunde. Die A6 Heilbronn Richtung Nürnberg zwischen Feuchtwange Nord und Aurach. Sperre nach einem Fahrzeugbrand. 4 Kilometer Stau. A7 Füssner Richtung Ulm zwischen Altenstadt an der Iller und dem Dreieck Hittistetten. Immer wieder stocken. 20 Minuten. A7 Würzburg Richtung Fulda zwischen Bad Kissingen, Obertulba und Bad Brückenau-Volkers. 8 Kilometer Stau, stockend knappe halbe Stunde. A7 Fulda Richtung Würzburg zwischen dem Dreieck Fulda und Bad Brückenau-Wildflecken. 10 Kilometer Stau, dreiviertel Stunde. Die A9 München Richtung Nürnberg zwischen Manching und Denkendorf. 15 Kilometer, stockend knappe halbe Stunde. A9 Nürnberg Richtung München zwischen Hilpoltstein und der Raststätte-Greding West, Sperre nach einem Unfall. Die A9 Nürnberg Richtung München zwischen Pfaffenhofen und Allershausen, ein Unfall auf der rechten Spur. 5 Kilometer Stau, Zeitverlust hier über eine Stunde. Die A93 Holledau Richtung Regensburg zwischen Bad Abbach und Regensburg Nord, 8 Kilometer Stau und stockend, Zeitverlust 20 Minuten. Die A99 Ostumfahrung München Richtung Nürnberg zwischen Ottobrunn und Kirchheim, immer wieder stockend, 20 Minuten. Und München Mittlerer Ring zwischen der Dachauer Straße und Donnersberger Brücke, Stau wegen Baustellen. Hier dauert es auch eine halbe Stunde länger. Also ihr braucht ein bisschen Geduld heute, wie immer an so einem Freitagnachmittag. Jedenfalls eine gute und vor allen Dingen sichere Fahrt.
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Fall was. Hi, Lieber und Apache 207 mit Wunder in Bayern 3. Wir stellen euch ja immer gerne unsere Talente vor, die wir hier in Bayern haben. Da schlummern ja sehr viele. Zack gehört dazu. Aus München, lebt inzwischen in Hamburg. Und ihr habt vielleicht schon mal von Schattenarbeit gehört. Also, dass wir alle unsere Schattenseiten haben. Aber klar, wo Sonne ist, ist auch Schatten. Aber wenn wir uns nicht damit beschäftigen, dann steht uns das oft im Weg. Also unser Selbstzweifel, unsere Ängste. Und das gilt es eben zu überwinden, weil dahinter liegt der wunderbare Neuanfang. Und das ist doch eine schöne Botschaft zum Start ins Wochenende. Zack und Shadows in Bayern 3.

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17: Gleich geht's weiter in Bayerns Hitradio Nummer 1. Beautiful Life, Fast Boy. Außerdem am Start Pink mit Trustfall und Alvaro Soler mit El Mismo Sol. Und jetzt schauen wir, was ist los auf der Welt und in Bayern. Ich gebe ab zu den News.
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18: Um 15 Uhr mit Thomas Frohwerk. Der Einbau einer Klimaanlage in einer Wohnung in einem Mehrfamilienhaus muss nicht von anderen Eigentümern genehmigt werden. Der Bundesgerichtshof hat entschieden, wenn jemand eine solche Anlage in seiner Wohnung einbaut, muss das von den anderen Besitzern gestattet werden. Zur Begründung der Richter Christoph Kehlbach.
19: Es handle sich beim Betrieb einer Klimaanlage in der Regel nicht um eine Belastung, die, Zitat, über das unvermeidliche Maß hinausgehe, Zitat Ende. Sollte man später dann merken, es werden doch Lärmschutzvorschriften verletzt durch die Klimaanlage, dann könnten die Nachbarn immer noch rechtliche Schritte einleiten, aber installiert werden darf die Klimaanlage erstmal. Die Situation dürfte sehr häufig vorkommen, denn es gibt fast 10 Millionen Eigentumswohnungen in Deutschland und wegen des Klimawandels wird es immer öfter lange heiß sein.
18: In Brühl tagt gerade der deutsch-französische Ministerrat. Unter der Führung von Bundeskanzler Merz und Frankreichs Staatspräsident Macron soll der Zusammenhalt zwischen beiden Ländern vertieft werden. Themen bei den Gesprächen sind etwa das europäische Satellitennetz IRIS und gemeinsame KI-Vorhaben. Am Vormittag tagte bereits der Sicherheitsrat. Dabei ging es unter anderem um eine engere Zusammenarbeit bei der nuklearen Abschreckung. Die EU-Kommission will es der europäischen Industrie ermöglichen, länger Kohlendioxid auszustoßen als bisher geplant. Der Emissionshandel, ein zentrales Klimaschutzinstrument für die Wirtschaft, soll laut einem Vorschlag aus Brüssel abgeschwächt werden. Die Kommission reagiert damit auf Forderungen aus Mitgliedsländern und von Teilen der Industrie. Sollte Brüssel nicht reagieren, seien mehr Werksschließungen und Produktionsverlagerungen zu befürchten, so die Warnung. Amazon schickt seine Prime-Videokunden Werbung auf die Bildschirme. Die sächsische Verbraucherzentrale machte dagegen mit einer groß angelegten Sammelklage mobil und ist vorerst gescheitert. Das bayerische oberste Landesgericht hält die Klage für unzulässig und unbegründet und wies sie ab. Alisa Schröter.
2: In ihrer Urteilsbegründung erklärten die Richter, dass Amazon Prime-Kunden keinen Anspruch auf Werbefreiheit hätten, denn der Vertrag gebe keine Garantie, Serien und Filme werbefrei streamen zu können. Außerdem habe die Verbraucherzentrale Sachsen nicht nachgewiesen, dass Amazon Prime sein Angebot als werbefrei vermarktet hat. Die Entscheidung ist noch nicht rechtskräftig. Die Verbraucherzentrale Sachsen hatte schon nach der letzten Verhandlung signalisiert, Revision vor dem Bundesgerichtshof anzustreben.
18: Die Polizei hat im Raum München einen 37-jährigen Drohnenpiloten festgenommen, der ein Rüstungsunternehmen ausspioniert haben soll. Die Generalstaatsanwaltschaft München hat die Ermittlungen übernommen. Mehr von Henning Pfeiffer.
5: Zeugen hatten am frühen Abend den Drohnenflug beobachtet und die Polizei informiert. Laut Generalstaatsanwaltschaft besteht der Verdacht, dass er mit der Drohne, Zitat, sicherheitsrelevante Lichtbilder und Videoaufnahmen über Angelegenheiten der Landesverteidigung anfertigte, um sie an eine ausländische Stelle oder verbotene Vereinigung weiterzugeben. Um welche Bildmotive genau es geht und wer als möglicher Auftraggeber dahinter stecken könnte, ist noch unklar. Die Ermittlungen dauern an.
18: Es ist 15.03 Uhr.
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17: Mit Franziska Heinz.
12: Schwülwarme Luft haben wir auch heute mal wieder und so ein bisschen Wind. Der kann im Gewitter auch orkanartige Böen dabei haben. Und der Deutsche Wetterdienst, der warnt auch vor Hagel und Starkregen, das so ein Gewitter heute mal dabei haben kann. Momentan warnt er vor allem im nördlichen Franken davor und auch über Ulm drückt da was zu uns rein. Im Großteil Bayerns ist es aber trocken mit Sonne und Wolken. Vor allem Richtung Alpen hält der Föhn die Schauer und Gewitter noch gut auf Abstand. Also wahrscheinlich ziehen da erst Nachtsgewitter durch, vor allem wildere, das beobachten wir aber natürlich für euch. Schwerpunkt der Gewitter ist heute Nachmittag im Norden und in der Mitte Bayerns. Rund 27 Grad haben wir heute am Wochenende, da bleibt es dann unbeständig, es wird auch etwas kühler. Morgen 25, Sonntag 22 Grad im Schnitt.
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17: 3:04, A3 Passau Richtung Nürnberg, zwischen Hengersberg und dem Kreuz Deggendorf. Ein Unfall, hier sind Personen auf der Fahrbahn, bitte Vorsicht. Die A3 in Nürnberg Richtung Passau, zwischen Schwarzach und Hengersberg, 9 Kilometer Stau, Zeitverlust eine halbe Stunde. Die A6 Heilbronn Richtung Nürnberg, zwischen Feuchtwange Nord und Aurach, Sperre nach einem Fahrzeugbrand, 4 Kilometer Stau. Die A7 Füssen Richtung Ulm, zwischen Altenstadt an der Iller und dem Dreieck Hiddestetten, immer wieder stockender Verkehr, 20 Minuten. A7 Fulda Richtung Würzburg, zwischen dem Dreieck Fulda und Bad Brückenau-Wildflecken, 10 Kilometer Stau, dreiviertel Stunde. Die A8 München Richtung Salzburg, zwischen Weihern und Irschenberg, blockiert ein defektes Fahrzeug die linke Spur. A8 München Richtung Stuttgart, zwischen Dasing und Friedberg, ein Unfall mit mehreren Fahrzeugen auf der linken Spur, 6 Kilometer Stau und eine Dreiviertelstunde. Die A9 München Richtung Nürnberg, zwischen Manching und Denkendorf, 15 Kilometer stockend, halbe Stunde. A9 Nürnberg Richtung München, zwischen Hilpoltstein und Greding, 2 Kilometer Stau wegen Bergungsarbeiten, halbe Stunde. Die A9 Nürnberg Richtung München, zwischen Pfaffenhofen und Allershausen, ein Unfall auf der rechten Spur, Stau ab dem Dreieck Holledau, 50 Minuten. Die A73 Bamberg Richtung Suhl, zwischen Lichtenfels Süd und Lichtenfels Nord, ein Unfall. Die A93 Holledau Richtung Regensburg, zwischen Bad Abbach und Regensburg Nord, 8 Kilometer Stau und stocken, 20 Minuten. A99 Ostumfahrung München Richtung Nürnberg, zwischen Ottobrunn und Kirchheim, immer wieder stocken, 20 Minuten. Und München Mittlerer Ring zwischen der Dachauer Straße und Donnersberger Brücke, Stau nach einem LKW-Unfall und hier dauert es eine knappe halbe Stunde länger. Eine gute und vor allen Dingen sichere Fahrt wünsche ich euch.
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17: Servus zusammen, schönen Nachmittag und schönen Start ins Wochenende.

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1: Fastboy aus Karstadt in Unterfranken.

0: Pink und Trust Fall in Bayern 3. Einen schönen Start ins Wochenende. Und wie immer am Freitagnachmittag schauen wir zusammen mit Katharina Schlegel jetzt aus unserem Community-Team auf die Community-Highlights der Woche. Und da war ja wieder einiges los.
1: Oh ja, zum Beispiel ging es ums Pflanzensitten und was da alles so schief laufen kann. Aber mein persönliches Highlight diese Woche ist definitiv Larissa aus Steinfeld, die einfach als Pappaufsteller auf einer Hochzeit dabei war.
0: Wie lustig, wie ein gedruckter Pappaufsteller von ihr.
1: Ganz genau. Larissa ist gerade im Urlaub und wusste deshalb schon vorher, dass sie es nicht zu der Hochzeit von guten Freunden schafft. Mhm. Und dann gab es für sie einfach nur eine Lösung, ein Pappaufsteller. Und ihre Freunde haben das auch wirklich richtig ernst genommen.
2: Ich habe ganz, ganz viele Bilder und Videos von der Hochzeit dann bekommen. Mit meinem Pappaufsteller. Ich war hinterm DJ-Pult, hatte die Kopfhörer auf und das Mikrofon in der Hand. Ich war mit auf dem Gruppenbild, also man hat mich überall mit hingenommen. Es war mega schön.
0: Ja, das ist aber cool, dass auch die Hochzeitsgäste da alle mitgespielt haben, ne?
1: Absolut.
0: Also richtig schöne Geschichte, die hier bei unserem Community-Team gelandet ist. Und wenn ihr auch zum Beispiel so eine kuriose Hochzeitsgeschichte erlebt habt oder irgendwas anderes Schönes, das ihr uns mitteilen möchtet, dann meldet euch gerne bei uns.

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1: Bisschen chaotisch, ziemlich laut, legendär.
0: Dieser Song hier, ganz klar, immer noch geil.

0: Hey, auch diese Woche sind wieder so viele Bayern 3 Verhörhämmer dazugekommen. Also Textstellen in Songs, die so nie gesungen wurden, aber die man immer falsch versteht. Zum Beispiel vom Olli aus Kelheim.
1: Bei dem Song Bangarang von Skrillex. Hey, ab der 10. Sekunde immer, sagst du Oma Wurst, wo er ist.
0: Also ist erstmal ein knaller Song, ja, und dann hören wir alle raus, sagst der Oma Wurst, wo er ist. Sagst du mal Wurst, wo ist? Ich finde den super. Hey, wenn ihr mal einen entdeckt, einen Verhörhammer, dann immer gerne her damit auf bayern3.de. Und Montag früh feiern wir schon den nächsten.
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7: Gerade an heißen Sommertagen wird's rund um den Kochel- und Walchensee richtig voll. Dementsprechend gibt es immer wieder Falschparker, die zum Beispiel Rettungswege blockieren. Dagegen wird jetzt vorgegangen, Autos können künftig einfacher abgeschleppt werden. Martin Breitkopf berichtet.
8: Die kommunalen Verkehrsüberwacher können das Abschleppen jetzt direkt veranlassen. Die Polizei wird zwar noch informiert, muss die Situation aber nicht mehr erst vor Ort begutachten. Dadurch sollen blockierte Rettungswege deutlich schneller wieder frei werden. Gerade rund um Kochel und Walchensee kommt es in der Ferien- und Ausflugszeit immer wieder zu Problemen mit Falschparkern. Gemeinde, Polizei und der Zweckverband Kommunale Dienste Oberland wollen deshalb auch künftig konsequent kontrollieren.
7: Der Japankäfer, eine invasive Art aus Asien, befällt über 400 Pflanzenarten und richtet erhebliche wirtschaftliche Schäden an. Er ist neben Kiefersfelden nun auch im Raum Lindau entdeckt worden. Die Bayerische Landesanstalt für Landwirtschaft will wissen, wie schnell er sich dort ausbreitet. Wer einen verdächtigen Käfer entdeckt, soll versuchen, ihn einzufangen, ein Foto zu machen und das dann zusammen mit Angaben zum Fundort via E-Mail an die Landesanstalt zu übermitteln. Der Japankäfer ist ca. 1 cm groß, hat einen metallisch-grünen Körper und braune Flügel. Jetzt im Sommer gibt's überall Stadtfeste. In Niederbayern zum Beispiel feiert Landshut ab heute Abend sein Altstadtfest. Ab 18 Uhr und morgen ab 15 Uhr gibt's Live-Musik und viel zu essen und zu trinken. In Pocking beginnt heute das Bürgerfest, es geht bis zum Sonntag. Und in Weigendorf in der Oberpfalz ist wieder Festivalzeit. Heute und morgen gibt es hier das Open Air.
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0: Und ob das Wetter passt, weiß Franziska Heinz.
9: Heute ziehen schon auch mal ein paar Gewitter durch. Zum Teil sind die auch unwetterartig und davor warnt auch der Deutsche Wetterdienst. Im Gewitter kann es hageln, stark regnen und orkanartige Böen geben. Jetzt am Nachmittag, vor allem in Bayerns Norden und Mitte, in Richtung Alpen, da schirmt der leichte Föhn das Ganze noch gut ab, aber auch hier sind später und nachts starke Gewitter möglich. Momentan kommt im Süden aber die Sonne noch am besten raus. Wir haben rund 27 Grad in Bayern, nachts dann Tiefstwerte um 16 Grad. Und das Wochenende bleibt wechselhaft und wird auch etwas kühler, vor allem ab Sonntag, da sind es dann rund 22 Grad.
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0: 15.33 Uhr, die A3, Passau Richtung Nürnberg zwischen Hengersberg und dem Kreuz Deggendorf. Ein Unfall, hier sind Personen auf der Fahrbahn. A3, Frankfurt Richtung Würzburg zwischen Seligenstadt und Hößbach. Immer wieder Stau und stockender Verkehr, Zeitverlust eine knappe halbe Stunde. A3, Würzburg Richtung Nürnberg zwischen Erlangen-Frauenaurach und Nürnberg Nord. 8 km Stau, halbe Stunde. Die A3, Nürnberg Richtung Passau zwischen Schwarzach und Hengersberg. 8 km Stau, halbe Stunde. Die A6, Heilbronn Richtung Nürnberg zwischen Feuchtwangen Nord und Aurach. Sperre wegen Reinigungsarbeiten nach einem Fahrzeugbrand. Hier haben wir Stau ab dem Kreuz Feuchtwangen Kreilsheim. Die A7, Fulda Richtung Würzburg zwischen dem Dreieck Fulda und Bad Brückenau Wildflecken. 10 km Stau, dreiviertel Stunde. Die A7, Würzburg Richtung Ulm zwischen Feuchtwangen West und Dinkelsbühl Fichtenau. 6 km Stau wegen Bergungsarbeiten, gute halbe Stunde. A8 München Richtung Salzburg zwischen Fraßdorf und Bernau, ein Unfall auf der linken Spur. A8 Salzburg Richtung München zwischen dem Dreieck Inntal und Rosenheim West, ein Unfall und zwei Spuren sind hier gesperrt. A8 München Richtung Stuttgart zwischen Dasing und Friedberg, ein Unfall mit mehreren Fahrzeugen, die rechte Spur ist blockiert. Wir haben Stau ab Adelzhausen, Zeitverlust 50 Minuten. Die A9 München Richtung Nürnberg zwischen Manching und Denkendorf, 12 Kilometer Stau, halbe Stunde. Die A9 Nürnberg Richtung München zwischen Hilpoltstein und Greding, 5 Kilometer Stau, halbe Stunde. Weiter Richtung München zwischen Pfaffenhofen und Allershausen, ein Unfall auf der rechten Spur. Wir haben Stau ab dem Dreieck Holledau und hier dauert es eine halbe Stunde länger. Die A93 Holledau Richtung Regensburg zwischen Bad Abbach und Regensburg Nord, 8 Kilometer Stau und stockend, 20 Minuten. Die A99 Westumfahrung München Richtung Lindau zwischen Neuherberg und dem Dreieck Allach, stockender Verkehr, Viertelstunde. Und B20 Burghausen Berchtesgaden zwischen Friedolfing und Laufen in beiden Richtungen, Sperre nach einem Unfall mit mehreren Fahrzeugen. Eine gute und vor allem sichere Fahrt.
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0: Rihanna, Disturbia in Bayern 3. Gleich übrigens noch von Nico Santos, Why Don't You Stay in Bayern 3. Wenn ihr auf spektakuläre Events steht, dann heißt es jetzt ab nach Eggenfelden zum Flughafen, denn ein Quartett aus allen Ecken der Welt wird versuchen, auf der Start- und Landebahn des Flugplatzes einen außergewöhnlichen Weltrekord zu knacken. Ja, da wird nämlich gestartet mit Fahrzeugen, die mit, Achtung, Feuerlöschern angetrieben werden. Und da soll eben jeweils ein Weltrekord aufgestellt werden. Und das für einen guten Zweck, nämlich für den Hospizverein Rottal-Inn. Also tolle Sache. Wir wollten natürlich wissen, wie ist diese Idee denn überhaupt entstanden? Und das erklärt uns jetzt mal einer der Initiatoren, Martin Lindner.
1: Das war bei einer Firmenfeier. Ich bin auf meinem Bürostuhl gesessen, habe einen Feuerlöscher in der Hand und einer der Mitarbeiter sagt, das traust du dich nie. Und schon ist es geschehen. Hab den Feuerlöscher ausgelöst. Das sind CO2-Löscher. Das ist ein Gas, das mit 150 Bar im Behälter drin ist. Das hat schon richtig Druck.
0: Ein Wahnsinn. Also ich meine, gut, das kennen wir alle. Man spinnt mal ein bisschen auf so einer Feier rum, aber dann muss man es natürlich auch umsetzen.
1: Wir haben uns dann ein Go-Kart besorgt, weil wir es ausprobieren wollten. Dann haben wir uns gedacht, ja, das könnte man für einen guten Zweck dann auch machen, diesen Event, weil wir ja sowieso 1200 Feuerlöscher von einem Kunden entsorgen mussten. Und dann ist uns ja jede Straße ausgegangen und dann sind wir aufs Flugfeld gekommen.
0: Mhm. Und die Bilder, die ich da gesehen habe schon, die sind wirklich sensationell. Das heißt, wie läuft es denn heute ab?
1: Jeder fährt einzeln und jeder versucht, die höchste Geschwindigkeit zu erreichen, die geht. Über 50 kennen wir schon. Selbstverständlich hat jeder Schutzausrüstung an und Helm.
0: Jawohl, das wollen wir natürlich hoffen und drücken dann schon mal die Daumen, dass das alles gut läuft und vor allen Dingen viel Geld zusammenkommt ab 17 Uhr auf dem Flugplatz Eggenfelden. Der Weltrekordversuch mit Feuerlöschern.
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0: Wir gucken kurz auf die Straße, 15.46 Uhr. Zwei Gefahrenmeldungen, bitte Vorsicht. Nach einem Unfall liegen Fahrzeugteile auf der A9 Berlin Richtung Nürnberg. Zwischen dem Rastplatz Brunn und dem Kreuz Nürnberg Ost nach einem Unfall Fahrzeugteile auf der Fahrbahn. Und jetzt gerade frisch reinkommt ein Falschfahrer, Achtung Autofahrer. Auf der A3 Nürnberg-Passau zwischen Nürnberg und Altdorf kommt euch ein Geisterfahrer entgegen. Bitte in beiden Richtungen äußerst vorsichtig fahren, nicht nebeneinander und auch nicht überholen. Ich wiederhole, Achtung Autofahrer, auf der A3 Nürnberg-Passau zwischen Nürnberg und Altdorf kommt euch ein Geisterfahrer entgegen. Bitte in beiden Richtungen äußerst vorsichtig fahren, nicht nebeneinander und auch nicht überholen. Wir melden, sobald die Gefahr vorbei ist. Und noch eine Gefahrenmeldung, bitte Vorsicht, und zwar auf der A96 Lindau-München in beiden Richtungen Gefahr durch Personen auf der Mittelleitplanke zwischen Inning am Ammersee und dem Tunnel Etterschlag. Bitte Vorsicht in beiden Richtungen. Hier sind Personen an der Mittelleitplanke unterwegs. Bitte Vorsicht.

Family of the Year und Hero in Bayern 3. Wir gucken ganz kurz auf die Straße. Hier ist Bayern 3 mit dem Verkehrsupdate und der Entwarnung für die A3. Nürnberg-Passau zwischen Nürnberg und Altdorf. Die Geisterfahrermeldung ist hiermit aufgehoben. Eine gute und sichere Fahrt mit Bayern 3.

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9: Gleich geht's weiter mit allen Hits von heute, mit dem Fever Dream bei Sascha Selemann. Alex Warren, außerdem freuen wir uns auf den Mega-Hit von Alicia Keys, Empire State of Mind. Und jetzt gebe ich ab zu den News.
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10: Um 16 Uhr mit Thomas Frohwerk. Zusammenarbeit bei der nuklearen Abschreckung, künstlicher Intelligenz und wichtigen Rohstoffen. Bundeskanzler Merz und Frankreichs Präsident Macron haben mit ihren beiden Regierungen über den Ausbau der deutsch-französischen Partnerschaft beraten. Danach trat Merz im Schloss Augustusburg vor die Presse.
11: Unsere Arbeit zwischen Deutschland und Frankreich ist unerlässlich in einer Zeit, in der Russland unsere Sicherheit bedroht, in der die Volksrepublik China unsere Wirtschaft herausfordert und in der die transatlantische Partnerschaft an Selbstverständlichkeit verloren hat.
10: Dass die beiden Länder in diesen herausfordernden Zeiten eng zusammenstehen, sei für beide Seiten von unschätzbarem Wert, so Merz weiter. Den gemeinsamen Einsatz für die Ukraine bezeichnete er als Schlüsselrolle für die Sicherheit. Klimaanlagen werden angesichts immer heißerer Sommer für viele Menschen attraktiver. Der Bundesgerichtshof in Karlsruhe hat nun durch ein Urteil die Rechte von Wohnungseigentümern in dieser Hinsicht gestärkt. Diese dürfen grundsätzlich eine Klimaanlage einbauen. Voraussetzung dafür ist, dass die Rechte der anderen Eigentümer nicht übermäßig beeinträchtigt werden. Dass die Klimaanlage später Geräusche mache, sei nicht relevant. In dem Fall ging es um den Einbau eines Klimasplitgeräts mit Außengerät auf dem Balkon. Unionsfraktionschef Spahn sorgt mit seiner Entscheidung, mithilfe einer Leihmutter aus den USA Vater zu werden, für große Diskussionen. Der Chef des CDU-Landesverbands von Mecklenburg-Vorpommern, Peters, hat den Rücktritt Spahns gefordert. Er habe sich in voller Absicht über in Deutschland geltendes Recht hinweggesetzt, sagte der Bild. Der CSU-Fraktionschef im Bayerischen Landtag, Holleczek, schlug im BR-Interview versöhnlichere Töne an, blieb in der Sache aber klar.
12: Ich glaube, Jens Spahn wird jetzt erstmal erklären, warum er das getan hat oder was sein Beweggrund war. Die Chance sollte man ihm auch geben. Und er wird sicherlich auch die richtigen Schlussfolgerungen für sich aus diesem Thema ziehen. Für uns ist einfach klar, dass die Leihmutterschaft verboten ist und das auch bleiben wird und dass wir da auch keinen Kompromiss machen werden.
10: Die britische Labour-Partei hat Andy Burnham bei einem Sonderparteitag zu ihrem neuen Parteichef ernannt. Burnham war der einzige Kandidat für den Posten. Am Montag soll er dann zum britischen Premier ernannt werden.
13: Andy Burnham hat sich als neuer Labour-Parteichef und auch als künftiger Premier klaren Reformen verschrieben. Er wolle die Wirtschaft wiederbeleben, Städten und Kommunen mehr Kontrolle über ihre Verwaltung geben, Versorgungsunternehmen in die öffentliche Hand zurückholen. In seiner Antrittsrede als Parteichef erklärte er, er wolle die Labour-Partei wieder zu ihren Wurzeln zurückführen und die dafür nötigen Veränderungen anstoßen. Man habe sich wegen interner Machtkämpfe zu weit von den Prinzipien als Arbeiterpartei entfernt. Das müsse sich ändern. Lisa Maria Röhling, London.
10: Ein Biber mit einem auffällig großen Kopf hat offenbar für eine große Suchaktion am Rauenzeller See in Schwaben gesorgt. Die Polizei bekam einen Notruf, wonach eine Person im See ertrunken sei. Nachdem Kleidungsstücke entdeckt wurden, nahmen Polizei, ein Rettungshubschrauber, die Wasserrettung der DLRG und Wassertaucher die Suche auf. Ohne Ergebnis. Die Polizei vermutet, dass der Biber mit dem großen Kopf für den Notruf verantwortlich ist. Der sei in dem Bereich regelmäßig unterwegs. Es ist 16.03 Uhr.
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6: Mit Franzi Heinz.
7: Es ist schon gescheit dampfig und kann heute auch leicht mal gewittern. Auch ziemlich heftig mit Sturm, Hagel und Starkregen. Momentan vor allem in Bayerns Norden und Mitte. Also da kommt gerade auch eine stärkere Gewitterzelle ins nördliche Schwaben rein, von Baden-Württemberg her. Später und nachts kann es dann auch Richtung Alpen heftiger gewittern. Abseits von den Gewittern scheint auch mal länger die Sonne. Dank Föhn besonders gut so im Süden. Wir haben rund 27 Grad, nachts dann auch immer noch um die 16. Und das Wochenende, das bleibt unbeständig mit paar Schauern und Gewittern. Es wird auch kühler. Morgen rund 25, Sonntag 22 Grad im Schnitt.
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6: Servus und Vorsicht, erstmal Autofahrer auf der A45 Aschaffenburg Richtung Gießen. Zwischen Kleinostheim und Karlstein liegt eine Metallplatte. Dann nochmal die A96 München-Lindau zwischen Imming am Ammersee und Greifenberg Metallteil. A3 Frankfurt-Würzburg zwischen Seligenstadt und Hößbach immer wieder staunstockend, 25 Minuten. Dasselbe auf der A3 Würzburg Richtung Passau zwischen Erlangen-Frauenaurach und dem Kreuz Nürnberg immer wieder stockender Verkehr. Die A3 Nürnberg Richtung Passau zwischen Metten und Hengersberg 8 Kilometer Stau, Fahrbahnverengung hier halbe Stunde obendrauf. A6 Heilbronn Richtung Nürnberg zwischen Feuchtwangen Nord und Aurach, Sperre wegen Reinigungsarbeiten nach einem Fahrzeugbrand, es staut sich ab dem Kreuz Feuchtwangen-Crailsheim. Dann die A7 Würzburg Richtung Fulda zwischen Bad Kissingen Obertulba und Bad Brückenau-Volkers 11 Kilometer Stau und stockend. Die A7 Fulda Richtung Würzburg zwischen Fulda Dreieck und Bad Brückenau-Wildflecken 11 Kilometer Stau, das dauert eine Stunde länger. Die A7 Würzburg Richtung Ulm zwischen Feuchtwangen West und Dinkelsbühl-Fichtenau 35 Minuten, Bergungsarbeiten hier. A7 Ulm Richtung Füssen zwischen Dreikittistetten und Föhringen blockiert ein defekter PKW die linke Spur. Die A8 München-Salzburg zwischen Fraßdorf und Bernau sperre nach dem Unfall mit mehreren Fahrzeugen, da ist auch gerade ein Rettungshubschrauber im Einsatz. Die A8 Salzburg-München zwischen Dreieck-Inntal und Rosenheim-West Unfall, zwei Spuren sind dicht. Dann die A8 München-Stuttgart zwischen Adelshausen und Friedberg, Stau und stockend an der geräumten Unfallstelle. Die A9 München Richtung Nürnberg, 35 Minuten plus zwischen Manching und Denkendorf. Dann die A93 Holledau Richtung Regensburg zwischen Dreieck Holledau und Wolnzach Unfall. Weiter auf der A93 Richtung Regensburg zwischen Bad Abbach und Regensburg Nord 8 Kilometer Stau und stockend. Die A96 Lindau Richtung München zwischen Dreieck München Südwest und Freiham Süd Unfall. Dann die A99 Westumfahrung München Richtung Lindau zwischen Neuherberg und Dreieck Allach stockender Verkehr. Und jetzt noch die B20 Burghausen Berchtesgaden zwischen Friedolfingen und Laufen in beiden Richtungen Sperre nach dem Unfall. Hui, da ist ganz schön was los. Gute Fahrt euch im Feierabend.
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6: Vom Fiebertraum auf die Straßen zum Fiebertraum von Alex Warren, würde ich sagen. Schönen Feierabend euch jetzt mit Bayern Z Radio Nummer 1 und kommt uns gut und sicher an.

0: Und Alicia Keys, Empire State of Mind. Hier ist Bayern 3 um 13 nach 4. Schönen Feierabend und zeig mir dein Senfglas und ich sag dir, wer du bist. Das, meine Damen und Herren, ist der Appell am Wochenende, wo sich die Besten der Besten zum ultimativen Senf-Showdown bei der Senf-WM in Meitingen im Landkreis Augsburg treffen. Und das ist denen ernst, wirklich. Letztes Jahr waren 50 Senf-Gladiatoren dabei. Was machen die so? 5 Esslöffel mittelscharfen Senf so schnell wie möglich rein inhalieren. Los geht's, wenn der sogenannte Senfmaster sagt, auf die Plätze, fertig Senf. Wie oft habe ich jetzt das Wort Senf gesagt? Wer zuerst alle 5 Löffel geschafft hat, gewinnt die Runde und tritt dann sofort gegen den nächsten an. Am Ende kann es auch nur einen geben, einen Senf-Weltmeister nämlich. Der kriegt dann sogar so einen Weltmeistergürtel. Wenn ihr jetzt sagt, ja hallo, das ist ja total was für mich, ich liebe Senf. Bis heute um 20 Uhr könnt ihr euch noch spontan anmelden. Und übrigens, wenn die Senf-Gladiatoren in die Arena einlaufen, dann haben die, kein Witz, alle einen Einlaufsong fürs Wettkampffeeling. Wir haben da mal ein paar Vorschläge für euch. Wie wär's mit Eagle Eye Cherry und Senf Tonight? Oder wär's vielleicht ein bisschen rockiger, Marc? Die Kings of Leon und Senf on Fire. Peter Fox, finde ich, ist auch eine gute Idee.
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0: Und für die Oldschooligen unter euch, vielleicht Whitney Houston oder so?
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Shakira und Burner Boy, Platz 1 bei uns in den bayerischen Charts mit Die Die. Hier ist Bayern 3 und es ist schon wieder World Emoji Day. Ja, könnt euch wieder hinsetzen oder wie mein Papa sagen würde, Daumen hoch. Das ist nämlich der einzige Emoji, den der Papa benutzt. Papa, was braucht man mehr? Papa, können wir zusammen Reifen wechseln? Daumen hoch. Papa, kannst du mich bitte abholen am Bahnhof in Hinterdupfing? Daumen hoch. Papa, wie geht's dir? Daumen hoch. Aber hey Papa, wenn du das gerade hier hörst, es kommen jetzt pünktlich zum World Emoji Day ein paar neue dazu. Zum Beispiel der Leuchtturm, der Komet, die Gurke, Klammer auf, Essiggurke, Klammer zu, und ein zerbrochenes Gesicht. Was glaubt ihr, wie der Papa darauf reagieren wird, wenn ich es ihm schreibe bei WhatsApp? Richtig. Daumen hoch.

Achtung, Autofahrer, wir unterbrechen für eine Gefahrenmeldung. Auf der B15A Westtangente Rosenheim-Schächen zwischen Georg-Eicher-Straße und Groß-Karolinenfeld werfen Personen Gegenstände auf die Fahrbahn. Nochmal, bitte Vorsicht auf der B15A Westtangente Rosenheim-Schächen zwischen Georg-Eicher-Straße und Groß-Karolinenfeld. Da werfen Personen Gegenstände auf die Fahrbahn. Wir melden uns sofort, wenn die Gefahr vorüber ist.

0: Achtung Autofahrer, nochmal die Steinewerfer auf der B15A Westtangente Rosenheim zwischen Georg-Eicher-Straße und Groß-Karolinenfeld. Bitte Vorsicht, da werfen Personen Gegenstände auf die Fahrbahn. Nochmal B15A Westtangente Rosenheim zwischen Georg-Eicher-Straße und Groß-Karolinenfeld, da werfen Personen Gegenstände auf die Fahrbahn. Wir melden uns sofort, wenn die Gefahr rum ist.
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9: Um 16:30 mit Theresa Greim.
10: Der Müll aus weiten Teilen Ostbayerns muss künftig nun doch nicht mit Lastwagen ins Schwandorfer Müllkraftwerk gefahren werden. Nach langer, langer Suche haben die Verantwortlichen einen neuen Zugbetreiber gefunden, der die tausenden Tonnen Müll wie bisher auf der Schiene transportieren wird. Mehr dazu von Andreas Wehnleder.
11: Nachdem die Bahntochter DB Cargo den seit Jahrzehnten bestehenden Transportvertrag zum Jahresende gekündigt hatte, waren im Müllkraftwerk Schwandorf schon Notfallpläne vorbereitet worden. Denn ohne einen neuen Zugtransporteur hätte der Müll von knapp 2 Millionen Menschen, insgesamt bis zu 300.000 Tonnen pro Jahr, ab Januar komplett mit LKWs zum Müllkraftwerk gefahren werden müssen. Nach langer Suche konnte nun mit der Rail Bavaria Logistik GmbH im Landkreis Pfaffenhofen ein neuer Transporteur gefunden werden.
10: Die Polizei München hat einen mutmaßlichen Spion festgenommen. Am Mittwoch war über dem Gelände eines Rüstungsunternehmens eine Drohne gesichtet worden. Wenig später nahmen die Polizisten in der Nähe einen 37-jährigen Mann fest. Er wird verdächtigt, die Drohne zu der Firma gesteuert zu haben, um sicherheitsrelevante Aufnahmen in Bezug auf die Landesverteidigung zu machen und diese dann ins Ausland weiterzuleiten, so die Generalstaatsanwaltschaft. Der Mann mit moldauischer Staatsbürgerschaft sitze in U-Haft. In Nürnberg haben drei Polizeianwärter den Ernstfall erlebt. Sie haben geholfen, einen bewaffneten Mann zu überwältigen. Der hatte gestern in der Breiten Gasse eine Pistole aus seiner Tasche geholt. Die drei Beamten in Spee verständigten die Polizei und verfolgten ihn. Der Mann bemerkte das, er rannte davon und gab auch noch einen Schuss ab. Mit Hilfe der herbeigerufenen Kollegen konnte der 23-Jährige aber überwältigt werden. Bei der Waffe handelte es sich um eine Schreckschusspistole. Er hatte aber auch noch ein Messer und Dopingmittel in seiner Tasche.
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9: Mit Franzi Heinz und ganz kurz, Franzi, wie schaut's denn aus? Was machen die Unwetter?
12: Ja, es brodelt auf jeden Fall in der Luft. Es ist schwülwarm, rund 27 Grad. Einige Gewitter sind ja auch schon durch und wir haben eine Unwetterwarnung vom Deutschen Wetterdienst. Momentan für Teile Frankens, die Oberpfalz und Schwabens. Im Gewitter kann der Wind heute orkanartig werden, Hagel bis zu 3 cm und Starkregen, alles möglich. Aber das sind wieder sehr lokale Angelegenheiten. Den einen Ort trifft, 2 Kilometer weiter kein Tropfen. Also es kann heute noch überall gewittern, muss es aber nicht. Richtung Alpen hält der Föhn noch das Gröbste ab. Wo es nicht gewittert, haben wir meist einen Mix aus Sonne und Wolken. Nachts sind dann vor allem im Süden noch kräftige Gewitter möglich. Und das Wochenende, das wird wechselhaft bleiben, auch ein bisschen kühler sein. Sonntag ist der Druck raus, da gewittert es dann nicht mehr so wild.
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9: Servus und Vorsicht, nochmal Autofahrer auf der B15A Westhang an der Rosenheim zwischen Georg-Eicher-Straße und Groß-Karolinenfeld werfen Personen Gegenstände auf die Fahrbahn. Wir melden sofort, wenn die Gefahr rum ist. Dann die A3 Frankfurt Richtung Würzburg zwischen Seligenstadt und Hößbach, 19 Kilometer Stau und Stocken, 40 Minuten plus. Weiter auf der A3 Richtung Nürnberg zwischen dem Kreuz Fürth-Erlangen und dem Kreuz Nürnberg stockender Verkehr. Und weiter Richtung Passau nochmal zwischen Schwarzach und Hengersberg, 8 Kilometer Stocken, 20 Minuten obendrauf. Dann die A6 Heilbronn Richtung Nürnberg zwischen Feuchtwangen Nord und Aurach, Sperre wegen Reinigungsarbeiten. Hier staut sich's. A7 Würzburg Richtung Fulda zwischen Bad Kissingen, Obertulba und Bad Brückenau-Volkers, 11 Kilometer Stau, das dauert 40 Minuten länger. Dann die A7 A7 Fulda Richtung Würzburg. Zwischen Fulda Dreieck und Bad Brückenau-Wildflecken 11 Kilometer Stau. Da ist eine Spur gesperrt, dauert eine Stunde länger. A8 München-Salzburg, auch hier eine Stunde plus zwischen Aachen-Mühle und Bernau am Chiemsee nach einem Unfall. Die A9 München Richtung Nürnberg, zwischen Manching und Denkendorf 14 Kilometer Stau und stockend, 35 Minuten obendrauf. Die A99 Westumfahrung München Richtung Nürnberg, zwischen dem Dreieck München Südwest und Lochhausen 3 Kilometer Stau nach dem Unfall. Die Westumfahrung auf der A99 Richtung Lindau zwischen Neuherberg und Dreieck Allach stockender Verkehr. Und die B20 Burghausen Berchtesgaden noch zwischen Friedolfingen und Laufen in beide Richtungen Sperre nach dem Unfall mit mehreren Fahrzeugen. Gute Fahrt euch.
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Das ist Tom Gregory und Forget Somebody. Hier ist Bayern 3 mit der Entwarnung für die B15A Westtangente Rosenheim zwischen Georg-Eicher-Straße und Groß-Karolinenfeld. Keine Gegenstände mehr, die auf die Fahrbahn geworfen werden. Gott sei Dank. Hier ist Akon mit Dangerous in Bayern 3. Schönen Feierabend. 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

0: ist Akon. Dangerous. Hier ist Bayern 3 und das müssen wir jetzt einfach mal sagen. Wir lieben euren Team-Spirit und den Zusammenhalt. Das macht einfach so Spaß mit euch.
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0: Wahnsinn. Gerade sind wir in ganz Bayern Rheinland unterwegs mit unserer BR-Kirchweih-Challenge. Letztes Wochenende waren wir in Winsbach in Mittelfranken und krass habt ihr vorgelegt. 348 von möglichen 500 Punkten habt ihr abgestaubt. Jetzt ist natürlich die Frage, wie geht's denn jetzt weiter? Diesen Sonntag machen wir nämlich halt in Erfeldrich in Oberfranken. Und natürlich haben wir auch diesmal wieder 5 lustige Kirchweihspiele mit dabei. Aber kurz vorher gab es noch so einen kleinen Schockmoment für Erfeldrich. Die Blaskapelle, die nämlich für ein Spiel gebraucht wird am Sonntag, ist einfach abgesprungen kurzfristig.
2: Zusammen mit den Kollegen von euch haben wir bestimmt 20, 25 angefragt. Aber jetzt kurz vor knapp haben wir zum Glück aus Heroldsbach die Erlösung bekommen, sage ich jetzt mal. Die unterstützen uns dabei zum Glück. Die haben auf jeden Fall was gut bei uns.
0: Das ist übrigens der Jan, der Vorstand vom Burschenverein Zufriedenheit in Erfeldrich. Und jetzt brauchen die natürlich eure Unterstützung. Also kommt doch rum, feuert uns ein bisschen mit an oder macht auch selber mit. Am Sonntag um 16 Uhr haben wir ein Date in Erfeldrich. Zeigt, wie stark euer Zusammenhalt ist, wie in Winsbach. Und vielleicht könnt ihr die 348 Punkte ja toppen. Alle Infos gibt's jetzt für euch auf bayern3.de.
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13: 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Eins ist sicher. Zudem haben wir vor 20 Jahren schon versucht, die Hüfte gut zu bewegen. Sean DePaul. Der ist nämlich von 2006 und der hat einfach die Rentenbescheid direkt weggeschmissen und sagt, komm, 2026 will ich es nochmal wissen. When you're gonna give it up to me. Gibt's gleich für euch nach den News hier bei uns in Bayern 3.
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14: Um 17 Uhr mit Thomas Frohwerk. Bundeskanzler Merz hat Frankreichs Präsident Macron eine enge Partnerschaft zugesichert. Die Freundschaft zu Frankreich und der gemeinsame Einsatz für ein einiges Europa sei der Kern der deutschen Außenpolitik, so Merz nach einem Ministertreffen auf Schloss Augustusburg.
15: Wir zählen auf euch und ihr könnt auf uns zählen. Ihr könnt euch auf uns verlassen. Dass wir in diesen herausfordernden Zeiten eng zusammenstehen, ist von unschätzbarem Wert für unsere beiden Länder.
14: Merz betonte zudem, eine Schlüsselrolle für die Sicherheit spiele die gemeinsame Unterstützung der Ukraine. Diese werde entschlossen fortgesetzt. Trotz Bedenken aus den Ländern hält die Bundesnetzagentur an ihrer Entscheidung fest, mehr Wettbewerb im Schienennetz zu ermöglichen. Behördenchef Müller sagte, so sei es möglich, bessere Angebote für die Fahrgäste zu schaffen und Bewegung in den Fernverkehr in Deutschland zu bringen. Die DB Infra Go wird künftig verpflichtet, auf stark genutzten Streckenabschnitten nicht mehr als 60-75% der Kapazitäten an ein einzelnes Unternehmen zu vergeben. Die Deutsche Bahn will rechtliche Schritte gegen die Entscheidung prüfen. Wie viel Einfluss nehmen Lobbyisten auf die Gesetzgebung in Deutschland? Die EU-Kommission findet, das müsse transparenter gemacht werden. In einem Bericht zur Rechtsstaatlichkeit in den Mitgliedstaaten kritisiert die Brüsseler Behörde, beim Aufbau eines umfassenden Lobbyregisters habe es bisher keine Fortschritte gegeben. Man empfehle Deutschland, seine Bemühungen zu verstärken. Die Kommission moniert, dass das Register nicht ausreichend zeige, wie genau ein Gesetzestext beeinflusst werde. Familien, die Grundsicherung beziehen, haben in Deutschland Anspruch auf Bildungs- und Teilhabe, auf das Bildungs- und Teilhabepaket. Unter anderem gibt's 15 Euro pro Monat, die Kinder und Jugendliche zum Beispiel für den Sportverein, Freizeiten oder Theaterbesuche verwenden dürfen. Laut einer neuen Bertelsmann-Studie bleibt dieses Angebot in vielen Fällen aber uneingelöst. Julia Thies.
6: Mehr als 8 von 10 anspruchsberechtigten Kindern und Jugendlichen erhalten diesen Betrag nicht. Die Gründe dafür sind vielfältig: zu komplizierte Formulare, um das Geld zu beantragen, fehlende Informationen über das Angebot und zu viele Pflichten für die Familien, den Anspruch nachzuweisen. Die Autorinnen der Studie fordern deswegen, dass es einfacher werden muss, die Unterstützung zu beantragen. Und der Teilhabebetrag müsse angepasst werden. 15 Euro pro Monat seien zu wenig, um reale Freizeitkosten abzudecken.
14: Ein Mann aus München hat die Stadt wegen ihrer Allgemeinverfügung zum Wasserverbot verklagt. Er wendet sich laut seinem Anwalt insbesondere dagegen, dass er seinen Garten tagsüber und dessen hochwertige Rasenfläche gar nicht bewässern darf. Statt der eigentlichen Probleme wie Wasserverlust durch Lecks im Versorgungsnetz anzugehen, würden kleine private Nutzer mit Bußgeldandrohungen belegt, so der Anwalt. Es ist 17.03 Uhr.
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13: Mit Franzi Heinz.
16: Also die einen haben jetzt gerade noch Sommer, Sonne und Badewetter bei rund 27 Grad. Vor allem Richtung Alpen schaut es oft noch so aus, weil da der Föhn mithilft. Dann sind aber auch schon Gewitter unterwegs, ziemlich heftige zum Teil. Der Deutsche Wetterdienst warnt vor Hagel, Starkregen und orkanartigen Böen. Momentan vor allem in Nordbayern und in Teilen Schwabens bis so ins nördliche Oberbayern rein. Aber auch sonst kann heute in Bayern noch ein kräftiges Gewitter aufploppen. Nachts dann bei Tiefstwerten um 16 Grad rum. Und das Wetter am Wochenende bleibt wechselhaft, wobei es morgen in Franken und der Oberpfalz etwas freundlicher wird. Der Sonntag, der fällt dann unbeständig aus mit weiteren Schauern. Morgen rund 25 am Sonntag, kühlere 22 Grad im Schnitt.
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13: Servus Autofahrer, A3 Frankfurt Richtung Würzburg zwischen Seligenstadt und Hörsbach, 19 Kilometer Stau, 40 Minuten länger. Weiter auf der A3 Richtung Nürnberg zwischen dem Kreuz Fürth-Erlangen und dem Kreuz Nürnberg stockender Verkehr. Weiter nochmal auf der A3 Richtung Passau zwischen Schwarzach und Hengersberg, 20 Minuten plus. Die A6 Heilbronn Richtung Nürnberg zwischen Feuchtwangen Nord und Aurach, Sperre wegen Reinigungsarbeiten. A7 Würzburg Richtung Fulda zwischen Bad Kissingen, Obertfulba und Bad Brückenau-Volkers, 11 Kilometer Stau, das dauert 40 Minuten länger. Dann A7 Fulda Richtung Würzburg, zwischen Fulda Dreieck und Bad Brückenau-Wildflecken, 11 Kilometer Stau, da ist die Fahrspur gesperrt, da braucht ihr eine Stunde länger. A8 München-Salzburg zwischen Rohrdorf und Bernau am Chiemsee, 13 Kilometer Stau, aber die Unfallstelle ist geräumt, geht langsam wieder vorwärts. Dann die A9 München Richtung Nürnberg, zwischen Manching und Denkendorf, 17 Kilometer Stau und Stocken, 35 Minuten plus. Weiter zwischen Adersberg und Dreieck-Nürnberg feucht, Unfall mit mehreren Fahrzeugen. Die A9 Berlin Richtung Nürnberg zwischen Markt Schorgast und Dreieck Bayreuth-Kulmbach, 7 Kilometer stockend. A96 Lindau Richtung München zwischen Leuchtkirch Süd und Eichstätten, 7 Kilometer stockend. Die A99 Westumfahrung München Richtung Nürnberg, eine Stunde länger zwischen dem Dreieck München Südwest und dem Dreieck Feldmoching. Es staut sich nach dem Unfall. Dann die Westumfahrung Richtung Lindau auf der A99 zwischen Neuherberg und Dreieck Allach, 10 Minuten plus, es stockt. Und die B20 Burghausen, Berchtesgaden haben wir noch zwischen Friedolfingen und Laufen, in beiden Richtungen Sperre nach dem Unfall mit mehreren Fahrzeugen. Gute Fahrt euch!
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13: Boah, endlich wieder.
17: Freitag.
13: Und das heißt doch endlich wieder.
17: Freitag
13: ist Freitag, Leute. Dazu alle Hits von heute. Es ist ein Traum. Jetzt mit Sean Paul und When You're Giving Up To Me. Im Bayern Zentralradio Nummer 1. Hey, und das sind wir übrigens. Bayern 3. Schönen Feierabend.

0: Walking on Cars und Speeding Cars, hier ist Bayern 3. Schönen Feierabend euch. Zug fahren fast für lau. Super Sparpreis Last-Minute-Tickets. Sag mir bitte, dass ich nicht der Einzige bin, der gerade zugebombt wird mit Werbung von der Deutschen Bahn. Da steht dann sowas wie ab 6,99 Euro für eine Fahrt. Wow, da würde ich sofort zuschlagen. Aber viele von euch fragen uns auch gerade völlig zu Recht, wo sind denn diese Tickets? Wir kriegen nämlich gerade oft Feedback von euch, dass diese Sparpreistickets irgendwie nicht verfügbar sind. Ist es jetzt nur ein PR-Gag oder gibt es die wirklich? Erstmal die gute Nachricht, ja, diese Tickets gibt's wirklich. Und wie ihr am besten rankommt, hat das Data-Team von unseren Kollegen beim WDR an drei Wochenenden für euch getestet. Carsten Schabowski vom Data-Team.
1: Also einige tausend Verbindungen haben wir untersucht. Ergebnisse, um den Last-Minute-Preis zu kriegen, muss man sich echt anstrengen. Die meisten Tickets gehen in der Nacht von Freitag auf Samstag online und etwa die Hälfte war in unserer Stichprobe zumindest bis zum Samstagabend auch schon wieder weg. Und dann muss man ein paar Tricks beachten, zum Beispiel lange wach bleiben auf jeden Fall, schnell sein, am besten um Mitternacht direkt buchen, möglichst nicht am Montag reisen, denn da gab es nach unseren Beobachtungen deutlich weniger Last-Minute-Angebote und das räumt auf Nachfrage auch die Bahn ein. An dem Tag säßen in den Zügen sowieso viele Pendler und vor 7 Uhr am Morgen oder nach 19 Uhr, auch da gibt es besonders viele Last-Minute-Tickets, also Randzeiten wählen.
0: Also wenn ihr so ein günstiges Ticket haben wollt, heute ein bisschen länger wach bleiben bis Mitternacht und wichtig, wenn es geht für euch, Randzeiten checken und nicht am Montag reisen.
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Malik Harris und Lie to Me, hier ist Bandreihe. Und sie ist und bleibt ein Rätsel für uns, vor allem auf Social Media. Britney Spears. Vielleicht habt ihr es auch mitbekommen, die Spekulationen um Britney und ihrem neuen Post mit einem weißen Babystrampler und dem rosa Babymützchen. Ja, da waren wir auch erschrocken und haben uns gedacht, dazu die Worte, wenn ihr Glück habt, habe ich jemanden unglaublich Schönes, den ich euch vorstellen möchte. Hoffentlich noch dieses Jahr. Jetzt wollen wir natürlich wissen, wird Britney tatsächlich nochmal Mama? Oder vielleicht doch Oma? Oder ist es einfach ein PR-Gag für ein Projekt, sozusagen ihr Baby im übertragenen Sinne? Wir wissen es nicht. Aber das Wichtigste ist, dass es ihr hoffentlich endlich gut geht. Das wünschen wir ihr wirklich sehr. Hier ist sie für euch. Oma Britney. Vielleicht. Mutmaßliche Oma Britney. Und Oops, I Did It Again in Bayern 3.

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4: Um 5:30 mit Theresa Greim.
5: In Donauwörth wird in den nächsten 2 Jahren kräftig gebaut. Und zwar für die Landesgartenschau 2028. Am Vormittag war offizieller Spatenstich. Tobias Hildebrand berichtet.
6: Die Landesgartenschau in Donauwörth soll die Stadt grüner und lebenswerter machen. Denn der Ist-Zustand ist verbesserungswürdig. Viel Autoverkehr in der Stadt, dazu mit der Wörnitz und der Donau zwar gleich 2 Flüsse, aber die sind bislang für die Menschen noch relativ wenig zugänglich. Mit der Landesgartenschau soll sich das ändern. Der Volksfestplatz direkt an der Donau soll sich von einem Parkplatz in einen Landschaftspark verwandeln. Nicht nur für die Gartenschau in 2 Jahren, sondern dauerhaft.
5: Großeinsatz in Amberg in der Oberpfalz. In einer Sparkasse ist letzte Nacht auf einmal Ammoniak ausgetreten. Nach dem Alarm rückten Feuerwehr, Rettungsdienst und Polizei an. Sie stellten fest, Schuld für den Austritt war ein Leck in der Kühlanlage. Die Straße am Gebäude wurde für mehrere Stunden komplett gesperrt. Verletzt wurde niemand. In Pullach messen sich morgen die besten Schuhplattler. Der Wettbewerb gilt als inoffizielle Schuhplattler-WM. 1200 Trachtler aus verschiedenen Gauverbänden und sogar aus den USA werden erwartet. Viele Mitglieder der dortigen Trachtenvereine haben nämlich deutsche Wurzeln. Die Sieger bekommen je einen bayerischen Löwen, also eine Figur aus Nymphenburger Porzellan.
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7: Es ist so ein bisschen wie beim Fischefüttern. Man weiß nicht, wo zuerst einer hochhupft. So ähnlich ist es heute mit den Gewittern. Die können überall schnell aufploppen. Momentan ziehen vor allem welche durch Nordbayern, das nördliche Schwaben und nördliche Oberbayern. Und da kann es auch mal kräftiger runterschütten, hageln oder stürmen. Und davor warnt auch der Deutsche Wetterdienst. Richtung Alpen hält der Föhn noch ganz gut dagegen. Möglich, dass es da erst später losgeht mit Gewittern. Abseits der Gewitter ist es teils sonnig, teils bewölkt. Es ist auch schwül warm. Zwischen 19 und 31 Grad haben wir aktuell in Bayern. Das Wochenende, das bleibt dann unbeständig, windig und es wird auch etwas kühler sein.
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4: Servus Autofahrer, die A3 Frankfurt Richtung Würzburg zwischen Hanau und Hößbach, 23 Kilometer Stau, 35 Minuten plus, dann nochmal 15 Minuten länger auf der A3 Richtung Nürnberg zwischen Helmstadt und Würzburg, stockender Verkehr. Dann nochmal weiter zwischen Erlangen West und Nürnberg, Beringersdorf auf der A3, immer wieder Stau und stockend, 35 Minuten obendrauf. Die A3 Nürnberg Richtung Passau zwischen Metten und Hengersberg, Stau, 10 Minuten plus. A6 Heilbronn Richtung Nürnberg zwischen Feuchtwangen Nord und Aurach, Sperre wegen Reinigungsarbeiten. Die A7 Würzburg Richtung Fulda zwischen Bad Kissingen, Obertulba und Bad Brückenau-Volkers, Stau, 20 Minuten länger. Dann Fulda Richtung Würzburg zwischen Fulda Dreieck und Bad Brückenau-Wildflecken, 11 Kilometer Stau, das dauert eine Stunde länger, aber no worries, wir sind da für euch. Dann die A8 München-Salzburg zwischen Rohrdorf und Übersee, Stau und stockender Verkehr. Die A9 München Richtung Nürnberg zwischen Manching und Denkendorf, 13 Kilometer Stau, dauert eine halbe Stunde länger. Dann Nürnberg Richtung München auf der A9 zwischen Langenbruck und dem Kreuz Neufahren, immer wieder Stau und stockender Verkehr, dreiviertel Stunde obendrauf. Die A92 Deggendorf Richtung München zwischen dem Kreuz Landshut und Landshut Nord, 4 Kilometer Stau nach dem Unfall. A99 Westumfahrung München Richtung Nürnberg zwischen dem Dreieck München Südwest und Dreieck Feldmoching, 16 Kilometer stocken, das dauert 35 Minuten länger. Und die B20 Burghausen Berchtesgaden noch zwischen Friedolfingen und Laufen in beiden Richtungen Sperre nach dem Unfall. Gute Fahrt euch!
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0: Und jetzt alle. Kommt schon, Leute, ich weiß, ihr seid da. I'm loving angels instead. Den wird er live spielen am Sonntag beim Fußball-WM-Finale in New York. Vor der ganzen Welt singt Robbie Williams nochmal Angels. Wer hat's gedacht? Ich glaube, der Song verfolgt uns auch in 100 Jahren. Aber ist doch schön. Hier ist Bein 3. Und übrigens einmal die alten Gummistiefel und das leicht löcherige Zelt aus dem Keller rausholen. Sich bereit machen am Wochenende, auf der harten Isomatten zu schlafen. Und danach glücklich und mit dem kaputten Ischias daheim ankommen. Wenn das gut für euch klingt, ja dann bitte.
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0: Dann ist es doch perfekt, dass wir diese Woche jeden Tag Tickets fürs Open Beats in Herzogenaurach für euch haben. Nächstes Wochenende geht's los. Mit dabei dieses Jahr alle Farben, Felix Jähn, Chiago und viele mehr und die Annalena aus Walhausen in Mittelfranken. Die hat sich angemeldet auf bayern3.de. Die ist Lehrerin, die Frau Knoblauch nämlich. Deswegen mache ich es jetzt mal kurz wie in der Schule. Guten Morgen, Frau Knoblauch.
2: Guten Morgen.
0: Hallo, hier ist Sascha Seelemann von Bayern 3. Grüß dich.
2: Hi.
0: Ich habe dich jetzt absichtlich so begrüßt, als wärst du meine Lehrerin. Wie fühlt sich das an für dich jetzt beim Notenschluss? Erzähl mal auf der Skala von 1 bis 10, wie sehr bist du denn unter Strom gerade?
2: 8,59.
0: Ich habe das Gefühl, da werden viele Rotstifte verbraucht gerade bei dir, oder?
2: Eher Grünstifte, aber ja.
0: Okay, und wie schaut's aus nächste Woche? Open Beats, du mit ein paar Mädels, oder wie muss ich mir das vorstellen?
2: Ich und mein Freund, aber sieht gut aus.
0: Dann sag mal liebe Grüße an deinen Schatzi, denn er geht hin aufs Open Beats.
2: Dankeschön.
0: Auf wen freust du dich am meisten?
2: Ich glaube auf Assel, also Felix Lobrecht.
0: Stimmt, witzig, oder? Dass der jetzt auch auflegt.
2: Ja, richtig cool.
0: Aber nur, weil der so hot ist, oder?
2: Ein bisschen.
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7: 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Ja, aber hallo, hier ist Bayern 3 Radio Nummer 1, gleich mit Miles Smith und Stay für euch in Bayern 3. Ja, okay, und wir haben auch immer noch Geile dabei von ATC. Lasst euch überraschen. Gibt's gleich nach allem, was wichtig ist in Bayern, Deutschland und der Welt.
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8: Um 18 Uhr mit Susan Falkenstein. Deutschland und Frankreich wollen bei der nuklearen Abschreckung enger zusammenarbeiten. Dazu gehört laut Bundeskanzler Merz, dass sich die Bundeswehr noch dieses Jahr an einer entsprechenden Übung des französischen Militärs beteiligt. Das hat Merz mit Präsident Macron bei einem Treffen in Brühl verabredet. Maximilian Ulrich hat mehr Einzelheiten.
9: Die deutsche Beteiligung daran soll allerdings konventionell sein. Das heißt, deutsche Soldaten üben dabei nicht selbst Atomwaffen zu benutzen. Außerdem wurde bei dem Treffen, an dem auch zahlreiche deutsche und französische Ministerinnen und Minister teilnahmen, mehr wirtschaftliche Zusammenarbeit vereinbart. Laut Merz soll die Zusammenarbeit bei Spitzentechnologie wie KI, Mikroelektronik und Fusionstechnologie gestärkt werden.
8: Eine Leihmutter aus den USA engagieren, um selbst Vater zu werden. Diese Entscheidung von Unionsfraktionschef Spahn sorgt für Aufregung. Jetzt hat sich auch Bundeskanzler Merz zu dem Thema geäußert.
10: Ihm sei bewusst, so Merz, dass dieses Thema in seiner menschlichen, juristischen und ethischen Dimension viele Menschen in Deutschland bewege. In Deutschland ist eine Leihmutterschaft verboten. Die CDU und auch Jens Spahn selbst hatten sich in der Vergangenheit stets gegen eine Legalisierung der Leihmutterschaft ausgesprochen. Der Vorsitzende der CDU Mecklenburg-Vorpommern, Peters, sagte, Spahn sei als Fraktionschef nicht mehr tragbar. Auch aus dem Berliner Landesverband gibt es erste Rücktrittsforderungen. Aus Berlin Georg Schwarte.
8: Die britische Labour-Partei hat den früheren Bürgermeister von Manchester, Andy Burnham, zum neuen Vorsitzenden ernannt. Er tritt damit die Nachfolge von Keir Starmer an, der im Juni seinen Rücktritt erklärt hatte. Am Montag soll Burnham auch den Posten des Premierministers übernehmen. Er gilt als Hoffnungsträger seiner Partei und er versprach, eine Regierung zu bilden, die den Mut habe, die großen Dinge in Ordnung zu bringen, die die Politik vernachlässigt habe. Die Polizei hat im Raum München einen 37-jährigen Drohnenpiloten festgenommen, der ein Rüstungsunternehmen ausspioniert haben soll. Die Generalstaatsanwaltschaft München hat die Ermittlungen übernommen, berichtet Henning Pfeiffer.
11: Zeugen hatten am frühen Abend den Drohnenflug beobachtet und die Polizei informiert. Laut Generalstaatsanwaltschaft besteht der Verdacht, dass er mit der Drohne, Zitat, sicherheitsrelevante Lichtbilder und Videoaufnahmen über Angelegenheiten der Landesverteidigung anfertigte, um sie an eine ausländische Stelle oder verbotene Vereinigung weiterzugeben. Um welche Bildmotive genau es geht und wer als möglicher Auftraggeber dahinter stecken könnte, ist noch unklar. Die Ermittlungen dauern an.
8: Bei der Tour de France hat der Schweizer Radprofi Mauro Schmidt die 13. Etappe gewonnen. Er setzte sich im Sprint gegen den Kolumbianer Harold Tejada durch. Das Duo hatte sich rund 15 Kilometer vor dem Ziel von der Ausreißergruppe abgesetzt. Das Hauptfeld hatte rund 8 Minuten Rückstand. Deutsche Radrennfahrer haben heute keine bedeutende Rolle gespielt. Der Slowene Tadej Pogacar fährt weiter im gelben Trikot des Führenden. Die Zeit, es ist 18.03 Uhr.
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7: Mit Franzi Heinz.
12: Sonne, Wolken und Gewitter teilen sich den Himmel. Es kann heute noch überall gewittern, auch später Richtung Alpen. Wo eins durchzieht, da warnt der Deutsche Wetterdienst heute vor Hagel bis zu 3 Zentimeter, orkanartigen Böen und Starkregen. Kann überall gewittern, muss aber nicht. Es ist immer eine regionale Geschichte, auch heute. Aber der Blick in den Himmel, der lohnt sich heute auf jeden Fall mal. Es ist schwül warm, nachts kühlt es dann ab auf rund 16 Grad. Morgen und am Sonntag, da bleibt es wechselhaft und es wird bis Sonntag kühler, dann rund 22 Grad.
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7: Servus Autofahrer, A3 Frankfurt Richtung Würzburg, zwischen Seligenstadt und Hörsbach 18 Kilometer stockend, halbe Stunde plus. Weiter auf der A3 Richtung Nürnberg, zwischen Helmstadt und Würzburg-Randersacker stockender Verkehr, Viertelstunde obendrauf. A6 Heilbronn Richtung Nürnberg, zwischen Feuchtwangen Nord und Aurach Sperre wegen Reinigungsarbeiten. Die A7 Füssen Richtung Ulm, zwischen Illertissen und Föhringen 3 Kilometer Stau, da hat's gekracht, 10 Minuten hat das geschafft. Auf die A7 Würzburg Richtung Fulda, zwischen Bad Kissingen, Obertulba und Bad Brückenau-Volkers 9 Kilometer stocken. Dann Fulda Richtung Würzburg, zwischen Fulda Dreieck und Bad Brückenau-Wildflecken eine Stunde länger. Haltet durch, wir sind da. Dann die A7 Würzburg Richtung Ulm, zwischen Aalen-Oberkochen und Gingen-Herbrechtingen stockender Verkehr. Und weiter Richtung Füssen, zwischen Niederstotzingen und Nersingen Stau. A8 München-Salzburg, zwischen Rohrdorf und Übersee stockender Verkehr. Dann die A9 München Richtung Nürnberg, zwischen Manching und Denkendorf 14 Kilometer Stau. 20 Minuten obendrauf, dann Nürnberg Richtung München, zwischen Langenbruck und dem Kreuz Neufahren immer wieder Stau. Die A99 haben wir noch, Westumfahrung München Richtung Nürnberg, zwischen Germering Nord und Dreieckfeld-Mochingen 20 Minuten plus. Die A99 Ostumfahrung noch München Richtung Nürnberg zwischen Hohenbrunn und Kirchheim stockender Verkehr. Hui, du, dui. Gute Fahrt euch.
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7: So, alle, die im Stau stehen, machen jetzt mal kurz. Dass nichts kaputt geht. Die Füße hoch hier. Schönen Feierabend mit Tones and I und Dance Monkey in Bayern 3.

0: Miles Smith und Stay, hier ist Bein 3. Und stell dir vor, du machst Urlaub mit deiner Familie. Alle sind gut drauf. Ihr freut euch auf die Zeit, auf Strand, auf Meer, auf Palmen. Und eine ziemlich schicke Unterkunft. Ihr sperrt die Tür auf, die Koffer im Schlepptau. Es sieht alles top aus von innen. Du gehst den Gang entlang und dann siehst du dich oder deine Familie als Bild an der Wand hängen. Was zur Hölle? Wie spooky kann es noch werden? Genau, das ist gerade offenbar einer amerikanischen Familie passiert. Die haben eingecheckt in San Diego, in Kalifornien, in ihrer Unterkunft. Und beim Reingehen hatten alle eine Gänsehaut, weil sie sich selbst auf dem Bild an der Wand erkannt haben. Das war so eine Drohnenaufnahme vom Strand. Und da standen dann die zwei Schwestern und der Papa im Meer auf dem Bild. Das musste so ungefähr 10 Jahre alt sein, das Bild. Spooky, oder? Und die waren noch nie in dieser Unterkunft und kennen auch den Inhaber nicht. Zufall oder der Anfang eines sehr guten Krimis?
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0: Zerfall. Ed Sheeran für euch. Es ist 19 nach 6, schönen Feierabend. Und es gibt auch wirklich so Momente im Alltag, da willst du einfach nur grinsen. Zaubert dir ein fettes Grinsen aufs Gesicht, weil jemand einfach was total Nettes oder Schönes für dich macht. Und so ging es heute dem Xaver im Stau auf der A8.
1: Wir waren hier alle in der Vollsperrung gestanden und diese Herren haben einfach mal gnädigerweise ihren Eiswagen aufgemacht und die Leute mit Eis versorgt. Klasse Aktion, vielen Dank.
0: Eislieferung im Stau. Gelateria Autostrade.
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4: Gleich ist es 6:30 und hier ist Theresa Greim.
5: Ganz Bayern hat derzeit mit niedrigen Pegelständen an Flüssen und Seen zu kämpfen. Darauf weist ein neu veröffentlichter Niedrigwasserlagebericht des Bayerischen Landesamts für Umwelt hin. Eine Sprecherin machte deutlich, dass die aktuellen Beobachtungen vor allem durch die geringen Niederschlagsmengen geprägt sind. Der Bericht, der soll als Grundlage dienen, um die Entwicklung des Niedrigwassers im gesamten Freistaat zu verfolgen. Kochel und Walchensee sind sehr beliebt bei Ausflüglern. Manchmal wird's richtig voll. Dementsprechend gibt es auch immer wieder Falschparker, die zum Beispiel Rettungswege blockieren. Dagegen wird jetzt vorgegangen. Autos können künftig einfacher abgeschleppt werden. Martin Breitkopf berichtet.
6: Die kommunalen Verkehrsüberwacher können das Abschleppen jetzt direkt veranlassen. Die Polizei wird zwar noch informiert, muss die Situation aber nicht mehr erst vor Ort begutachten. Dadurch sollen blockierte Rettungswege deutlich schneller wieder frei werden. Gerade rund um Kochel und Walchensee kommt es in der Ferien.

0: Ferien- und Ausflugszeit immer wieder zu Problemen mit Falschparkern. Gemeinde, Polizei und der Zweckverband Kommunale Dienste Oberland wollen deshalb auch künftig konsequent kontrollieren.
1: Der Japankäfer, eine invasive Art aus Asien, der frisst sich durch alle möglichen Pflanzen und richtet so erhebliche wirtschaftliche Schäden an. Er ist neben Kiefersfelden nun auch im Raum Lindau entdeckt worden. Und die Bayerische Landesanstalt für Wirtschaft will jetzt wissen, wie schnell er sich dort ausbreitet. Wer einen verdächtigen Käfer entdeckt, der soll versuchen, ihn einzufangen, ein Foto zu machen und das dann zusammen mit Angaben zum Fundort via E-Mail an die Landesanstalt zu übermitteln. Der Japankäfer ist 1 Zentimeter groß, hat einen metallisch-grünen Körper und braune Flügel.
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3: Mit Franzi Heinz.
4: Ja, da wird die schwülwarme Luft heute von so ein paar ruppigen Gewittern rausgekehrt. Morgen früh, wenn wir aufstehen, sind es dann 16 Grad im Schnitt. Bayernweit kann es heute noch gewittern, dabei auch hageln und stürmen. Und davor warnt auch der Deutsche Wetterdienst. Auch morgen haben wir einen Mix aus Sonne, Wolkenschauern und Gewittern, dazu rund 25 Grad. Sonntag wird es bewölkter sein, auch mal nass. Es lockert dann aber von Norden her wieder auf und dann ist es auch nicht mehr so heiß mit maximal 22 Grad.
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3: Servus Autofahrer, die A3 Frankfurt Richtung Würzburg zwischen Seligenstadt und Hörsbach, Stau und stockender Verkehr. Weiter auf der A3 Richtung Nürnberg zwischen Helmstadt und Würzburg-Randersacker, stockender Verkehr. Weiter nochmal Richtung Passau zwischen Erlangen-West und Neumarkt-Oberpfalz immer wieder Stau und Stocken, 40 Minuten plus. Die A6 Heilbronn Richtung Nürnberg zwischen Schnelldorf und Aurach, 7 Kilometer Stau wegen Bergungsarbeiten, das dauert eine Stunde länger. Dann die A7 Fürsten Richtung Ulm zwischen Illertissen und Föhringen, 6 Kilometer Stau nach dem Unfall, 25 Minuten obendrauf. A7 Fulda Richtung Würzburg zwischen Fulda Dreieck und Bad Brückenau-Wildflecken, 11 Kilometer Stau, dreiviertel Stunden hat das geschafft. A7 Ulm Richtung Füssen zwischen Niederstotzingen und Nersingen Stau. Dann die A8 München-Salzburg zwischen Fraßdorf und Übersee, immer noch 7 Kilometer stocken, 10 Minuten, dann seid ihr durch. Die A9 München Richtung Nürnberg zwischen Manching und Denkendorf stockender Verkehr. Nürnberg Richtung München nochmal auf der A9 zwischen Langenbruck und Allershausen stockt's. Und weiter zwischen Garching Süd und Fröttmanning Süd auf der A9, 20 Minuten plus, es staut sich. Dann die A96 München Richtung Lindau zwischen Schöffelding und Landsberg am Lech Ost, Stau 20 Minuten. Und die A99 haben wir noch, Westumfahrung München Richtung Nürnberg zwischen Germering Nord und Dreieckfeld-Moching, 13 Kilometer stockend. Gute Fahrt euch!
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0: mit Stay, hier ist Beinreihe. Und wer kennt es nicht? Du lässt dich von deinem Schatzi überreden, dir jetzt als Mann doch endlich mal ein weißes Leinenhemd zu kaufen. Und dann fangen die Leute plötzlich an, zu deinem Haus zu pilgern und dich anzubeten, weil du im Hemd vielleicht aussiehst wie Jesus. Mit Leinen bist du nicht alleine. Hat auch unseren Harry G. beschäftigt diese Woche.
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3: Ich kann mich schon wieder aufregen. Meine Frau hat mir ein Leinenhemd gekauft, weil das jetzt Trend ist, sagt sie. Entschuldigung, Leinen knittert ja nicht erst beim Tragen, das knittert ja schon emotional. Wenn du dich damit ins Auto setzt, schaust du aus wie ein zerknüllter Parkzettel. Aber sie besteht drauf. Und gut, dann zieh ich's halt an. Und dann schaue ich in den Spiegel und wirklich, ich war sofort ein anderer Mensch. Ich hab ausgeschaut wie ein geschiedener Restaurantbesitzer aus Ibiza, der sich selbst gefunden hat. Was er nicht gefunden hat, ist ein Bügelbrett. Und später im Biergarten wird's noch besser. Das Hemd verändert mich komplett. Plötzlich red ich viel langsamer. Ich bestell kein Bier mehr, sondern ich hör mich selber sagen, ich nehme einen naturtrüben Rosé auf Eis. Grazie. Früher hätte deine Mama heimgeschickt. Die hätte gesagt, Buh, geh hinauf und zirk da was ordentliches. Oh, heute zahlst du für das ganze zerknitterte Hemd 180 Euro. Aber was willst du machen? Trend ist Trend. Und schön luftig ist ja schon. Außerdem schauen dir die Leute an, als wärst reich und hättest irgendwo einen Olivenhain. Also, der Sommer ist da. Leinen los.
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6: Wisst ihr was? Ich wünsche euch jetzt einfach ein schönes Wochenende und einen schönen Feierabend. Gleich geht's weiter mit Chris Baumann und der hat den hier mit dabei. Joe. Und End of Beginning. Viel Spaß in der Bayern 3 Chart Show. Jetzt noch alles, was wichtig ist in Bayern, Deutschland und der Welt. 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
7: Um 19 Uhr mit Susan Falkenstein. Unionsfraktionschef Jens Spahn, sein Baby und dessen Geburt durch eine Leihmutter sind derzeit viel diskutiertes Thema in Deutschland. Jetzt hat sich Spahn selbst öffentlich dazu geäußert. Birte Sönnigsen in Berlin fasst die wichtigsten Punkte des Gesprächs zusammen.
8: CDU-Fraktionschef Jens Spahn beschreibt im Podcast Ronsheimer, er habe lange mit sich gerungen. Er und sein Mann hätten sich aber von Anfang an ein Kind gewünscht. Deshalb hätten sie mehrere Optionen abgewogen und sich am Ende für eine Leihmutterschaft in den USA entschieden. Die CDU lehnt Leihmutterschaft ab. Spahn räumt ein, dass er früher auch mit seiner Partei über das Thema hätte sprechen sollen. Ob Jens Spahn Fraktionsvorsitzender bleiben wird, ist offen. Spahn sagt, nur die Fraktion kann darüber entscheiden, wie es weitergeht. Für ihn selbst gebe es nichts Wichtigeres als seine Familie.
7: Deutschland und Frankreich wollen militärisch enger zusammenarbeiten. Das ist ein Ergebnis des gemeinsamen Ministerratstreffens in Brühl. Konkret haben die beiden Regierungen vereinbart, dass die Bundeswehr dieses Jahr zum ersten Mal an einer Übung der französischen Streitkräfte mit Atomwaffen teilnimmt. Frankreichs Präsident Macron stellte aber klar, dass Paris sein Kernwaffenarsenal weiter allein finanzieren wird. Bundesdigitalminister Wildberger hat Bedenken wegen der digitalen Abhängigkeit Deutschlands von US-Konzernen. Im ARD-Interview der Woche hat er Microsoft als ein Beispiel genannt. Deutschland habe für Lizenzen des US-Softwareherstellers vergangenes Jahr rund 480 Millionen Euro bezahlt. Dass Microsoft den Stecker ziehen könnte, indem etwa keine Updates mehr für Behörden und Unternehmen in Deutschland angeboten werden, schließt Wildberger nicht aus. Zuversichtlich ist der Minister aber, was die deutsche Entwicklung von KI angeht. Im Industriebereich könne Deutschland da eine führende Rolle spielen, sagte der Bundesdigitalminister. Die Deutsche Bahn muss sich im Fernverkehr auf einen verschärften Wettbewerb einstellen. Denn die Netzagentur hat dem privaten Betreiber Italo erlaubt, ab Frühjahr 2028 Verbindungen in Deutschland anzubieten. Das Unternehmen hat sich in Italien schon erfolgreich gegen die staatliche Konkurrenz behauptet.
9: Ferraris auf Schienen werden die Schnellzüge von Italo manchmal genannt. Italo hat den Bahnverkehr in Italien ziemlich aufgemischt. 2012 ist das Unternehmen in den Markt eingestiegen und fährt seitdem in Konkurrenz zur staatlichen Trenitalia. Heute hat Italo einen Marktanteil von 30% im Hochgeschwindigkeitsverkehr. Zur Freude der Italiener, Tickets wurden billiger und es fahren mehr Züge. Christina Auerbach, Rom.
7: Studentinnen erreichen ihren Abschluss schneller als ihre männlichen Kommilitonen. Das zeigt eine Erhebung des Statistischen Bundesamts zu Studienanfängern des Jahres 2020. Demnach hatten 34% der Frauen ihren Bachelorabschluss nach 8 Semestern. Bei den Männern schafften das nur 25%. Ähnlich sieht es bei kürzeren Masterstudiengängen und bei den Staatsexamen aus. Die weiblichen Studierenden sind schneller. Die Zeit, es ist 19.03 Uhr.
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6: Heute Nacht noch einzelne kräftige Schauer und Gewitter, die durchziehen. Besonders im Süden dabei lokale Unwettergefahr. Abseits davon aufgelockert wird örtlich auch Nebel, 14 bis 17 Grad. Und es gibt eine Unwetterwarnung des Deutschen Wetterdienstes für einige Gebiete in Oberbayern, der Oberpfalz, Mittelfranken und auch in Schwaben. Teilweise heftiger Niederschlag und Gewitter, 30 Liter pro Quadratmeter in kurzer Zeit und Hagel. Korngröße um 3 cm, außer Sturmböen um 90 Stundenkilometer sind möglich. Also pass bitte auf und achtet drauf. Morgen dann Sonne und Wolken im Wechsel im Norden, ab und zu einzelne Schauer und Gewitter im Süden, vermehrt teils kräftige Schauer und Gewitter mit Unwetter. Am Sonntag im Wettertrend fürs Bayern Dreiland teilweise schauerartig örtlicher gewitteriger Regen. Nachmittags und abends zieht der südostwärts ab und Montag weitgehend trocken mit Sonne und Wolken. An allen Tagen lebhafter Wind, Samstag 21 bis 28, ab Sonntag 18 bis 24 Grad.
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6: Auf dem Weg ins Wochenende. Einiges los noch. A3 Frankfurt Richtung Würzburg. Zwischen Seligenstadt und Hößbach. Stau und stockender Verkehr. Der Bayern 3 Stauzeitrechner sagt, ihr braucht 25 Minuten länger. Weiter auf der 3 zwischen Wertheim-Lenkfurt und Würzburg-Heidingsfeld. Stau, eine Viertelstunde plus. Und dann weiter noch auf der A3 Richtung Passau. Zwischen Erlangen-Tennenlohe und im Kreuz Nürnberg immer wieder stockender Verkehr. Rechnet mit 20 Minuten mehr. A6 Heilbronn Richtung Nürnberg. Zwischen Schnelldorf und Aurach. 7 Kilometer Stau wegen Bergungsarbeiten. Plus 35 Minuten. A7 Füssen Richtung Ulm zwischen Altenstadt an der Iller und Vöhringen. 8 Kilometer Stau, 20 Minuten weg. A7 Fulda Richtung Würzburg zwischen Fulda Dreieck und Bad Brückenau-Wildflecken. 11 Kilometer Stau, eine Stunde mehr. A7 Ulm Richtung Füssen zwischen Niederstotzingen und Nersingen. Stau, eine Viertelstunde plus. A9 Nürnberg Richtung München zwischen Eching und Fröttmanning Süd. 8 Kilometer Stau und stockender Verkehr. 20 Minuten braucht ihr dort länger. Und noch die A99 Westumfahrung München Richtung Nürnberg zwischen Ludwigsfeld und Fröttmanning Nord. 9 Kilometer Stau und stockender Verkehr. Das sind 25 Minuten mehr. Da, wo es geht, gute Fahrt. Ansonsten gute Nerven. Wir sind bei euch.

Habt ihr das gerade gehört? Hört ihr das? Das ist kein Gewitter. Ne? Ich muss mal am Patienten umbauen, weil nämlich der Monitor, der linke, sitzt auf dem Halter vom Mikro auf. Und deswegen hat es die ganze Zeit so gerümpelt und gescheppert. Das geht ja überhaupt gar nicht, oder? So, jetzt probieren wir es nochmal. Ja, jetzt geht's. Jetzt rumpelt's nur noch ein bisschen. Einen wunderschönen Freitagabend. Platz Nummer 25 diese Woche in der Bayern 3 Chart Show. Nach einer Woche Pause zurück und zum siebten Mal in diesem Jahr dabei. Hier ist Jennifer Lopez und Pitbull mit On The Floor. Ja, du sagst, nein, Mann.

0: Michael Jackson und Beat It, Platz 24 diese Woche, von der 21 gefallen in Bayerns einziger offiziellen Chartshow in eurem Hitradio Nummer 1. Vorhin auf Platz 25, Re-Entry, On the Floor, Jennifer Lopez. Und jetzt ein New Entry, der erste. Aus Rumänien kommt er, macht schon seit 20 Jahren Musik, aber eher so im Hintergrund. Und jetzt hat er sich gedacht, geh mal ein bisschen nach vorne, in die vorderste Reihe. Keine Ahnung, ob ihm das gar gefällt. Der Song ist jedenfalls gut geworden. Nach den Streaming-Zahlen ist diese Version die, die mehr Erfolg hat. Auf Platz Nummer 23 neu. Hier ist DJ Goa zusammen mit Jason Derulo und Melody. Track heißt Michiko.
1: 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Der ist

Platz 22 diese Woche unverändert, AK außer Kontrolle mit Hin und Her in der Bayern 3 Chartshow in eurem Hitradio Nummer 1. Und auf Platz Nummer 21 ein Song, der von der 24 hochklettert diese Woche. Hier ist Joe und End of Beginning.

André Chacho mit Joe und End of Beginning diese Woche Platz 21. So wie Michael Jackson 2009 nach seinem Tod steigt auch jetzt Bonnie Tyler ein. Sie starb vorige Woche im Alter von 75 Jahren in Portugal und kehrt in die Hitparaden der Welt zurück. In Bayern gab es in den 1980ern nur eine Top 10 von ihr. Das schaffte Total Eclipse of the Heart damals nicht. Aber es war immerhin Platz 16 in den umfangreichen deutschen Charts. In Gedenken an Bonnie Tyler und zwei nahe Verwandte von mir, die vor ein paar Tagen verstorben sind. Hier ist Total Eclipse of the Heart.

0: Die Bayern 3 Chartshow mit dem Track, der 70 Wochen dabei ist in dieser Woche. Ja. Und wieder auf Platz Nummer 19, Alex Warren und Ordinary. Gleich bei uns der zweithöchste Neueinsteiger.
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2: Um 19.31 Uhr A3 Frankfurt Richtung Würzburg zwischen Seligenstadt und Hößbach stockender Verkehr. Der Bayern 3 Stauzeitrechner sagt, ihr braucht 20 Minuten länger. Weiter auf der 3 zwischen Wertheim-Lenkfurt und Dreieck Würzburg-West 7 Kilometer stockender Verkehr. Eine Viertelstunde mehr. A3 Nürnberg Richtung Passau zwischen dem Kreuz Nürnberg und Altdorf-Bogdann. 7 Kilometer Stau, halbe Stunde länger. A6 Heilbronn Richtung Nürnberg zwischen Schnelldorf und Aurach. 6 Kilometer Stau wegen Bergungsarbeiten. Ihr verliert dort 20 Minuten. Und zwischen Schwabach Süd und Rot, Unfall bitte Vorsicht, dort momentan Aquaplaning-Gefahr. A7 Fulda Richtung Würzburg zwischen Fulda A3 und Bad Bürgenaubild Flecken. 11 Kilometer Stau, das ist eine Stunde mehr. Gute Nerven dort. Und A9 Berlin Richtung Nürnberg zwischen Pegnitz und Weidensee ist Unfall mit mehreren Fahrzeugen. Auch dort wünsche ich euch gute Nerven und kommt's gut weiter.

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1: Servus, schönen Freitagabend. Hier ist der zweithöchste Neuensteiger. Im Text wird Garter Only erwähnt, 2024 Nummer 8 Hit in Bayern für Floyd Minaudo und Chris MJ. Und der Track, der das erwähnt, ist der neue von Luciano zusammen mit Yazik. Heißt Gimme Love. Auf Platz Nummer 18.

0: Platz 17 diese Woche, von der 16 runtergepurzelt, The Fate of Ophelia in der Bayern 3 Chart Show von Taylor Swift. Die wohl Hochzeitsreise mit Hund macht, denn Taylor Swift und ihr Mann Travis Kelce sind gesehen worden. Flughafen wohl in Florida mit einem weißen, flauschigen Samoyede, der dann mitfliegen darf. Müsste mal nachschauen. Die schauen wunderschön aus. Das Einzige, was ich nicht so ganz zusammenbringe bei der Hunderasse, ist irgendwie Florida und die Hunderasse. Aber das ist ein anderes Thema. Und nicht unser Problem zum Glück. Auf Platz Nummer 3 letzte Woche. Hey, richtig genialer Sommersound. Von Summer Jam, der heißt ja schon so. Und Billa Joe, hier ist Kilimanjaro. Links, rechts, bitte mach gerne. Baby, kletter hoch, Kilimanjaro. Diese Woche wieder 3 oder vielleicht höher, keine Ahnung. Auf Platz Nummer 2 jedenfalls letzte Woche stand Kid Creek, Blumengarten und Sharon David mit Gut genug.
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0: Und auf Platz Nummer 1, seit 2 Wochen, Shakira und Burna Boy, Dai Dai. Reicht zu einer weiteren Woche einer Spitze, das wäre dann die 3. Das erfahrt ihr kurz nach 8:30 heute Abend. Und das ist Platz 16. Das 2. Chart hier beginnt für sie, ja. 53 Wochen jetzt dabei, wow. Zuletzt hast du das Tau mich auf von Zartmann geschafft. Hier ist auf Platz Nummer 16 Huntrix mit

Das ist die Bayern 3 Chart Show mit Platz Nummer 15 Michael Jackson und Billie Jean. Vom Platz 13 in der 25. Woche jetzt gefallen. Und auf Platz 14 von der 18 hochgeklettert nochmal in der 37. Woche. Hier ist Ray und Where is my husband?

Platz 13 diese Woche von der 12 runter. Das ist Alex Warren in Bayerns einziger Chartshow. Hier in Bayern 3. Track heißt Fever Dream. Und auf Platz Nummer 12 die letztwöchige 9. Olivia Rodrigo mit Drop Dance.

0: Drop Dead.
1: Sie kann singen. Nicht nur im Studio, sondern auch live, hab sie mal gesehen. Hammer. Platz Nummer 9 letzte Woche auf die 12 runter. Olivia Rodrigo mit Drop Dead in eurem Hitradio Nummer 1 in Bayern 3. Und sie war jetzt gerade Gast in der Quizshow Jeopardy. Und da gab es eine Sonderkategorie von ihr, Women in Music. Und zwar Künstlerinnen, die sie geprägt haben. Unter anderem Beyoncé, sagt sie, Gwen Stefani und auch Alanis Morissette. Und auf Platz Nummer 11. Hey, ladies and gentlemen, this is the highest new entry in Bavaria. Singt auf Deutsch. Und vor 5 Jahren hat er den Sommerhit gehabt in Sachen Deutschrap. Mit Sommergewitter. Zweimal Platz 1, 13 Wochen dabei. Vor 2 Jahren Sommerhit von ihm, Mittelmeer. Zweimal Platz 1 und 12 Wochen dabei. Hey, vielleicht ist das der Sommerhit 2026 von ihm. Hier ist der neue Track von Pashanim, heißt Gold richtig.

0: Das ist die Bayern 3 Chartshow in eurem Hitradio Nummer 1, höchster Neueinsteiger. Heute Platz Nummer 11. Paschani mit Gold, richtig? Vielleicht der Sommerhit 2026 von ihm? Könnte ja sein. Deswegen habe ich auch so beschwingte Musik rausgesucht, ne? Damit so. Nächste Stunde erfahrt ihr, ob Dai Dai weiterhin auf Platz Nummer 1 ist. Das ist ja. Also eigentlich ist das ja der Sommerhit, ne? Shakira und Burna Boy. Aber auch die Kilimanjaro von Summer Jam und Billie Joe letzte Woche auf der 3 wäre auch ein Sommerhit. Oder vielleicht die Kitsch Creek mit Gut genug. Hey, wer diese Woche auf der 1 steht, erfahrt ihr dann kurz nach 8:30.
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2: Um 20 Uhr mit Susan Falkenstein. Die Rücktrittsforderungen an Unionsfraktionschef Spahn werden lauter. Anlass ist, dass sein Kind mithilfe einer Leihmutter in den USA zur Welt kam. Der CDU-Landeschef von Mecklenburg-Vorpommern, Peters, sagte, Spahn habe sich in voller Absicht über in Deutschland geltendes Recht hinweggesetzt. Mehrere Vertreterinnen der Frauenunion sprechen sich ebenfalls dafür aus, dass Spahn persönliche Konsequenzen ziehen muss. Spahn selbst hat heute erstmals öffentlich reagiert im Podcast Ronsheimer.
3: Ich habe lange mit mir gerungen, auch was das Thema Leihmutterschaft angeht. Aber es gibt die Fragen von auch kirchlicher Moral, ethischen Prinzipien und gleichzeitig gibt es das Leben. So, und das weiß ich eben als Christ auch, dass das eine die reine Lehre ist und das andere das echte Leben. Und dass das manchmal kein Schwarz und Weiß hat und keine einfachen Entscheidungen.
2: Deutschland hat sich zwar selbst verpflichtet, keine eigenen Atomwaffen zu besitzen. Zusammen mit Frankreich soll die Bundeswehr jetzt aber erstmals eine gemeinsame Nuklearübung absolvieren. Das hat der deutsch-französische Ministerrat heute verkündet. Zudem sollen Kampfflugzeuge aus Frankreich in den Flieger Horst Nörvenich bei Köln verlegt werden, die Atomwaffen transportieren können. Auch auf einen schärferen Kurs gegenüber China haben sich Kanzler Merz und der französische Präsident Macron verständigt. Die EU-Staaten verzeichneten jeden Tag 1 Milliarde Euro Handelsdefizit mit China, kritisierten beide. Ein starkes Erdbeben hat den Süden Mexikos erschüttert. Das Epizentrum des Bebens der Stärke 7,3 lag im Bundesstaat Chiapas und war noch in den Nachbarländern Guatemala und El Salvador zu spüren. Es folgte eine Serie von Nachbeben. Die Behörden haben bisher keine größeren Schäden gemeldet. Das US-Wetteramt gab aber eine Tsunami-Warnung heraus. Anhaltende Hitze und Trockenheit tun Bayerns Gewässern nicht gut. In Oberbayern beispielsweise sind inzwischen auch große Flüsse wie Isar und Amper zu warm. Genau wie kleine Gewässer führen sie immer weniger Wasser. In den Bächen versuchen die Fischereivereine, möglichst viele Tiere zu retten und umzusetzen. Anton Rauch berichtet.
4: An der oberen Ilm konnten beispielsweise hunderte Elritzen und Bachschmerlen vor dem sicheren Tod bewahrt werden. Am Rettenbach bei Vierkirchen wurden über 100 Muscheln aus trocken gefallenen Bachabschnitten geborgen, wo sie festsaßen. Betroffen sind fast alle Landkreise, besonders Dachau, Fürstenfeldbruck und Teile des westlichen Stadtgebiets von München im Bereich Allach und Untermenzing. Wegen der Hitze und des sinkenden Grundwasserspiegels fallen dort viele grundwassergespeiste Biotope trocken.
2: Bei der Tour de France stand heute die längste Etappe auf dem Programm. Mehr als 200 Kilometer waren durch die Vogesen bis nach Belfort zurückzulegen. Den Tagessieg machte eine Ausreisergruppe unter sich aus, wie Holger Gerska berichtet.
5: Etappensieger wurde zum ersten Mal in seiner Karriere der ehemalige Schweizer Meister Mauro Schmid, der ein packendes Duell mit dem Kolumbianer Harold Tejada für sich entschied und damit den größten Erfolg seiner Karriere feierte. Während Tadej Pogacar aus Slowenien sein gelbes Trikot locker und leicht verteidigt hat.
2: Es ist 20.03 Uhr.
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0: Heute Nacht noch einzelne, teilweise kräftige Schauer und Gewitter, die durchziehen, besonders im Süden. Besteht dabei lokale Unwettergefahr. Allerdings momentan auch in anderen Bereichen in Bayern eine Unwetterwarnung des Deutschen Wetterdienstes für große Bereiche in der Oberpfalz, Oberfranken und Mittelfranken. 30 Liter pro Quadratmeter können darunter kommen. In kurzer Zeit Hagel mit um 2 Zentimeter Größe und Sturmböen bis 90 Stundenkilometer. Also passt dort dementsprechend bitte auf. Ansonsten heute Nacht, abseits von diesen Unwettern, Unwettern, aufgelockert bewölkt, örtlich kann sich dann sogar Nebel bilden. Ist schon wieder soweit, ja. 18 Grad am Inn, 14 Grad in der Rhön heute Nacht. Morgen dann Sonne und Wolken im Wechsel, im Norden einzelne Schauer und Gewitter, im Süden vermehrt teilweise auch kräftige Schauer und Gewitter. Temperaturen morgen 21 bis 28 Grad. Im Wettertrend fürs Bayern Dreiland wird es etwas kühler, ab Sonntag 18 bis 24 Grad, gebietsweise schauerartiger, örtlicher, gewitteriger Regen. Und am Montag dann weitgehend trocken mit Sonne und Wolken und die ganzen Tage über ein spürbarer, lebhafter Wind.
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0: Auf dem Weg ins Wochenende oder für den einen oder anderen aus den anderen Bundesländern auf dem Weg in den Urlaub? Hallo! Gute Durchreise. A3 Frankfurt Richtung Würzburg. Zwischen Seligenstadt und Hößbach stockender Verkehr. Der Bayern 3 Stauzeitrechner sagt, er braucht 20 Minuten länger. Und auf der 3 zwischen Wertheim-Lengfurt und Würzburg-Heidingsfeld stockender Verkehr plus eine Viertelstunde. Weiter dann auf der 3 Richtung Passau zwischen Erlangen-Tennenlohe und Altdorf-Burg-Tann. 11 Kilometer Stau und stockender Verkehr, halbe Stunde weg. A7 Fulda Richtung Würzburg zwischen Fulda A3 und Bad Brückenau-Wildflecken. 11 Kilometer Stau, weiterhin eine Stunde mehr. Und die A9 Berlin Richtung Nürnberg zwischen Pegnitz und Weidensee ist 3 Kilometer Stau nach dem Unfall mit mehreren Fahrzeugen. Bitte haltet eine Rettungsgasse offen und derzeit 25 Minuten Zeit, die ihr dort liegen lasst.
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0: Schönen Freitagabend hinein ins Wochenende. Mit dem richtigen Feel-Good-Hitmix. Ja, davon gibt's mehr dann ab 21.30 Uhr hier in Bayern 3. Kleines Vorgeschmäckchen schon. Von 17 auf die 10 hoch und das in der 13. Woche back in den Top 10. Hier ist Bebe Rexha und New Religion.

uns, meine Herren. Das ist der Aufsteiger der Woche, die Woche, ja. 14 Plätze nach oben. Von 23 hoch auf die 9. Musik für einen Sommerabend. Michel, Imal Angel und Ultranate mit Moving to the Sun. Und das ist Kult. Wieder Platz Nummer 8 diese Woche. Hier sind die Killers und Mr. Brightside.

Was für ein Song, ne? Und er ist schon 14 Jahre alt. Platz Nummer 7 diese Woche unverändert in Bayern 3. Justin Bieber und Nicki Minaj mit Beauty and a Beat. Und vom Sound geht's ähnlich weiter auf Platz Nummer 6. Von der 10 nach oben. 18 Wochen insgesamt ist mit dabei. Hier ist Tame Impala und Jenny mit Dracula.

0: Da müssen wir leider kurz dazwischen gehen. 20.28 Uhr, das Bayern 3 Verkehrsupdate. 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Geisterfahrer auf der B2 Augsburg-Donauwörth. Zwischen Augsburg-West und Stettenhofen kommt euch ein Geisterfahrer entgegen. Fahrt in beide Richtungen äußerst vorsichtig und fahrt nicht nebeneinander. Wir melden, wenn die Gefahr vorüber ist. Nochmal Geisterfahrer B2 Augsburg-Donauwörth. Zwischen Augsburg-West und Stettenhofen kommt euch ein Geisterfahrer entgegen. Das ist die Bayern 3 Chartshow am Freitagabend. Das war die 4 von der 5 hoch. Self-Aware von Tampa City. Und gleich bei uns dann erfahrt ihr, wie die Top 3 ausschauen. Und so viel verrate ich schon mal. Es hat sich ein bisschen was getan. 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
0: Um 20.30 Uhr nochmal die Geisterfahrerwarnung. Achtung Autofahrer, auf der B2 Augsburg-Donauwörth zwischen Augsburg-West und Stettenhofen kommt euch ein Geisterfahrer entgegen. Fahrt in beide Richtungen äußerst vorsichtig, fahrt nicht nebeneinander und überholt nicht. Wir melden, wenn die Gefahr vorüber ist. Die weiteren Behinderungen. A3 Frankfurt Richtung Würzburg, zwischen Wertheim-Lenkfurt und Würzburg-Heidingsfeld. Stockender Verkehr, der Bayern 3 Stauzeitrechner sagt, ihr braucht eine Viertelstunde länger. A3 Nürnberg Richtung Passau, zwischen Nürnberg-Mögeldorf und Oberölsbach. Stockender Verkehr plus 15 Minuten. Und A7 Fulda Richtung Würzburg zwischen Fulda A3 und Bad Brückenau-Wildflecken weiterhin 11 Kilometer Stau und dort müsst ihr eine Stunde mehr einkalkulieren. Da wo es geht, gute und sichere Fahrt. Wir sind bei euch. Und damit habt ihr hoffentlich dann gute Nerven auch.

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1: Ja, ich habe gesagt, es hat sich was getan. Letzte Woche die 2 gewesen. Geht runter auf die 3. Hier ist Kitsch Creek, Blumengarten und Sharon David mit Gut genug.

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Das ist die Bayern 3 Chart Show. Ein neuer Hitradio Nummer 1, letzte Woche 2, runter auf die 3 diese Woche. Kitsch Creek vom Blumengarten und Sharon David mit Gut genug. 20.34 Uhr, nochmal das Bayern 3 Verkehrsupdate, schnell informiert und sicher unterwegs. Entwarnung für die B2 Augsburg-Donauwörth zwischen Augsburg-West und Stettenhofen. Die Geisterfahrer-Meldung ist jetzt aufgehoben. Und wer steht auf 2? Und wer steht auf 1? Also ich meine, Summer Jam hätte das Potenzial für die Spitze vielleicht, ja. Reicht aber nicht ganz. Letzte Woche auf der 3, hoch auf die 2. Hier ist Summer Jam zusammen mit Billie Joe und Palmenstrand, Bergseemusik im Sommer. Nachts baden gehen. Ey, ich höre schon auf. Hier ist Kilian

Let's go. 3 Wochen an der Spitze in Bayern. Shakira und Burna Boy mit Die Die in eurem Hitradio Nummer 1. Und Shakira am Sonntag live in der Halbzeitshow des WM-Finales. Ist ja Novum, ne? So ohne Deutschland das WM-Finale, ja. Aber dafür Madonna, BTS und Shakira mit dabei. Ihr merkt, ich grinse, ja. Und wie immer die Top 25 zum Nachsurfen auf unserer Homepage bayern3.de. Link ist aktualisiert. Auch die Spotify-Liste ist auf dem neuesten Stand. Habt 24/7 die Top 25 jederzeit parat. Und hey, eine Woche lang wie jede Sendung bei Bayern 3 dürft ihr gerne nachhören über die Radio-App.

Einen schönen Freitagabend hinein ins Wochenende mit zwei Mädels, die kennt ihr schon. Da waren sie dabei bei Following the Sun von Superhigh zusammen mit Nika. Das schwedisch-britische Elektro-Duo kam damals bis Platz 11 und sie haben einen neuen Song am Start. Es war am letzten Tag der Writing Session und da ist dieser Track entstanden. Das ist so richtig Summer Feel Good. 2026 oder 2021 haben sie ja mit Following the Sun schon Feel Good geschaffen. Und ehrlich gesagt, die beiden Freundinnen von Nika haben da echt eine musikalische Sommerwohlfühl-Oase produziert. Neuer Track von Nika heißt Drive in Bayern 3.

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1: Lori aus Hannover, jetzt in Berlin daheim. Ihre direkte Antwort auf die Hate-Kommentare, die sie selber in den sozialen Medien von diversen Leuten bekommt. Hat sie gedacht, ey, ich schreibe einen Song drüber und zeig euch mal, was abgeht. Wer mich ärgert? Lori. Bayern 3 Chart Show, Fresh Friday, lauter niegelnagelneue Tracks. Der Nächste sagt, je älter man wird, verbringt man immer mehr Zeit damit, jemand Neues zu werden, ohne auf sich selbst zu besinnen, wer man einmal war. Und das möchte mit dem neuen Track auch ausdrücken. Er möchte quasi das jüngere Ich wiederfinden. Er ist Elderbrook. Zusammen mit Rules. Und manchmal ist es ja auch nicht so leicht, so diese Zwänge, die man da hat, die einen davon abhalten, irgendwie so zu sein wie immer oder früher. Und wer das schafft, ey, Pros, kann ich nur beglückwünschen. Hier ist Elderbrook und Rules, Staring at the Sun. Never.

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Das sind persönliche Erfahrungen der Studienzeit von der Österreicherin Anna-Sophie, als sie damals in der Schweiz war. Der Song handelt von jemandem, der dir unglaublich viel bedeutet, dich aber nie an sich herankommen lässt. Verletzungen, alte Erfahrungen sind da meistens der Grund dafür. Hey, hold fingers crossed, dass ihr auch das mal erleben dürft. Das ist nämlich traumhaft. Anna-Sophie mit Baby So Cold. Gleich, Sophie, befassen sich mit einer Beziehung und dem Ende, wann ist es vorbei, mit dem geliebten Menschen, in diesem Fall sinnbildlich dargestellt durch das Auto. Ja, das tut weh, wenn man sich vom Auto scheiden muss, wenn das auf den Autofriedhof geht. Ja, ich habe das auch schon gehabt. Tränen rollen da über die Wangen. Und davor, eine Frau, die habt ihr schon bei No Broke Boys gehört. Hier ist Tina Shea und ihr neuer Track.

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1: Um 21 Uhr mit Susan Falkenstein. Dass Unionsfraktionschef Spahn mithilfe einer US-Leihmutter einen Sohn bekommen hat, wird Thema im Präsidium seiner Partei. Die CDU berät darüber am Montag bei ihrer regulären Sitzung, hat Bundeskanzler Merz gesagt. Spahn soll nicht dabei sein. Aber er hat sich heute erstmals öffentlich dazu geäußert. Birte Sönnigsen berichtet aus Berlin.
2: CDU-Fraktionschef Jens Spahn beschreibt im Podcast Ronsheimer seine Zerrissenheit in der Frage, ob er ein Kind mit Hilfe einer Leihmutter bekommen sollte. Er habe lange mit sich gerungen. Er und sein Mann hätten sich aber von Anfang an ein Kind gewünscht. Deshalb hätten sie mehrere Optionen abgewogen und sich am Ende für eine Leihmutterschaft in den USA entschieden. Spahn sagt, es sei ihm bewusst, dass es in seiner Partei eine klare Beschlusslage gibt. Die CDU lehnt Leihmutterschaft ab und hatte das zuletzt auf ihrem Parteitag im Februar bekräftigt.
1: Bundesdigitalminister Wildberger hat Bedenken wegen der digitalen Abhängigkeit Deutschlands von US-Konzernen. Im ARD-Interview der Woche hat er Microsoft als ein Beispiel genannt. Deutschland habe für Lizenzen des US-Softwareherstellers vergangenes Jahr rund 480 Millionen Euro gezahlt. Dass Microsoft den Stecker ziehen könnte, indem etwa keine Updates mehr für Behörden und Unternehmen in Deutschland angeboten werden, schließt Wildberger nicht aus. Zuversichtlich ist der Digitalminister, was die deutsche Entwicklung von KI angeht. Im Industriebereich könne Deutschland da eine führende Rolle spielen, sagte er. Wie viel Einfluss nehmen Lobbyisten auf die Gesetzgebung in einzelnen europäischen Ländern? Das hat die EU-Kommission untersucht. An Deutschland bemängelt sie, dass der Aufbau eines Lobbyregisters keine Fortschritte mache. Nicolas Fortmann aus Brüssel über den Bericht.
3: An sich steht Deutschland gut da. Das attestiert der neue Rechtsstaatlichkeitsbericht der EU-Kommission heute. Doch nicht überall. Unter anderem sollten Medien in Deutschland leicht an amtliche Informationen kommen können. Die bisherigen Gesetze reichten laut Bericht nicht aus. Deutlich mehr Probleme sieht die EU-Kommission in Ländern wie Ungarn, Bulgarien oder der Slowakei. Dort herrschten weiterhin Probleme mit Korruption und unreguliertem Lobbyismus. Auch die Unabhängigkeit der Justiz sei in einzelnen EU-Ländern ein Problem.
1: Schauen wir nach Bayern. 2 Jahre Haft auf Bewährung, so lautet das Urteil des Landgerichts München gegen einen ehemaligen Notfallsanitäter. Das Gericht sah es als erwiesen an, dass der 28-Jährige seine Ex-Freundin und Jahre später auch eine Kollegin mit Beruhigungsmitteln betäubt hat. Sein Kick war das Bewusstlose, sagte eine Zeugin wörtlich. Das Urteil ist noch nicht rechtskräftig. Nach Oberfranken. Erst kürzlich hat sich die Feuerwehr in Bamberg neue Sprinkleranlagen angeschafft und schon kommen sie zum Einsatz. Allerdings nicht in Oberfranken, sondern im Müritz-Nationalpark in Mecklenburg-Vorpommern. Mehr als 70 sogenannte Kreisregner sollen helfen, den Waldbrand auf dem früheren Truppenübungsplatz zu bekämpfen. Besonders wichtig sind sie deshalb, weil das Gelände wegen der Altmunition im Boden nicht betreten werden darf. Die Zeit, es ist 21.03 Uhr.
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4: Heute Nacht zwischen 14 und 18 Grad, einzelne teilweise kräftige Schauer und Gewitter, die noch durchziehen. Deswegen gibt es momentan auch noch eine Unwetterwarnung des Deutschen Wetterdienstes. Vor Starkregen 30 Liter pro Quadratmeter in kürzester Zeit, 2 cm große Hagelkörner und Sturmböen um 90 Stundenkilometer. Das betrifft noch Teile von Niederbayern, der Oberpfalz, Mittelfranken, Oberfranken und Oberpfalz. Ach so, das habe ich schon gesagt, Oberpfalz, genau. Ansonsten dann morgen am Samstag, Temperaturen 21 bis 28 Grad, Sonne und Wolken im Wechsel, im Norden einzelne Schauer und Gewitter, im Süden vermehrt dann teilweise kräftige Schauer und Gewitter. Wettertrend fürs Bayern Dreiland, Sonntag teilweise schauerartig, örtlich auch gewittriger Regen. Gegen Abend zieht der südostwärts ab und am Montag meistens trocken mit Sonne und Wolken und alle Tag Wind.
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4: Schöne Grüße auf die Straßen, einiges noch los. A3 Frankfurt Richtung Würzburg zwischen Seligenstädter Dreieck und Aschaffenburg Ost. 9 Kilometer Stau nach einem Unfall auf der linken Spur. Der Bayern 3 Stauzeitrechner sagt, er braucht eine halbe Stunde länger. Weiter dann auf der 3 zwischen Wertheim-Lenkfurt und Würzburg-Heidingsfeld stockender Verkehr. Plus eine Viertelstunde. A3 Frankfurt Richtung Nürnberg zwischen Würzburg-Kist und Rottendorf. 9 Kilometer stockender Verkehr. 20 Minuten dauert es da länger. Die A3 Nürnberg Richtung Passau zwischen dem Kreuz Nürnberg und Oberölsbach stockt der Verkehr 15 Minuten mehr. Und die A7 Fulda Richtung Würzburg zwischen Fulda A3 und Bad Brückenaubild Flecken 11 Kilometer Stau. Das ist unser Sorgenkind heute Abend, da dauert es eine Stunde länger.

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1: Servus, einen schönen Freitagabend. Er ist erst 22 Jahre alt, kommt aus dem kanadischen Quebec und hat schon einige offizielle Mixes für Martin Garrix oder Afrojack gemacht. Jetzt ein weiterer Solo-Track von ihm, mit dem er die Clubs und Festivals beleben möchte. Hier ist Thomas Gray zusammen mit Yusra und Heaven.

0: Die Anziehungskraft einer Liebe, die riskant und unwiderstehlich ist. Darüber sang gerade die Amerikanerin Nessa Barrett in ihrem neuen Song Too Fast to Live, Too Young to Die. Sommer.
1: Ja.
0: Klare Seen, Strand am Meer unter Palmen, türkisstrahlende Bergseen, ein Bach, der abkühlend leise an uns vorbeiplätschert. Verharren in der Dunkelheit und den Sternenhimmel auf sich wirken lassen. Auch das ist Sommer 2026. Für euren Feelgood-Hitmix des Sommers habe ich einen Hammer-Song. Also mehr Sommer geht nicht und dazu zur Hälfte auch noch aus Bayern, aus der Oberpfalz. Hier ist Dream zusammen mit STP in Bayern 3 und Sommer unseres Lebens.
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Der aus Ostlondon stammende Rose Grey mit Just Be Buddies am Fresh Friday in Bayern 3. Bis um halb noch lauter Songs, die heute neu rausgekommen sind. Jetzt von einem Typen, der in seiner Schulzeit gemobbt wurde. Heute 23 Jahre alt, der Texaner, der Livingston heißt. Und hat sich damals in seine Filmleidenschaft und in die Musik geflüchtet. Hat viele Veränderungen erlebt, auch sich selbst immer wieder verändert und versucht irgendwie eine noch bessere Version von sich selber zu werden. Ganz oft ist es so, man bleibt besser so, wie man ist. Ne? Nicht anpassen, muss nicht sein. Das muss jeder für sich entscheiden. Hier ist Livingston in Bayern 3. Recognize.

Verifiziert aus Wien mit F You, Fuck You. Ein Song für alle, die sich getrennt haben und gerade dieses Gefühl haben, hey, endlich wieder aufblühen zu können. Das kann verdammt gut sein. Gleich am Fresh Friday. Ein Song, eine Kombi, die ist der Hammer. Medusa haben sich Khaled für ihren neuen Track geholt. Ein absoluter, gigantischer Wurf. Gleich bei uns Medusa und Khaled mit Weekend. Und davor, da haben wir eine fesselnde Stimme hier. Ich habe extra nicht die Stimme rausgesucht, sondern bloß die Musik, das Instrumental. Vor 3 Jahren Platz 5 in Bayern. Erkennt ihr diese fesselnde Stimme? Es ist David Kushner gewesen. Mit Daylight. Platz 5 in Bayern vor 3 Jahren. Und dieses Jahr möchte er uns wieder fesseln im Sommer. Könnte sein, dass er es schafft. Neuer Track von David Kushner heißt Electrified.

0: Hey, auch diese Woche sind wieder so viele Bayern 3 Verhörhämmer dazugekommen. Also Textstellen in Songs, die so nie gesungen wurden, aber die man immer falsch versteht. Zum Beispiel vom Olli aus Kelheim.
1: Bei dem Song Bangarang von Skrillex. Hey, ab der 10. Sekunde immer, sagst du Oma Wurst, wo er ist.
0: Also ist erstmal ein knaller Song, ja. Und dann hören wir alle raus, sagst der Oma Wurst, wo er ist. Sagst du mal Wurst, wo ist? Ich finde den super. Hey, wenn ihr mal einen entdeckt, einen Verhörhammer, dann immer gerne her damit auf bayern3.de. Und Montag früh feiern wir schon den nächsten.
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4: Um 21.30 Uhr A3 Frankfurt Richtung Würzburg zwischen Stockstadt und Aschaffenburg Ost. 8 Kilometer Stau, der Bayern 3 Stauzeitrechner sagt, ihr braucht 35 Minuten länger. Weiter auf der 3 zwischen Wertheim-Lenkfurt und Rottendorf stockender Verkehr, 20 Minuten mehr. Ein Plus von 10 Minuten auf der A3 Nürnberg Richtung Passau zwischen dem Kreuz Nürnberg und Oberölsbach. Grund stockender Verkehr. Und A7 Fulda Richtung Würzburg zwischen dem Fulda A3 und Bad Brückenau Wildflecken. Nur noch 10 Kilometer Stau und ihr müsst nur noch mit 40 Minuten Verzögerung rechnen.
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4: Hey, guten Start hinein ins Wochenende mit lauter Feelgood-Sound in eurem Hitradio Nummer 1. Akustische Gitarre und Gesang. Allo Black erzählt, dass er für die Session vorbereitet war, hat ein paar Textideen mitgebracht. Und Mike Einsinger von Incubus, amerikanische Rockband, hatte bereits ein paar Gitarrenakkorde entwickelt, haben sie ein bisschen rumgespielt und am Schluss hat Avicii daraus einen Bang.

Sia und Jean-Paul mit Cheap Thrills im Feel-Good-Hit-Mix am Freitagabend. Jetzt ein bisschen das Candy House, geschrieben in einem kleinen Ferienhaus am Meer in Norwegen. Nein, nicht so wie jetzt im Sommer, sondern im Winter. Schneesturm und minus 15 Grad. Und genau dieser Gegensatz, im kalten Winter sitzen und einen Sommersong schreiben, hat zu noch mehr Sommer im Sound geführt. Drei Jungs aus Oslo sind es, haben sich mit dem norwegischen Top-Producer und Musiker Coucheron zusammengetan. Und ja, damit ist ein genialer House-Hit 2026 für den Sommer entstanden. Die Norweger sagen dazu Kongen, Königlich oder Drittfett, mega geil. Hier ist The Bowser in Bayern 3 und Magnetic. Schönen Freitagabend euch und Feuer haben wir leider. Das ist das Bayern 3 Verkehrsupdate. Achtung Autofahrer, wir haben eine Geisterfahrerwarnung auf der A93 Weidenhof zwischen Neustadt an der Waldnaab und Falkenberg. Kommt euch ein Geisterfahrer entgegen. Fahrt in beide Richtungen äußerst vorsichtig, fahrt nicht nebeneinander und überholt nicht. Ich wiederhole, A93 Weidenhof zwischen Neustadt an der Waldnaab und Falkenberg kommt euch ein Geisterfahrer entgegen. Fahrt in beide Richtungen äußerst vorsichtig, fahrt nicht nebeneinander und überholt nicht. Und wie versprochen, hier ist jetzt The Bowser mit Magnetic in Bayern 3.

21.48 Uhr haben wir das Bayern 3 Verkehrsupdate. 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Achtung Geisterfahrer. A93 Weidenhof zwischen Neustadt an der Waldnab und Falkenberg kommt euch ein Geisterfahrer entgegen. Fahrt in beide Richtungen äußerst vorsichtig, fahrt nicht nebeneinander und überholt nicht.

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2: Ein grinsender brauner Haufen ploppt auf meinem Handy auf. Ein Freund hat ihn mir geschickt. Ich hatte geschrieben, heute ist so ein Tag, wo alles schief läuft. Seine Antwort, der Haufen Kacke. Ich muss lachen. Meine Stimmung ist gleich ein bisschen besser. Ich weiß, er fühlt mit mir. Emojis finde ich super. Eine Sprache, die alle Menschen verstehen. Mit Zeichen kommunizieren, das gibt's natürlich schon lange. Die ersten Christen, so im 2. Jahrhundert, die lebten gefährlich. Sie wurden von den Römern verfolgt. Deshalb mussten sie Wege finden, sich zu verständigen, ohne dass es auffiel. Sie brauchten ein Geheimzeichen. Die Legende sagt, wenn ein Christ herausfinden wollte, ob sein Gegenüber auch Christ ist, dann zeichnete er einen Bogen in den Sand. Einfach so, mit dem Finger oder einem Stein. Wenn der andere das geheime Zeichen kannte, dann zeichnete er einen zweiten Bogen umgekehrt dazu. Dadurch entsteht ein Fisch. Auf Altgriechisch heißt Fisch Ichthys. Und das sind im Griechischen die Anfangsbuchstaben von Jesus Christus ist der Sohn Gottes und Erlöser. Genau das glauben Christen. Auch auf frühen christlichen Grabsteinen wurde der Fisch entdeckt und an den Wänden von Häusern, in denen Christen damals gewohnt haben. Das Geheimzeichen ist also sowas wie ein frühes Emoji. Es sagt, ich glaube an Jesus. Zwei Striche im Sand und ein grinsender Haufen von einem Freund. Dazwischen liegen fast 2000 Jahre. Aber beide sagen, du bist nicht allein.
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3: Um 22 Uhr mit Susan Falkenstein. Kann Jens Spahn Unionsfraktionsvorsitzender bleiben, obwohl sein Kind von einer Leihmutter in den USA stammt und Leihmutterschaft in Deutschland verboten ist? Diese Fragen wird das CDU-Präsidium am Montag besprechen. Kanzler Merz hat bestätigt, dass das Thema sein wird. Und wie es parteiintern heute diskutiert wird, berichtet unser Hauptstadtkorrespondent Markus Preis.
4: Wenn man heute vertraulich mit CDU-Abgeordneten spricht, dann hört man absolute Fassungslosigkeit über diese politische Instinktlosigkeit, darüber, dass Spahn sich selbst in den USA erlaubt, was in Deutschland ausdrücklich nicht erlaubt ist. Es gibt deshalb eine große Angst, dass das die Glaubwürdigkeit der CDU weiter beschädigt. Es gibt aber auch eine andere Gruppe, die hofft, dass er und Friedrich Merz das irgendwie aussitzen. Sie fänden den Sturz des eigenen Fraktionschefs nämlich ein Zeichen der Schwäche für die CDU und sie sehen auch keinen richtigen Nachfolger.
3: Brücken, das Stromnetz oder die Trinkwasserversorgung, all das waren zuletzt Ziele von Angriffen im Krieg zwischen den USA und dem Iran. Beide Seiten feuern auf zivile Infrastruktur, was UN-Generalsekretär Guterres jetzt als inakzeptabel bezeichnet hat. Er sei weiterhin zutiefst besorgt über die anhaltende militärische Eskalation zwischen den beiden Ländern. Vor knapp einem Monat hatten die USA und der Iran eine Absichtserklärung unterzeichnet, die binnen 60 Tagen zu einem Friedensabkommen führen sollte. Seit 10 Tagen eskalieren die Kämpfe allerdings weiter. Die EU-Kommission will es der europäischen Industrie ermöglichen, länger Kohlendioxid auszustoßen als bisher geplant. Der Emissionshandel, ein zentrales Klimaschutzinstrument für die Wirtschaft, soll abgeschwächt werden. Damit reagiert die Kommission auf Forderungen aus Mitgliedsländern und von Teilen der Industrie. Manche Unternehmen warnten, sollte Brüssel nicht reagieren, seien mehr Werksschließungen und Produktionsverlagerungen zu befürchten. Anhaltende Hitze und Trockenheit tun Bayerns Gewässern nicht gut. In Oberbayern beispielsweise sind inzwischen auch große Flüsse wie Isar und Amper zu warm. Genau wie kleine Gewässer führen sie immer weniger Wasser. In den Bächen versuchen die Fischereivereine, möglichst viele Tiere zu retten und umzusetzen. Anton Rauch berichtet.
5: An der oberen Ilm konnten beispielsweise hunderte Elritzen und Bachschmerlen vor dem sicheren Tod bewahrt werden. Am Rettenbach bei Vierkirchen wurden über 100 Muscheln aus trocken gefallenen Bachabschnitten geborgen, wo sie festsaßen. Betroffen sind fast alle Landkreise, besonders Dachau, Fürstenfeldbruck und Teile des westlichen Stadtgebiets von München im Bereich Allach und Untermenzing. Wegen der Hitze und des sinkenden Grundwasserspiegels fallen dort viele grundwassergespeiste Biotope trocken.
3: Gute Nachrichten vor dem Fußball-WM-Finale. Nach Tagen mit schlechter Luftqualität rechnen Wetterexperten für Sonntag mit einer guten Luftqualität beim Endspiel zwischen Europameister Spanien und dem amtierenden Weltmeister Argentinien. Wieso jetzt in den USA wortwörtlich viele aufatmen können, berichtet Hendrik Lückhoff.
6: Nachdem in den vergangenen Tagen Waldbrände in Kanada dafür gesorgt hatten, dass dichte Rauchwolken auch bis nach New York gezogen waren, ist die Luftqualität inzwischen leicht gestiegen. Für morgen sind Gewitter und Regen vorhergesagt, deswegen gehen Meteorologen davon aus, dass die Rauchschwaden weiter abnehmen und keinen Einfluss auf das Endspiel haben werden. Auch die zuletzt hohen Temperaturen sollen sinken. Vor dem Finale steht morgen noch in Miami das Spiel um Platz 3 an zwischen Frankreich und England.
3: Die Zeit, es ist 22.03 Uhr.
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7: Heute Nacht noch einzelne, teilweise kräftige Schauer und Gewitter, deswegen auch eine Unwetterwarnung des Deutschen Wetterdienstes. Vor Starkregen 30 Liter pro Quadratmeter, Hagelkorngröße 2 cm, Sturmböen 90 Stundenkilometer. Momentan noch betroffen einige Kreise in Niederbayern, der Oberpfalz, Oberfranken und auch in Mittelfranken. Ansonsten heute Nacht Temperaturen 18 bis 14 Grad und abseits von diesen Unwettern aufgelockert bewölkt, örtlich auch Nebel. Morgen Sonne und Wolken im Wechsel, im Norden einzelne Schauer und Gewitter, im Süden vermehrt teilweise kräftige Schauer und Gewitter bei 21 bis 28 Grad. Der Wettertrend fürs Bayern-Dreiland, Sonntag teilweise schauerartig, örtlich auch gewitteriger Regen. Gegen Abend zieht der südostwärts ab. Am Montag ist es dann weitgehend trocken mit Sonne und Wolken, aber die ganze Zeit über bläst der Wind.
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7: Gute Fahrt in die Nacht. Entwarnung für die A93 Weidenhof zwischen Neustadt an der Waldnab und Falkenberg. Die Geisterfahrermeldung ist aufgehoben und die Staus und Behinderungen. Die A3 Würzburg Richtung Passau zwischen Erlangen-Tennenlohe und dem Kreuz Nürnberg stockt der Verkehr. Bayern 3 Stauzeitrechner sagt Viertelstunde plus. Und A7 Fulda Richtung Würzburg zwischen Fulda A3 und Bad Brückenaubild Flecken immer noch dick. 10 Kilometer Stau und ihr müsst mit 40 Minuten Verzögerung rechnen.
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7: Servus, schönen Freitagabend. Kommt's gut rein ins Wochenende. Jetzt mit einem Tribute Song an Oasis. Genauer gesagt an Liam Gallagher von Kraftklub aus Chemnitz. Und die bashen da drin gegen Mario Barth, Til Schweiger und die Black Eyed Peas. Und es ist nebenbei auch noch ein rockiges Liebeslied. Hier ist Kraftklub und Songs für Liam.

Britney Spears und Womanizer im Feel-Good-Hit-Mix am Freitagabend im Bayern 3. Schön, wie ihr uns überall zuhört in Bayern, aber auch in Frankfurt, gerade in einem Auto. Kieran hofft nämlich hinten in diesem Auto und vorne hat seine Frau gerade Fahrunterricht, Fahrstunde. Hey, das ist eine interessante und coole Kombi. Ich wünsche euch noch eine gute Fahrt, auch wenn ihr in Bayern irgendwo unterwegs seid, und kommt dann auch sicher und gut an eurem Ziel an. Mit der neuen von Peggy Gou zusammen mit Ira Starr. Song heißt Bo.

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1: Um 22.32 Uhr A3 Würzburg Richtung Passau, zwischen Erlangen-Tennenlohe und Kreuz Nürnberg 7 Kilometer stockender Verkehr und A7 Fulda Richtung Würzburg, zwischen Fulda A3 und Bad Brückelaubild Flecken derzeit 10 Kilometer Stau.
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0: Panic at the Disco und High Hopes in eurem Hitradio Nummer 1 in Bayern 3. Mit einem Song, der jetzt kommt, der ist selbst geschrieben, er ist selbst produziert, quasi ein Selfmade-Song mit Selfmade-Mega-Party-Sound. Und er hat einen Rekord gebrochen, Fischer, als er ihn gespielt hat im Moscone Center in San Francisco. 2 Tage hintereinander, 40.000 Leute waren da und damit bis dato der größte Solo-Dance-Event in der Geschichte von San Francisco. Und hier ist dieser Song, Fischer, zusammen mit Tones and I und Favor.
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22:58 das Bayern 3 Verkehrsupdate. Achtung Autofahrer, Geisterfahrer auf der A73 Nürnberg-Bamberg. Zwischen Erlangenbrock und Möhrendorf kommt euch ein Geisterfahrer entgegen. Fahrt in beide Richtungen bitte äußerst vorsichtig, fahrt nicht nebeneinander und überholt nicht. Ich wiederhole, Achtung Autofahrer, A73 Nürnberg-Bamberg. Zwischen Erlangenbrock und Möhrendorf kommt euch ein Geisterfahrer entgegen. Fahrt in beide Richtungen äußerst vorsichtig, fahrt nicht nebeneinander und überholt nicht.

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1: Um 23 Uhr mit Susan Falkenstein. Die CDU ist gespalten, was die Zukunft ihres Fraktionsvorsitzenden Spahn angeht. Der CDU-Landeschef von Mecklenburg-Vorpommern Peters fordert seinen Rücktritt. Sein Argument, indem Spahn eine Leihmutter in den USA engagiert hat, um Vater zu werden, habe er sich über deutsches Recht hinweggesetzt. Andere in der CDU hoffen, dass Spahn und Kanzler Merz die aktuelle Diskussion aussitzen. Spahn selbst hat heute erstmals öffentlich reagiert im Podcast Ronsheimer.
2: Ich habe lange mit mir gerungen, auch was das Thema Leihmutterschaft angeht. Aber es gibt die Fragen von auch kirchlicher Moral, ethischen Prinzipien und gleichzeitig gibt es das Leben. So, und das weiß ich eben als Christ auch, dass das eine die reine Lehre ist und das andere das echte Leben. Und dass das manchmal kein Schwarz und Weiß hat und keine einfachen Entscheidungen.
1: Deutschland hat sich zwar selbst verpflichtet, keine eigenen Atomwaffen zu besitzen. Zusammen mit Frankreich soll die Bundeswehr jetzt aber erstmals eine gemeinsame Nuklearübung absolvieren. Das hat der deutsch-französische Ministerrat bei seinem Treffen heute verkündet. Zudem sollen Kampfflugzeuge aus Frankreich in den Flieger Horst Nörvenich bei Köln verlegt werden, die Atomwaffen transportieren können. Auch auf einen schärferen Kurs gegenüber China haben sich Kanzler Merz und der französische Präsident Macron verständigt. In mehreren Städten der Ukraine protestieren wieder viele Menschen gegen die Entlassung von Verteidigungsminister Fedorow. Allein in Kiew demonstrierten Tausende in der Nähe des Präsidialamtes, berichtet Stefan Lack.
3: Dass Selenskyj seine Entscheidung zur Entlassung Fedorows bislang nicht öffentlich begründet hat, stößt bei vielen Demonstrierenden auf Unverständnis. Für sie steht Fedorow für die erfolgreiche Einführung technologischer Innovationen, insbesondere im Bereich der Drohnenkriegsführung, sowie für einen glaubwürdigen Kampf gegen Korruption innerhalb des Militärs.
1: Durch Übergewicht und Adipositas steigt das Risiko, an Krebs zu erkranken, stärker als bisher gedacht. Das zeigt eine Studie des Deutschen Krebsforschungszentrums. Mehr als jeder Zehnte hat Krebs wegen einer dieser beiden Faktoren. Das sind doppelt so viele wie bisher angenommen, berichtet Daniela Remus.
4: Grundlage für diese Erkenntnis sind die Daten von knapp 500.000 Menschen. Sie wurden über einen Zeitraum von 12 Jahren beobachtet. In dieser Zeit erkrankten 50.000 Studienteilnehmerinnen und Teilnehmer neu an Krebs. Jede zehnte Krebserkrankung lässt sich demnach also auch auf überschüssiges Körperfett zurückführen.
1: Social Media hat Einfluss und das könnte der persönlichen Plattform von US-Präsident Trump bald einiges an Geld einbringen. Wie die Financial Times berichtet, plant das Netzwerk Truth Social für Börsenhändler und Investoren ein Abonnement für den Preis von bis zu $100.000 pro Monat. Im Gegenzug würden sie schneller informiert über börsenrelevante Posts. Ankündigungen auf Trumps Plattform haben in der Vergangenheit die globalen Märkte erheblich beeinflusst. Die Zeit, es ist 23.03 Uhr.
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5: Heute Nacht 18 bis 14 Grad, einzelne teilweise kräftige Schauer und Gewitter können noch sein, ansonsten aufgelockert bewölkt. Örtlich kann sich Nebel bilden. Morgen Sonne und Wolken im Wechsel im Norden, einzelne Schauer und Gewitter im Süden. Vermehrt teilweise kräftige Schauer und Gewitter. Es weht ein lebhafter Wind, 21 bis 28 Grad und der Wettertrend fürs Bayern Dreiland. Ab Sonntag 18 bis 24 Grad, am Sonntag noch gebietsweise schauerartig, örtlich auch gewitteriger Regen. Gegen Abend zieht der südostwärts ab und am Montag weitgehend trocken mit Sonne und Wolken.
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5: Um 23.04 Uhr nochmal mit der Geisterfahrerwarnung. Achtung Autofahrer auf der A73 Nürnberg-Bamberg. Zwischen Erlangen-Bruck und Möhrendorf kommt euch ein Geisterfahrer entgegen. Fahrt in beide Richtungen äußerst vorsichtig, fahrt nicht nebeneinander und überholt nicht. Wir melden, wenn die Gefahr vorüber ist. Die Staus und Behinderungen. Die A3 Würzburg Richtung Passau zwischen Erlangen-Tennelohe und Kreuz Nürnberg noch 7 Kilometer stockender Verkehr. Und A7 Fulda Richtung Würzburg zwischen Fulda-Dreieck und Bad Brückenau-Wildflecken derzeit 10 Kilometer Stau.
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5: Servus, schönen Freitagabend, guten Start hinein in die Nacht. Ein Kuss und du hast Schmetterlinge im Bauch. Ja, darüber singt Dua Lipa im Song One Kiss. Mein Kuss genügt schon. um dich in mich zu verlieben. Und die hat das Selbstbewusstsein.

23:18 das Bayern 3 Verkehrsupdate. Wir wiederholen nochmal die Geisterfahrerwarnung. Noch immer aktiv A73 Nürnberg-Bamberg. Zwischen Erlangen-Brock und Möhrendorf kommt euch ein Geisterfahrer entgegen. Fahrt in beide Richtungen äußerst vorsichtig. Fahrt nicht nebeneinander und überholt nicht. Wir melden, wenn die Gefahr vorüber ist. Und jetzt zurück zum Feel-Good-Hit-Mix. Und in diesem Sound ist so ein Akkordeon mit drin. Ja, das Original davon, jetzt hört das gleich, Achtung, stammt von Alberto Pacheco. Das ist der kolumbianische Song La Cumbia Cienaguera. Und den hat sich der schweizer-iranische Produzent Samin geschnappt und hat daraus einfach dieses Teil hier gebastelt. Hier ist Heater.

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1: Um 23.31 Uhr A3 Würzburg Richtung Passau zwischen Erlangen-Tennenlohe und Kreuz Nürnberg. 7 Kilometer stockender Verkehr. Und die A7 Fulda Richtung Würzburg zwischen Fulda-Dreieck und Bad Brückenau-Wildflecken weiterhin 10 Kilometer Stau. Gute Fahrt da, wo es geht und wo nicht. Gute Nerven.
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Das ist der Bayern 3 Feel Good Hit Mix. Jeden Freitag und Samstagabend bei uns hier. Ich habe sowas aus Deutschland für euch. Deichkind mit Nina und Bon Voyage, wenn ihr unterwegs seid. Auf den Straßen in Bayern jetzt gerade. Gute Fahrt wünsche ich euch. Fahrt vor allem vorsichtig. Kommt's gut nach Hause. Und bis morgen Abend, 20 Uhr zum Feel Good Hit Mix. Haltet die Ohren steif und schaut in den Sternenhimmel. Und egal, was ihr heute Nacht macht, macht's gut. Vielleicht so wie Deichkind.

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1: Um 0 Uhr mit Moritz Gleiß. Vertreter der großen Kirchen kritisieren Unionsfraktionschef Spahn. Der CDU-Politiker ist mit Hilfe einer Leihmutter in den USA Vater geworden. Aus der Nachrichtenredaktion Thomas Bertsch.
2: Der katholische Passauer Bischof Oster spricht von einem echten Skandal. Zur Erfüllung seiner eigenen Wünsche habe Spahn bewusst gegen die Gesetze des Landes und die Grundlinien der eigenen Partei verstoßen, so Oster in einer Videobotschaft. Der evangelische württembergische Landesbischof Gohl befürchtet, dass durch Spahns Verhalten das Vertrauen in die Politik beschädigt wird. Davon profitierten dann am Ende Antidemokraten, heißt es in einer Mitteilung der Kirche. Spahn selbst verteidigte sich in einem Podcast von Bild. Er sagte, er bereue es, sich nicht früher positioniert zu haben.
1: Deutschland und Frankreich wollen militärisch stärker zusammenarbeiten. Das haben Bundeskanzler Merz und Präsident Macron nach Gesprächen in Brühl angekündigt. Unter anderem werde die Bundeswehr erstmals in diesem Jahr an einer Nuklearübung der französischen Armee teilnehmen, sagte Merz. Auch bei der Entwicklung von Aufklärungs- und Raketenfrühwarnsystemen werde man zusammenarbeiten. Weitere Gesprächsthemen waren der EU-Haushalt, die Entwicklung von Hochleistungsbatterien und die Gründung eines gemeinsamen KI-Zentrums. In Deutschland werden fast 150.000 Menschen per Haftbefehl gesucht. Das hat die Bundesregierung auf Anfrage der Grünen mitgeteilt. Darunter seien auch fast 100 Gefährder. Das sind Menschen, denen die Sicherheitsbehörden schwere politische Straftaten wie einen Terroranschlag zutrauen. FIFA-Präsident Gianni Infantino hat offenbar weiterhin viel Rückendeckung von Mitgliedsverbänden weltweit. Aus Deutschland allerdings nicht. Sorgen um seine Wiederwahl muss er sich nicht machen. Aus dem ARD-WM-Team Hendrik Lückhoff.
3: Mehr als 200 FIFA-Mitgliedsverbände sollen sich für eine Wiederwahl von Infantino ausgesprochen haben. Das berichtet der englische Guardian. Demnach habe nur eine Handvoll der insgesamt 211 Verbände ein Unterstützungsschreiben nicht unterzeichnet, darunter der DFB. Das hatte der Verband zuletzt bestätigt. Infantino stellt sich im kommenden Jahr zur Wiederwahl. Einen Gegenkandidaten gibt es aktuell nicht. Im Laufe der Fußball-WM hatte es zuletzt erneut viel Kritik an Infantino gegeben. Unter anderem, weil er mit dafür gesorgt haben soll, dass die Rotsperre gegen einen US-Nationalspieler auf Druck von US-Präsident Trump zurückgenommen wurde.
1: Das Wetter für Deutschland. Heute Nacht in der Südhälfte stellenweise Schauer und Gewitter, anfangs auch im Osten. Sonst trocken, teilweise klar. Tiefstwerte zwischen 19 und 12 Grad. Tagsüber im Süden Bayerns und Baden-Württembergs weitere Regengüsse und Gewitter. In den anderen Regionen meist trocken, nur in der Mitte Deutschlands vereinzelt Schauer. Ab und zu Sonne, maximal 18 bis 29 Grad. Die Zeit, es ist 0.03 Uhr.
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4: A3 Würzburg Richtung Passau. Zwischen Erlangen-Tennenlohe und Kreuz-Nürnberg 7 Kilometer stockender Verkehr. A7 Fulda Richtung Würzburg. Zwischen Dreieck Fulda und Bad Brückenau-Wildflecken 3 Kilometer Stau.
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2: Wenn die Münchnerin Delua loslegt, merkt man sofort, sie hat den Flow und sie hat etwas zu sagen.
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0: In dem Song Good News wünscht sich Delua gute Nachrichten inmitten von Kriegen und Katastrophen. Sie fragt, wo ist die Liebe, wo die Einigkeit? Du und ich, wir können Dinge verändern. Lass uns gute News produzieren. Conscious Pop nennt Delua ihre Musik. Ein Sound, zu dem man tanzen kann, der aber auch zum Nachdenken anregen soll. Über Themen, mit denen die studierte Psychologin in ihrer Praxis fast täglich konfrontiert wird. Musik war übrigens schon immer Teil ihres Lebens.
1: Ich habe mit 4 Jahren, glaube ich, meinen ersten Kassettenrekorder bekommen, wo ich mich so selbst aufnehmen konnte. Da habe ich dann schon Songs recorded. Und mit 6 habe ich Klavierunterricht bekommen. Bei uns zu Hause lief immer Musik. Mein Papa hat so laut Musik gehört, dass öfters mal die Polizei kam und gesagt, er müsste mal seine Anlage leiser machen. Also Musik war immer schon da.

0: Nachdem sie früher in verschiedenen Bands gesungen hat, geht die Münchnerin Delua seit 2023 solo auf die Bühne. Mit Elektropop und einer starken Stimme, die mühelos zwischen Singen und Sprechgesang wechselt. Mit Songs, die gesellschaftliche Probleme aufgreifen und den Dschungel der Emotionen. Dazu gehört auch das Erwachsenwerden auf ihrer neuen Single I'm Still Figuring Out Adulthood.
1: Inhaltlich geht es um diesen inneren Widerspruch. Auf dem Papier bin ich eigentlich total erwachsen, übernehme Verantwortung, habe mein Leben irgendwie im Griff und gleichzeitig gibt es einfach immer wieder die Momente, in denen ich mich komplett überfordert fühle. Von Alltagssachen, von Erwartungen, Termine jonglieren, funktionieren, für alle da sein und dann denke ich mir manchmal einfach nur so, wie zur Hölle soll denn das gehen und wie machen alle anderen das?
0: Delua verpackt all diese Fragen in einen Sound, zu dem man richtig Party feiern kann. Delua, ein Musiktipp von Dagmar Golle.
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1: Delua aus München. I'm still figuring out adulthood.
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1: A3 Würzburg Richtung Passau. Zwischen Erlangen-Tennenlohe und Kreuz-Nürnberg 7 Kilometer stockender Verkehr. A3 Würzburg Richtung Nürnberg. Zwischen Kreuz-Biebelried und Kitzingen-Schwarzach 7 Kilometer Stau. Der Verkehr wird an einer Unfallstelle vorbeigeleitet. A7 Fulda Richtung Würzburg. Zwischen Dreieck Fulda und Bad Brückenau-Wildflecken 3 Kilometer Stau.
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2: Das ist zwar irgendwie auch schon ein bisschen kurios, die Geschichte, die ich jetzt für euch habe, aber viel mehr ist sie eigentlich einfach nur richtig schön. In Schwalmstadt in Hessen dürfen nämlich alle Kinder und Jugendlichen unter 16 die ganzen Sommerferien lang umsonst ins Freibad. Und zwar ins Freibad Ziegenhain. Wie geht das jetzt? Ein anonymer Spender übernimmt den Eintritt fürs Freibad. Und ich sag's gern nochmal, und zwar die ganzen Sommerferien über. Und der anonyme Spender, sagt die Stadt, will vor allem denen eine Freude machen, die ihre Sommerferien hier zu Hause verbringen, die eben nicht in den Urlaub fliegen können. Er will, dass alle einfach unbeschwerte Ferientage genießen können. Es gibt sie. Die Geschichten und vor allem die Menschen, die einfach so einfach Gutes tun. Wie toll ist das? Finde ich wunderschön. Einfach so in die Welt hinein.
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1: 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Zusammen mit Sam Harper.

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1: Um 1 Uhr mit Moritz Kleiss. Bundeswirtschaftsministerin Reicher hat offenbar ihre ursprünglichen Pläne für Einschnitte bei der Förderung erneuerbarer Energien abgeschwächt. Das geht aus Gesetzentwürfen ihres Ministeriums hervor. Betroffen sind demnach unter anderem neu installierte kleine Solaranlagen auf Hausdächern. Aus der Nachrichtenredaktion Sven Kuhnen.
2: Ministerin Reiche wollte eigentlich komplett abschaffen, dass Besitzer neuer Anlagen einen garantierten Abnahmepreis für ihren eingespeisten Strom bekommen. Dies war der SPD aber zu radikal. Sie machte sich Sorgen um die Energiewende. Für neue Solaranlagen soll es nun doch, wenn auch zeitlich begrenzt auf 3 Jahre, eine feste Zahlung geben. Danach müssen die Eigentümer ihren Strom direkt vermarkten. Und auch Windparkbetreiber brauchen wohl nicht mit ganz so starken Einschnitten rechnen, wenn an manchen Tagen die Netze überlastet sind. Bis zum 22. Juli können sich jetzt Bundesländer und Verbände zu den Plänen äußern.
1: Unionsfraktionschef Spahn wird wegen seiner Vaterschaft durch eine Leihmutter in den USA scharf kritisiert, auch aus der eigenen Partei. CDU-Politiker Brandt sagte der Fuldaer Zeitung, was Spahn getan habe, sei eine echte Zumutung und unglaubwürdig. Mecklenburg-Vorpommerns CDU-Chef Peters hatte zuvor Spahns Rücktritt gefordert. Der hatte am Mittwoch bekannt gegeben, dass er und sein Mann Eltern geworden sind durch eine Leihmutter in den USA. Das ist in Deutschland verboten und auch Spahn hatte sich bisher immer für das Verbot ausgesprochen. In der Straße von Hormus sind 2 Öltanker nach Explosionen in Brand geraten. Die Schiffe hätten zuvor ein vermintes Seegebiet durchquert, berichtet das iranische Staatsfernsehen. Ob es Tote oder Verletzte gibt, ist noch unklar. Der Schweizer Fußballnationalspieler Johann Mansambi wechselt vom Fußball-Bundesligisten SC Freiburg zu Aston Villa nach England. Medienberichten zufolge beträgt die für den Sportclub historische Ablösesumme bis zu 70 Millionen Euro. Sportreporter Kersten Eichhorn.
3: Nach dem obligatorischen Medizincheck unterschrieb der Schweizer WM-Fahrer einen langfristigen Vertrag in Birmingham. Der 20-Jährige spielte zuletzt beim Sportclub eine überzeugende Rückrunde in der Bundesliga, wurde anschließend bei der WM zum Shootingstar der Schweiz. Johann Mansambi schoss 3 Tore und bereitete 2 weitere vor. Der SC Freiburg hatte das Top-Talent vor 3 Jahren von Servette Genf in den Breisgau geholt und behutsam für die Bundesliga aufgebaut. Sportlich ist der Weggang von Johann Mansambi zu Aston Villa ein großer Verlust.
1: Das Wetter für Deutschland. Heute Nacht in der Südhälfte stellenweise Schauer und Gewitter, sonst trocken, Tiefstwerte zwischen 19 und 12 Grad. Tagsüber im Süden Bayerns und Baden-Württembergs weitere Regengüsse und Gewitter, in den anderen Regionen meist trocken. Maximal 18 bis 29 Grad. Die Zeit, es ist 1.03 Uhr.
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4: A3 Würzburg Richtung Passau. Zwischen Erlangen-Tennenlohe und Kreuz Nürnberg 7 Kilometer stockender Verkehr. A3 Würzburg Richtung Nürnberg. Zwischen Kreuz Bibelried und Kitzingen-Schwarzach 7 Kilometer Stau. Der Verkehr wird an einer Unfallstelle vorbeigeleitet. A7 Fulda Richtung Würzburg. Zwischen Dreieck Fulda und Bad Brückenau-Wildflecken 3 Kilometer Stau.
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2: Und jetzt schlagen alle mal Seite 64 auf. Bitte Ordnung hier im Klassenzimmer. Die Zunftordnung im 14. Jahrhundert, die besagte, dass sämtliche Kaufleute unter Berücksichtigung der bla bla bla bla bla. Genauso klingt Schule manchmal immer noch. Langweiliger Frontalunterricht. Dabei könnte Schule auch so klingen.
3: Oh, Herz verloren.
2: Okay. Ganz genau. Wir gehen mal an die Grundschule Laber im Landkreis Regensburg. Da läuft gerade ein ziemlich spannendes Projekt, nämlich die Schülerinnen und Schüler, die entwickeln zusammen mit Studis von der Uni Regensburg ein eigenes KI-Videospiel. Und das nicht, damit die irgendwie noch mehr spielen als bisher. Das Ziel ist, die Kids, die sollen so den richtigen Umgang mit künstlicher Intelligenz lernen. Und das eben nicht, indem sie ein Buch aufschlagen, sondern indem sie die KI richtig nutzen. Und immer an ihrer Seite Pädagogikstudentin Annika Wimmer.
4: Ich finde, die sind alle sehr neugierig und interessiert, also es macht denen auf jeden Fall Spaß, aber ich glaube, sie können auch teilweise nicht so gut damit umgehen und deswegen schauen wir eben, dass wir denen möglichst beibringen können, wie sie das am besten handeln können.
5: Die Schüler arbeiten nochmal am Feinschliff. Leander erklärt, was sich alles ändern soll.
6: Dass es mehr Hindernisse gibt und nur alle 25 bis 35 Sekunden eine neue Matheaufgabe gibt, dass auch Gegner kommen, wo man dann draufspringen muss und wenn man sich berührt, kriegt man ein Herz weniger.
5: Ins Leben gerufen wurde das Projekt von der Uni Regensburg. Am Ende sollen alle Beteiligten von der Zusammenarbeit profitieren, sagt die akademische Rätin und Dozentin Stefanie Nickel vom Lehrstuhl für Grundschulpädagogik.
7: Es geht sozusagen um beide Ebenen, also sowohl die Studierenden, die die Möglichkeit haben, medienpädagogische Kompetenz zu erwerben. Und bei den Kindern geht es darum, dass sie einen kompetenten Umgang mit der KI erlernen, aber spielerisch.
5: Dazu gehört auch, dass sie lernen, welche Risiken mit der künstlichen Intelligenz verbunden sind.
7: Was gebe ich von mir preis? Was sollte ich nicht preisgeben? Wie viel Persönliches gebe ich auch ein?
5: Sagt Stefanie Nickel. Leander und Ben haben ihr Spiel noch einmal überarbeitet. In der dritten Version läuft alles schon relativ gut. Ganz perfekt hat die KI aber nicht gearbeitet, stellt Leander fest.
6: Es hat alles eingebaut, was wir wollten, aber nicht so, wie wir es richtig wollten.
2: Also Win-Win wirklich für alle. Bayern 3 Reporter Flo Degelmann für uns an der Grundschule Laber. Da entwickeln Kids zusammen mit Studentinnen und Studenten der Uni Regensburg ein eigenes KI-Spiel. Und mal ganz ehrlich, wenn man das so gehört hat, so kann Schule wirklich Spaß machen. Und im Gegensatz zu irgendwelchen mathematischen Formeln lernt man da echt was fürs Leben.
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1: Tove Lo und Stromae, Des Fleurs.

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1: A3 Würzburg Richtung Passau. Zwischen Erlangen-Tennenlohe und Kreuz Nürnberg 7 Kilometer stockender Verkehr. A7 Fulda Richtung Würzburg. Zwischen Dreieck Fulda

0: und Bad Brückenau-Wildflecken 3 Kilometer Stau.
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2: Früher nannte er sich Emotional Club und sang auf Englisch. Inzwischen heißt der junge Münchner auf der Bühne wie im richtigen Leben Ennio. 2022 legte Ennio einen Senkrechtstart hin als Gewinner des New Music Awards der ARD Jugendradios.
3: Es war ja bis zur letzten Sekunde wirklich eine Überraschung so. Und ja, es war echt spannend dann am Ende doch. Also alle waren, glaube ich, echt schon sehr angespannt. Und ey, ich habe mich einfach nur noch gefreut dann, als ich gehört habe, Ennio. Und dann war ich so, yes, let's go.

Aus diesem Jungen wird mal was ganz Besonderes, dachten sich Ennios Eltern und nannten ihn nach dem italienischen Komponisten Ennio Morricone. Tatsächlich hat unser Ennio auch schon mal eine seiner Shows mit der Titelmelodie aus »Spiel mir das Lied vom Tod« eröffnet. Doch es war jemand anderes, der die Karriere des Newcomers aus dem Münchner Lehl angeschoben hat. Sein Opa hat ihm einst eine Gitarre geschenkt und auch den Unterricht bezahlt. Mithilfe von YouTube-Tutorials hat sich Ennio das Songschreiben und Produzieren beigebracht. Und nach einem Konzert seiner Lieblingsband Mando Diao war es um ihn geschehen. Dass er selbst mal große Konzerthallen füllen würde, hätte er sicher nie zu träumen gewagt. Voriges Jahr stand Ennio in Cham auf der Bühne des Bayern 3 Fresh Festivals.

0: Als Indie-Pop mit New Wave-Einflüssen beschreibt Ennio seinen Sound. Der gefällt auch Nina Chuba, mit der unser Münchner den Song Fühlst du gar nichts aufgenommen hat. Und natürlich seinen Fans. Die haben Ennios aktuelles Album Schlaraffenland auf Platz 6 der Charts befördert. Seine kratzige Stimme erinnert übrigens an einen prominenten Kölner Sänger.
1: Ich werde, glaube ich, in jedem Interview gefragt, ob ich auch so selbst dann so Ähnlichkeiten mit Henning Mai erkenne. Ich denke mal auf so einem oberflächlichen Level ja, weil die Stimme halt tief so ist und so ein bisschen kratzig. Aber ich finde so auf Dauer finde ich gar nicht das so ähnlich. Aber ey, ist ein tolles Kompliment und I'll take it so.
0: Und wir sind sicher, auch ohne Henning Mai von Annenmay Kantereit geht Ennio seinen Weg. Und zwar ohne große Plattenfirma. Für Ennio ist die Musikindustrie inzwischen ein Haifischbecken, aus dem er ausbrechen will. Er hat sein eigenes Label und setzt sich dafür ein, dass alle seine Fans sich die Tickets für seine Konzerte leisten können. Im April startet seine Haifischbecken-Tour und die wird richtig groß. Als Warm-up hier die neue Single von Ennio. Am Ende dieses Lieds erzählt von Abschied und der Einsicht, dass man sich trennen muss, wenn es einfach nicht mehr passt. Ennio, ein Tipp von Dagmar Golle.
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1: Ennio aus München. Am Ende dieses Liedes.
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1: Um 2 Uhr mit Moritz Kleiß. In der Ukraine dauern die Proteste gegen die Entscheidung von Präsident Selenskyj an, Verteidigungsminister Fedorow zu entlassen. Allein in Kiew versammelten sich am Abend nach ersten Schätzungen mehrere tausend Menschen. Aus der ukrainischen Hauptstadt berichtet Stefan Lack.
2: Dass Selenskyj seine Entscheidung zur Entlassung Fedorows bislang nicht öffentlich begründet hat, stößt bei vielen Demonstrierenden auf Unverständnis. Für sie steht Fedorow für die erfolgreiche Einführung technologischer Innovationen sowie für einen glaubwürdigen Kampf gegen Korruption innerhalb des Militärs. Als Nachfolger Fedorows hat Selenskyj den bisherigen kommissarischen Chef des Geheimdienstes SBU Chmara nominiert, der innerhalb der Streitkräfte hohes Ansehen genießt. Das Parlament muss ihn noch bestätigen.
1: Bundeswirtschaftsministerin Reiche hat ihre Pläne für Kürzungen bei der Förderung erneuerbarer Energien offenbar abgeschwächt. In einem Schreiben aus ihrem Ministerium steht unter anderem, dass Besitzer von neuen kleinen Solaranlagen auf Hausdächern vorerst weiterhin eine feste Einspeisevergütung bekommen. Die soll dann aber schrittweise bis 2030 auslaufen. Die Bundesnetzagentur hat ihre Entscheidung für einen stärkeren Wettbewerb im Schienennetz bestätigt. Damit ist der geplante Markteinstieg des italienischen Bauunternehmens Italo im Jahr 2028 möglich. Die Bahn und ihre Tochter Infrago reagierten zurückhaltend. Michael Wegmer aus der Wirtschaftsredaktion.
3: Die Monopolkommission der Bundesregierung verweist auf Italien. Dort habe Wettbewerb zu niedrigeren Preisen und besserer Qualität geführt. Auch der Verband der privaten Verkehrsunternehmen MoFair begrüßt den Beschluss ausdrücklich. Der Verkehrsclub Deutschland verlangt aber strengere Vorgaben für neue Anbieter. Man dürfe nicht nur wenige attraktive Verbindungen tagsüber anbieten, sondern es brauche einen verlässlichen Takt von frühmorgens an. Auch die Eisenbahn- und Verkehrsgewerkschaft warnt davor, dass sich neue Anbieter möglicherweise nur die Rosinen herauspicken.
1: Nach dem Doppelerdbeben in Venezuela vor 3 Wochen sind inzwischen 5000 Todesopfer bestätigt. Wir unterbrechen für eine Gefahrenmeldung. Achtung, Falschfahrer auf der A6 im Verlauf der A81 Richtung Würzburg. Zwischen Heilbronn und Untereisenheim und Tunnel Hölzern kommt Ihnen ein Falschfahrer entgegen. Fahren Sie äußerst rechts und überholen Sie nicht. Auf der A6 im Verlauf A81 Richtung Würzburg zwischen Heilbronn, Unterreisesheim und Tunnel Hölzern. Bitte fahren Sie äußerst vorsichtig. Das Wetter für Deutschland. Heute Nacht in der Südhälfte stellenweise Schauer und Gewitter. Anfangs auch im Osten, sonst trocken. Teilweise klar, 19 bis 12 Grad. Tagsüber im Süden Bayerns und Baden-Württembergs weitere Regengüsse. Maximal 18 bis 29 Grad. Die Zeit 2.03 Uhr.
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4: A7 Fulda Richtung Würzburg. Zwischen Dreieck Fulda und Bad Brückenau-Wildflecken 3 Kilometer Stau. A8 Stuttgart Richtung München. Zwischen Sulzemoos und Dachau-Fürstenfeldbruck 3 Kilometer Stau. Die A93 Hof Richtung Weiden ist zwischen Selb-West und Tiersheim wegen Bergungsarbeiten gesperrt.
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